0: am Sonntag. Das versprochene Gesetz müsse noch in diesem Jahr in den Bundestag. Seitens der Regierung gebe es nur große Worte, aber keine Taten. Sie habe den Zugbegleiter vergessen, der vor einem halben Jahr in einem Regionalexpress bei Landstuhl in Rheinland-Pfalz von einem Fahrgast angegriffen und tödlich verletzt wurde. Ähnlich äußerte sich der Gesamtbetriebsratschef bei DB Regio Damde. Er sagte der Zeitung, statistisch gesehen würden täglich 8 Kollegen im Dienst angegriffen. Keiner wisse, ob er gesund nach Hause komme.
1: Bundesaußenminister Wadephul hat der Ukraine weitere Unterstützung zugesagt. Bei einem Besuch in Kiew kam er unter anderem mit Präsident Selenskyj zusammen. Überschattet wurde das Treffen von einem Luftalarm. Wadephul sagte anschließend, man sei auch in Kiew in einem Kriegsgebiet. Zuvor hatte er der Ukraine zusätzliche Finanzhilfe über 50 Millionen Euro zugesichert. Der FC Bayern München hat den Franz Beckenbauer Supercup gewonnen. Die Mannschaft setzte sich gegen Borussia Dortmund mit 2:1 durch. Das Spiel fand im Dortmunder Signal Iduna Park statt. Außerdem haben im DFB-Pokal mehrere Nordclubs die zweite Runde erreicht. So gewann Holstein Kiel beim Regionalligisten 1860 München mit 2:0. Vorher hatten sich schon Werder Bremen und Hannover 96 jeweils gegen Fünfligisten durchgesetzt. Werder Bremen bezwang den Lüneburger SK mit 3:0. Hannover besiegte die SV Hemelingen aus Bremen mit 9:1. Das waren die Nachrichten. Das Wetter in Deutschland, örtlich Schauer, teils gewittrig, Tiefstwerte 15 bis 6 Grad. Tagsüber heiter bis wolkig, im Norden etwas Regen, im Nordosten später Gewitter, maximal 18 bis 25 Grad. Es ist 2:03 Uhr.
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3: A7 Hannover Richtung Kassel. Die Einfahrt Kassel-Ost ist wegen Brückenarbeiten bis zum 5. September gesperrt. A7 Hannover Richtung Kassel. Die Ausfahrt Göttingen-Nord wird wegen Bauarbeiten bis zum 29. August täglich zwischen 18.30 Uhr und 5.30 Uhr gesperrt. A7 Hannover Richtung Kassel. Die Einfahrt Göttingen-Nord wird wegen Bauarbeiten bis zum 29. August täglich zwischen 18.30 Uhr und 5.30 Uhr gesperrt.
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4: Mit Sabrina Droste, Nacht zusammen. Vielleicht wusstet ihr das noch nicht, aber wenn euch ein Kleinkind einen selbstgefundenen Stein anvertraut, dann ist das ein Zeichen großen Respekts in deren Kultur.
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Schönen guten Tag, hier ist Dr. Oste und jeder, der um diese Uhrzeit Radio hört, kann Hilfe sicherlich gut gebrauchen. Professionelle Hilfe kriegt man in Deutschland bekanntlich ja nicht, unprofessionelle Hilfe dagegen schon und zwar hier in der Popnacht. Wir machen den Watt. Ihr fragt euch jetzt, Watt? Und ich sag, ja genau, einen Wortassoziationstest. Beispiel, ich sag Steuererklärung, ihr sagt Heulkrampf. Ich sag Tinder, ihr sagt Trauma. Ich sag Andi Scheuer und ihr sagt kompetent. Und spätestens da wissen wir, es gibt was zu diagnostizieren. 0722 1 2011. Wer braucht ein unprofessionelles Gutachten in Form eines Popnachtpakets? Macht den Dr. Oste Psychotest.

Liebe Leute, ich würde ja gern mit euch den Watt, den Wortassoziationstest machen, aber ihr müsst schon von da aus anrufen, wo ihr auch Empfang habt. Ben, Theresa, tut mir leid, ich habe euch einfach nicht verstanden. Ihr anderen, die angerufen haben. Sorry, ich habe in der Zeit, in der ihr angerufen habt, hier im Popnachtstudio Ben und Theresa nicht verstanden. Also wer hat Empfang und möchte mitspielen? 07221 2011.

0: So, wir haben einen Patienten gefunden. Einen Patienten, der sogar Empfang hat. Ingo aus Osnabrück ist in der Leitung für den heutigen Watt, den heutigen Psychotest mit Dr. Oster. Hallo Ingo, bist du da?
1: Hi, Sabrina.
0: Ja, warte mal, ich pegel das hier mal ein bisschen aus, von der Lautstärke her. Ich freue mich sehr, dass du Empfang hast und ich freue mich sehr, dass du angerufen hast.

0: möchtest. Und ich freue mich auch besonders, dass du gerne mit mir den Watt, den Wortassoziationstest, machen möchtest. Weißt du, wie der funktioniert?
1: Ja, du sagst irgendwelche Wörter, und was mir dazu einfällt, soll ich dir dann sagen.
0: Exakt. Und das Wichtigste daran ist, das muss schnell passieren. Also, ich sage Bildschirm, du sagst?
1: Fernseher.
0: Ja, sehr gut. Das war schnell. Hervorragend. Also, falsch machen kannst du nichts. Und ganz egal, welche Diagnose wir danach stellen, ein Popnacht-Paket kriegst du auf jeden Fall. Hast du noch Fragen?
1: Nö, eigentlich nicht.
0: Sehr gut. Pass auf, dann machen wir mal hier einen Stimmungswechsel. Ich sag die Begriffe, du sagst das Erste, was dir dazu einfällt. Kaktus.
1: Stachel.
0: Aufzug.
1: Hochwagen.
0: Kissen.
1: Schlafen.
0: Ozean.
1: Riesiges Meer.
0: Cowboy.
1: Pferde.
0: Zahnbürste.
1: Zähne.
0: Karussell.
1: Schwindelig.
0: Muffin.
1: Bitte?
0: Muffin.
1: Ach, Muffin. Gebäck.
0: Gorilla.
1: Affe.
0: Nebel.
1: Nix sehen.
0: Okay, gut. Das war hervorragend. Das mit dem ein Wort sagen, das üben wir nochmal. Aber das war ja auf jeden Fall das Schnellste und das Erste, was dir eingefallen ist. Und deswegen füttern wir jetzt mal den Computer mit deinen Antworten und der errechnet jetzt mal so ein bisschen. Mhm. Okay, also wir hatten bei Cowboy hatten wir Pferde, bei Zahnbürste hatten wir Zähne. Irgendwie ganz in den Untiefen meines Gehirns finde ich da gerade einen Flachwitz. Kriegen wir den zusammengebaut? Ist das, nee, das, jetzt, entschuldige, ich bin jetzt, für mich ist auch 2.23 Uhr, Ingo.
1: Hast du deine KI nicht falsch gefüttert?
0: Ich hab hier, Entschuldigung, hier ist nichts mit KI.
1: Ah, ist, okay.
0: Da wird nichts, also dieses Geräusch, das du gerade gehört hast, das ist der menschliche Computer, der hier hinter dem, hinter dem Schreibtisch sitzt.
1: Ja, alles klar.
0: Und also ich muss dir sagen, du hast so schnell geantwortet, dass mein Rechner hier gar nicht hinterherkam, aber ich schau doch mal drüber, ja, okay.
1: Ja, tu das.
0: Aha. Gorilla, Affe, gut, da kann man jetzt nichts gegen sagen, das ist jetzt nicht besonders auffällig. Karussell, schwindelig. Bist du jemand, der gerne schaukelt oder bist du eher der Karussellmensch?
1: Nö, ich fahre gerne Riesenrad. Ich war ja gerade im Urlaub in Norddeich und bin mit dem Riesenrad gefahren.
0: Oh ja, das hätte ich mal Riesenrad gesagt. Hättest du Urlaub gesagt, dann hätte ich sagen können, wie bitte, Riesenrad, Urlaub, wie kommen wir denn dahin? Und dann hätten wir uns diese Geschichte über deinen Urlaub anhören können. Weißt du, was machen wir trotzdem? Wie war's denn?
1: Du, war super. Also wir in Norddeich, ist ja für Kinder und wir waren ja mit meinen Enkeln da. Ich bin auch Opi, ne?
0: Opi Ingo.
1: Ja, Opi Ingo, genau. Und echt bestes Wetter.
0: Ja, hervorragend. Und wenn offensichtlich du, Riesenräder.
1: Ich kann ja mal ein paar Bilder aus dem Riesenrad schicken, wenn ich über den Messenger.
0: Ja, schick mal. 0722211, die Nummer hast du ja.
1: Ja, ich habe den ARD Sounds Messenger hier.
0: Hervorragend. Okay, Ingo, deine
1: Diagnose. Ich bin ja voll ausgerüstet.
0: Das ist perfekt. Genauso
1: und
0: haben wir unsere Popnacht. Ich
1: digitalisiere so am Computer die Fotos ein.
0: Dann machen wir das ganz genau so. Pass auf, wir kriegen jetzt erstmal noch hier deine finale Diagnose und du wirst nicht überrascht sein. Ingo, da ist nichts mehr zu machen.
1: Ja, das war mir klar.
0: So, jetzt machen wir mal die Leitung frei für jemanden, bei dem noch Hoffnung besteht, okay?
1: Ja.
0: Machen wir so.

0: halb drei ist es.
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2: Heute Nacht fallen die meisten Schauer weiter nördlich. Weiter südlich in Niedersachsen und Mecklenburg-Vorpommern bleibt es meistens trocken. Es gibt frische 6 Grad am Harz und 15 auf den Inseln. Der Sonntag bringt wieder Sonne, Wolken und einzelne Schauer im Wechsel. Es werden 18 Grad in Cuxhaven und 20 in Stralsund.
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3: A7 Hannover Richtung Kassel. Die Einfahrt Kassel-Ost ist wegen Brückenarbeiten bis zum 5. September gesperrt. A7 Hannover Richtung Kassel. Die Ausfahrt Göttingen-Nord wird wegen Bauarbeiten bis zum 29. August täglich zwischen 18.30 Uhr und 5.30 Uhr gesperrt. A7 Hannover Richtung Kassel. Die Einfahrt Göttingen-Nord wird wegen Bauarbeiten bis zum 29. August täglich zwischen 18.30 Uhr und 5.30 Uhr gesperrt.
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0: vor drei ist es, ihr hört die Popnacht. 36 Jahre deutsche Einheit und immer noch gibt es kulturelle Unterschiede und Besonderheiten. Ein Beispiel sind zum Beispiel Zärtlichkeiten mit Freunden. Zärtlichkeiten mit Freunden sind Comedians aus Sachsen, heißen mit echtem bürgerlichen Namen Stefan und Christoph. Und der Vati, der heißt Steffen.
1: Was macht der Vati?
2: Welcher?
1: Vati Steffen?
2: Gut, ja. Auch, nun. Hm. Der ist wieder heime jetzt.
1: Wie wieder heime?
2: Der war doch in Fulda, im Reifenwerk, als Weichmacher.
1: Ja.
2: Aber der ist nicht mehr dort wegen Arzt, wegen Attest. Arztattest. Ach so. Der hat die Chemikalien nie vertragen. Hm. Der hat den Natriumarm gekriegt.
1: Ja?
2: No. Aber der wäre sowieso nie mehr lange dort geblieben.
1: Nee?
2: Der war doch Pendler. Immer Fulda, Oppitsch. Das ist ja auch ein Ende.
1: Ja, klar. Hm.
2: No. Wenn der losgefahren ist, der musste ja Sonntagabend losfahren, schon 10:30 abends, damit er früh 7.30 Uhr pünktlich in Fulda ist, wenn die Werkssirene dröhnt.
1: Ja.
2: Immer hin und her, Fulda, Oppitsch, immer mit dem Cinquecento. Und auf Dauer, das hat den zermürbt.
1: Ja, glaube ich.
2: Ja, der hat ja Pendelhoden gekriegt.
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Neue Musik jetzt von Ray Garvey und Imran hier in der Popnacht. Rivers heißt der Song. Und wenn die beiden gemeinsam singen, klingt es, als würde ein Bienenschwarm durch den Song summen. Irgendwie verwirrend fürs Innenohr. Rivers von Maya und Willi, neu in der Popnacht.

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1: Um 3 Uhr mit Milat Kupay. Nach dem Waldbrand bei Hürtgenwald hat Bundeskanzler Merz die Gemeinde in Nordrhein-Westfalen besucht. Er dankte dabei den vielen Helfern für ihren Einsatz gegen die Flammen. Anwohner kritisierten, der Besuch komme viel zu spät. Aus Aachen, Thomas Wenkert.
2: Begrüßt wurde der Kanzler in Hürtgenwald mit Pfiffen und Buhrufen und darauf ging er in seinem Statement auch ein. Er lasse sich von denen, die rumschreien, nicht beeindrucken, sagte Merz, sondern er sei gekommen, um denen zu danken, die beim Löschen dieses Brandes geholfen haben. Ohne die Freiwillige Feuerwehr, das THW und auch die vielen Freiwilligen wäre dieses Feuer im Hürtgenwald nicht so glimpflich zu Ende gegangen. Merz betonte, dass man in den kommenden Tagen den Einsatz in Hürtgenwald auswerten werde. Defizite habe es unter anderem bei den Kommunikationswegen gegeben, erklärte der Kanzler.
1: Die Bahngewerkschaft EVG hat mit bundesweiten Arbeitsniederlegungen im Regionalverkehr ab Januar gedroht. Sie will damit den Druck auf die Bundesregierung erhöhen, die Strafen bei Angriffen auf das Zugpersonal zu verschärfen. Aus der Nachrichtenredaktion Ronald Lessig.
3: Gewerkschaftschef Burkhardt sagte der Bild am Sonntag, das versprochene Gesetz müsse noch in diesem Jahr in den Bundestag. Seitens der Regierung gebe es nur große Worte, aber keine Taten. Sie habe den Zugbegleiter vergessen, der vor einem halben Jahr in einem Regionalexpress bei Landstuhl in Rheinland-Pfalz von einem Fahrgast angegriffen und tödlich verletzt wurde. Ähnlich äußerte sich der Gesamtbetriebsratschef bei DB Regio Damde. Er sagte der Zeitung, statistisch gesehen würden täglich 8 Kollegen im Dienst angegriffen. Keiner wisse, ob er gesund nach Hause komme.
1: Bundesaußenminister Wadefuhl hat der Ukraine weitere Unterstützung zugesagt. Bei einem Besuch in Kiew kam er unter anderem mit Präsident Selenskyj zusammen. Überschattet wurde das Treffen von einem Luftalarm. Wadefuhl sagte anschließend, man sei auch in Kiew in einem Kriegsgebiet. Zuvor hatte er der Ukraine zusätzliche Finanzhilfe über 50 Millionen Euro zugesichert. Der FC Bayern München hat den Franz Beckenbauer Supercup gewonnen. Die Mannschaft setzte sich gegen Borussia Dortmund mit 2:1 durch. Das Spiel fand im Dortmunder Signal Iduna Park statt. Außerdem haben im DFB-Pokal mehrere Nordclubs die zweite Runde erreicht. So gewann Holstein Kiel beim Regionalligisten 1860 München mit 2:0. Vorher hatten sich schon Werder Bremen und Hannover 96 jeweils gegen 5 Ligisten durchgesetzt. Werder Bremen bezwang den Lüneburger SK mit 3:0. Hannover besiegte die SV Hemelingen aus Bremen mit 9:1. Das waren die Nachrichten. Das Wetter in Deutschland, örtlich Schauer, teils gewittrig, Tiefstwerte 15 bis 6 Grad. Tagsüber heiter bis wolkig, im Norden etwas Regen, im Nordosten später Gewitter, maximal 18 bis 25 Grad. Und die Zeit, es ist 3.03 Uhr.
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4: A7 Hannover Richtung Kassel. Die Einfahrt Kassel-Ost ist wegen Brückenarbeiten bis zum 5. September gesperrt. A7 Hannover Richtung Kassel. Die Ausfahrt Göttingen-Nord wird wegen Bauarbeiten bis zum 29. August täglich zwischen 18.30 Uhr und 5.30 Uhr gesperrt. A7 Hannover Richtung Kassel. Die Einfahrt Göttingen-Nord wird wegen Bauarbeiten bis zum 29. August täglich zwischen 18.30 Uhr und 5.30 Uhr gesperrt.
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5: 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Wusstet ihr, wenn ein Kleinkind 57 Sticker auf die Fensterscheibe eures brandneuen Autos klebt, dann ist das ein großes Zeichen für Respekt in deren Kultur.
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0: Es ist 13 Minuten nach drei, die perfekte Zeit, um etwas Poesie in unsere vertrockneten Schwämmchen, die wir Gehirn nennen, träufeln zu lassen. Hallo und gute Nacht an alle, die gerade dabei sind. Ich freue mich, dass ihr und eure Ohren anwesend seid. In die Gehörschnecken der Republik flößen wir jetzt wieder etwas Nachtpoesie ein. Die kommt von Moritz Neumeier, Comedian und Podcaster vom ARD-Podcast Talk ohne Gast. Den macht er mit Till Reiners zusammen, auch Comedian und Podcaster. Und in diesem Podcast hat Moritz den Versuch gestartet, Till mit seiner Liebe zur Poesie zu infizieren. Und da ich seitdem Poesie positiv bin, versuche ich es bei euch einfach auch. Also hören wir jetzt gemeinsam Moritz Neumeier mit Im Nebel von Hermann Hesse.
1: 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Einsam ist jeder Busch und Stein. Kein Baum sieht den anderen. 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Voll von Freunden war mir die Welt, als mein Leben noch Licht war. Nun, da der Nebel fällt, ist keiner mehr sichtbar. Wahrlich, keiner ist weise, der nicht das Dunkel kennt, das unentrinnbar und leise von allen ihn trennt. Seltsam, im Nebel zu wandern. Leben ist einsam sein. Jeder Mensch kennt den anderen. Jeder ist allein. Ja, nicht so aufbauend, aber schön gereimt war's.
2: Ja, das ist ja schön gereimt. Hat er gut gemacht, der Hesse.

B455 Berliner Straße Mainz-Kastell-Königstein zwischen Wiesbaden-Erbenheim-Nord und B54 Siegfriedring. Da läuft eine Person rum, da bitte besonders vorsichtig fahren. Hier ist die Popnacht, die gemeinsame Popnacht von HR3, MDR Jump, NDR 2, Bremen 4, RBB 888, SR 1 und WDR 2, produziert von SWR 3. Ich bin Sabrina Droste. Hi!

0: kurz nach 3:30 ist es.
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2: Heute Nacht fallen die meisten Schauer weiter nördlich. Es gibt frische 6 Grad am Harz und 15 auf den Inseln. Der Sonntag bringt wieder Sonne, Wolken und einzelne Schauer im Wechsel. Ab dem Nachmittag gibt es an der Ostsee und in Mecklenburg-Vorpommern auch ein paar Gewitter. Es werden 18 Grad in Cuxhaven und 20 in Stralsund. Ab Montag wird es dann wieder freundlicher und wärmer. Am Dienstag bekommt der Norden Temperaturen bis 26 Grad. Am Mittwoch werden es sogar bis zu 28 Grad.
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3: A7 Hannover Richtung Kassel. Die Einfahrt Kassel-Ost ist wegen Brückenarbeiten bis zum 5. September gesperrt. A7 Hannover Richtung Kassel. Die Ausfahrt Göttingen-Nord wird wegen Bauarbeiten bis zum 29. August täglich zwischen 18.30 Uhr und 5.30 Uhr gesperrt. A7 Hannover Richtung Kassel. Die Einfahrt Göttingen-Nord wird wegen Bauarbeiten bis zum 29. August täglich zwischen 18.30 Uhr und 5.30 Uhr gesperrt.
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0: Achtung, Falschfahrer auf der B3 Celle Hannover. Zwischen Otze und Schillerslage kommt euch ein Falschfahrer entgegen. Bitte äußerst rechts fahren und nicht überholen auf der B3 Celle Hannover zwischen Otze und Schillerslage. Da ist ein Falschfahrer unterwegs. Vorsicht da in beiden Richtungen.
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Wir waren eben lyrisch drauf, haben etwas Nachtpoesie genossen hier in der Popnacht. Und ja, irgendwie hat es mich bei dem Song von Fajan, der jetzt gleich kommt, gepackt. Und es wurden 9. Klasse Möchtegern Textanalyse-Skills ausgepackt. Verliebt in mich heißt der lyrische Geniestreich, den wir gleich hören. In diesem feiert sich das lyrische Ich mittels radikaler Selbstoptimierung im Gewand eines vermeintlich sechshebigen Jambus. Wichtig, auch wenn es keiner ist, immer irgendwie irgendwann sechshebiger Jambus sagen. Und auch, wenn das Metrum in Wahrheit eher stolpert. Durch die bahnbrechende Antithese zwischen digitaler Konnektivität, Zitat, connected so wie dein Router, Zitat Ende, und profaner Hausarbeit, Zitat, Müll von gestern weggebracht, Zitat Ende, gelingt dem Werk eine metaphorische Katharsis, die den inneren Narzissmus formvollendet legitimiert. Am Ende fungiert das Werk als akustisches Antidepressivum, das dem Bildungsbürgertum mit der epischen Kernbotschaft entgegentritt. Scheiß auf die Kritiker, ich bin einfach geil. Hier ist er, Fajan mit Verliebt in mich. In

0: Was ist ein Keks unterm Baum? Ein schattiges Plätzchen.
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2: Um 4 Uhr mit Milat Kupay. Bundeskanzler Merz hat im ersten Interview nach seinem Sommerurlaub große Entlastungen für die deutsche Wirtschaft angekündigt. Bei der anstehenden Kabinettsklausur in Neuhardenberg ab Dienstag würden Wachstum und Beschäftigung das wichtigste Thema. Aus der Nachrichtenredaktion Christoph Tietz.
3: Seine Regierung habe in Sachen Steuern, Rente, Entbürokratisierung und Digitalisierung aus seiner Sicht historische Reformbeschlüsse gefasst. Bei den Gesetzen dazu brauche es jetzt Tempo. So schnell wie möglich solle alles umgesetzt werden, sagte Merz der Bild am Sonntag. In dem Interview kündigt der Kanzler an, sein Team bei der Kabinettsklausur auf umfassende Entlastungen für die Wirtschaft einzuschwören, ohne dabei ins Detail zu gehen. Kritik an der Regierungsarbeit lässt der Kanzler nicht gelten. Die Bundesregierung wisse, was gut für Deutschland sei. Und, so Merz wörtlich, da lassen wir uns nicht beirren.
2: Zwischen den USA und Kanada spitzt sich der Handelsstreit wieder zu. Die kanadische Regierung kündigte für kommenden Monat neue Beschränkungen für US-Güter an. Laut Premier Carney sind davon unter anderem Stahl- und Milchprodukte betroffen. Es gehe darum, die Menschen und Unternehmen in Kanada zu schützen. Seit vergangener Nacht gelten in den USA bereits Strafzölle in Höhe von 50% auf bestimmte Importe aus dem Nachbarland. Vorher waren Verhandlungen zwischen beiden Seiten gescheitert. Die Bahngewerkschaft EVG hat mit bundesweiten Arbeitsniederlegungen im Regionalverkehr ab Januar gedroht. Sie will damit den Druck auf die Bundesregierung erhöhen, die Strafen bei Angriffen auf das Zugpersonal zu verschärfen. Aus der Nachrichtenredaktion Ronald Lessig.
4: Gewerkschaftschef Burkhardt sagte der Bild am Sonntag, das versprochene Gesetz müsse noch in diesem Jahr in den Bundestag. Seitens der Regierung gebe es nur große Worte, aber keine Taten. Sie habe den Zugbegleiter vergessen, der vor einem halben Jahr in einem Regionalexpress bei Landstuhl in Rheinland-Pfalz von einem Fahrgast angegriffen und tödlich verletzt wurde. Ähnlich äußerte sich der Gesamtbetriebsratschef bei DB Regio Damde. Er sagte der Zeitung, statistisch gesehen würden täglich 8 Kollegen im Dienst angegriffen. Keiner wisse, ob er gesund nach Hause komme.
2: Der FC München hat den Franz Beckenbauer Supercup gewonnen. Die Mannschaft setzte sich gegen Borussia Dortmund mit 2:1 durch. Das Spiel fand im Dortmunder Signal Iduna Park statt. Außerdem haben im DFB-Pokal mehrere Nordclubs die zweite Runde erreicht. So gewann Holstein Kiel beim Regionalligisten 1860 München mit 2:0. Vorher hatten sich schon Werder Bremen und Hannover 96 jeweils gegen 5 Ligisten durchgesetzt. Werder Bremen bezwang den Lüneburger SK mit 3:0. Hannover besiegte die SV Hemmelingen aus Bremen mit 9:1. Und das waren die Nachrichten.
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5: Achtung, Falschfahrer auf der B3 Celle Hannover. Zwischen Otze und Schillerslage kommt Ihnen ein Falschfahrer entgegen. Fahren Sie äußerst rechts und überholen Sie nicht. Auf der B3 Celle Hannover zwischen Otze und Schillerslage ist ein Falschfahrer unterwegs. Vorsicht in beiden Richtungen. Vorsicht bitte in beiden Richtungen auf der A24 Berlin-Hamburg. Zwischen Raststätte Gudo Nord und Gudo sind Personen auf der Fahrbahn. A7 Hannover Richtung Kassel. Die Einfahrt Kassel-Ost ist wegen Brückenarbeiten bis zum 5. September gesperrt.
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0: 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Vielleicht wusstet ihr das noch nicht, aber wenn ein Kleinkind euch seinen Becher mit Wasser anbietet, direkt nachdem es selbst einen großen, sabberigen Schluck genommen hat, dann ist das ein Zeichen großen Respekts in deren Kultur.
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2: Das Nachttop Mama Rang, das Popnacht-Anagramm wird jetzt abgefeuert. Und wir brauchen Freiwillige, die ihre Buchstabensynapsen noch freigekatzt kriegen zu dieser Stunde für eben dieses
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2: Ja, Anagramme, also Wörter, die entstehen, wenn wir die Buchstaben eines Wortes, in unserem Fall Namen, neu anordnen, ohne einen wegzulassen oder hinzuzufügen. Aus Atlas machen wir Salat, aus Brustwarze Zebrawurst und aus Popnacht-Anagramm eben... Moment.
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2: Jawollo. Und jetzt brauche ich ein oder zwei Popnacht-Spieletester. Wer hat Bock? 07221 2011. Bewerbt euch für das...
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2: Ich hab's ja schon geschafft. Ist ja gut.

0: Gute Nacht an alle, die dabei sind. Und vor allem gute Nacht an Thorsten aus Mannheim. Thorsten, du bist am Telefon. Hallo.
1: Hallo.
0: Hi. Hast du das Radio im Hintergrund an?
1: Ja.
0: Machst du es mal aus? Das wäre ganz fantastisch, weil sonst hört man die ganze Zeit so ein Gehuschel im Hintergrund. Okay, also wir spielen jetzt gleich das noch nicht ganz zu Ende gedachte Popnacht-Anagramm-Spiel oder auch das
2: Nachttop Mama Rang.
0: Ja, also ne, ich nehme immer noch Vorschläge entgegen, ob dieser Arbeitstitel funktioniert oder nicht. Also ihr habt ja meine Nummer. Und Thorsten, ich gebe dir jetzt gleich einen Künstlernamen oder einen Künstlerinnennamen, kommt ganz drauf an, habe aber alle Buchstaben darin vertauscht und du bekommst immer mal wieder einen Tipp, um wen es sich handeln könnte, wenn du nicht eh direkt darauf kommst und weißt, wer es ist. Und dann rufst du einfach rein, okay?
1: Ja, okay.
0: Alles klar, warte mal, ja. Das Anagramm des Namens ist Bayerin Prest.
1: Wie? Bayerin?
0: Bayerin Prest, genau, wie aus Bayern. Eine Bayerin, die presst. Wie bei einer Geburt zum Beispiel.
1: Ach so.
0: Bayerin Prest. Aus diesen Buchstaben brauchen wir jetzt den Namen der oder des Künstlers, Künstlerin, wen wir suchen.
1: Bayerin Prest.
0: Also es ist tatsächlich eine Frau.
1: Das kann man ja. Bayerin ist weiblich, feminin, klar.
0: Die Nationalität ist Amerikanerin. Also der Name, der sich hinter diesen Buchstaben versteckt, ist der Name einer Amerikanerin.
1: Mhm.
0: Als nächsten Tipp kriegst du ein neues Anagramm. Also man kann entweder aus ihrem Namen Bayerin Prest machen oder Serbian Sprayed.
1: Serbian Sprayed.
0: Sprayed, wie sprühen von der Sprühflasche. Genau. Die Frau hat ihre Karriere im Mickey Mouse Club im Fernsehen gestartet.
1: Mickey Mouse Club.
0: Hast du irgendeine Ahnung?
1: Nee, da bin ich total überfordert.
0: Ganz okay, pass auf. Dann, ja, das ist auch wirklich schon lange her. Sie war eine der erfolgreichsten Künstlerinnen der 2000er. Und ihr allererster Song, den sie rausgebracht hat, war auch gleichzeitig der erfolgreichste.
1: Desiree Nussbusch? Nee, das kann nicht sein.
0: Also Bayerin Prest sind die Buchstaben, die du für ihren Namen zur Verfügung hast. Der erfolgreichste Song heißt Baby One More Time.
1: Ja, ich hab's auf die Zunge. Krieg's aber nicht raus.
0: Die war mal mit Justin Timberlake zusammen.
1: Ja, das gibt sie genug Hinweise. Normalerweise nicht die Füße. Aber ich komme.
0: Thorsten,
1: komm,
0: wir schaffen es zusammen. Oops, I did it again to your heart. Nee, immer noch nicht?
1: Nee, das ist überhaupt nicht meine Musikrichtung normalerweise. Ich höre Depeche Mode und was anderes. Also 2000er Jahre.
0: Ja, gut, aber dann, weißt du was, dann lösen wir jetzt einfach auf. Und es muss ja auch mal sein, das muss ja auch einfach mal sein, dass man mal was nicht weiß, Thorsten. Es geht um Britney Spears.
1: Ach, Britney Spears, ja.

Vorsicht bitte auf der A6 Heilbronn Richtung Mannheim zwischen Mannheim-Schwetzingen und Kreuz-Mannheim. Da haben wir eine ungesicherte Unfallstelle im Baustellenbereich. Und was wir hier haben, ist jetzt Luisa.

Vorsicht bitte auf der A2 Hannover Richtung Berlin zwischen Allerengersleben und Rastplatz Lorkberg Süd. Da steht ein kaputter PKW. Da bitte besonders vorsichtig fahren.

0: gab eine Zeit an diesem heutigen Sonntag, da war es genau 4.30 Uhr. Jetzt ist es 4.33 Uhr.
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2: Heute Nacht fallen die meisten Schauer weiter nördlich, weiter südlich in Niedersachsen. Und Mecklenburg-Vorpommern bleibt es meistens trocken. Es gibt frische 6 Grad am Harz und 15 auf den Inseln. Der Sonntag bringt wieder Sonne, Wolken und einzelne Schauer im Wechsel. Ab dem Nachmittag gibt es an der Ostsee und in Mecklenburg-Vorpommern auch ein paar Gewitter. Es werden 18 Grad in Cuxhaven und 20 in Stralsund. Ab Montag wird es dann wieder freundlicher und wärmer. Am Dienstag bekommt der Norden Temperaturen bis 26 Grad. Am Mittwoch werden es sogar bis zu 28 Grad.
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3: A7, Hannover Richtung Kassel. Die Ausfahrt Göttingen Nord wird wegen Bauarbeiten bis zum 29. August täglich zwischen 18.30 Uhr und 5.30 Uhr gesperrt. A7, Hannover Richtung Kassel. Die Einfahrt Göttingen Nord wird wegen Bauarbeiten bis zum 29. August täglich zwischen 18.30 Uhr und 5.30 Uhr gesperrt.
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Nächster Halt, I Need a Man von Olivia Dean.

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1: J-Lo. Ja, du sagst, nein, Mann.

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1: Um 5 Uhr mit Milat Kupay. Bundeskanzler Merz hat im ersten Interview nach seinem Sommerurlaub große Entlastungen für die deutsche Wirtschaft angekündigt. Bei der anstehenden Kabinettsklausur in Neu-Hardenberg ab Dienstag würden Wachstum und Beschäftigung das wichtigste Thema. Aus der Nachrichtenredaktion Christoph Tietz.
2: Seine Regierung habe in Sachen Steuern, Rente, Entbürokratisierung und Digitalisierung aus seiner Sicht historische Reformbeschlüsse gefasst. Bei den Gesetzen dazu brauche es jetzt Tempo. So schnell wie möglich solle alles umgesetzt werden, sagte Merz der Bild am Sonntag. In dem Interview kündigt der Kanzler an, sein Team bei der Kabinettsklausur auf umfassende Entlastungen für die Wirtschaft einzuschwören, ohne dabei ins Detail zu gehen. Kritik an der Regierungsarbeit lässt der Kanzler nicht gelten. Die Bundesregierung wisse, was gut für Deutschland sei. Und, so Merz wörtlich, da lassen wir uns nicht beirren.
1: Zwischen den USA und Kanada spitzt sich der Handelsstreit wieder zu. Die kanadische Regierung kündigte für kommenden Monat neue Beschränkungen für US-Güter an. Laut Premier Carney sind davon unter anderem Stahl- und Milchprodukte betroffen. Es gehe darum, die Menschen und Unternehmen in Kanada zu schützen. Seit vergangener Nacht gelten in den USA bereits Strafzölle in Höhe von 50% auf bestimmte Importe aus dem Nachbarland. Der italienische Vizeregierungschef Salvini will weiterhin keine Asylsuchenden aus Deutschland zurücknehmen. Salvini sagte bei einem Treffen seiner migrationsfeindlichen Lega-Partei, deutsche Hilfsorganisationen nehmen Geflüchtete auf dem Mittelmeer auf und brächten sie in italienische Häfen. Solange das so bleibe, habe Deutschland kein Recht, solche Menschen zurück nach Italien zu schicken. Auf Grundlage der EU-Asylregeln dürfen europäische Länder eigentlich Migranten in das Land ihrer Erstankunft überstellen. Rom hat das seit 2023 in rund 80.000 Fällen abgelehnt. Der FC Bayern München hat den Franz Beckenbauer Supercup gewonnen und Borussia Dortmund im heimischen Signal Iduna Park mit 2:1 geschlagen. Aus der Sportredaktion Armin Lehmann.
3: Unter den Augen vom neuen Bundestrainer Jürgen Klopp gewinnen die Bayern den ersten Titel der Saison. Mit einem verdienten 2:1 holen sie sich den Franz Beckenbauer Supercup. Vor allem in der ersten Halbzeit dominierte der Rekordmeister Brown und Ulisse sorgten für ein 2:0 zur Pause. Doch dann wehrte sich der BVB. Fabio Silva schaffte den Anschlusstreffer. Maxi Bayer hatte noch die Riesenausgleichschance. Am Ende blieb es jedoch beim 2:1-Sieg für die Bayern. Der Dortmunder Bensebaini sah kurz vor Schluss nach heftigem Foul noch die rote Karte.
1: Das waren die Nachrichten. Und das Wetter: tagsüber heiter bis wolkig bei 18 bis 25 Grad. Es ist 5:03 Uhr.
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4: Vorsicht bitte auf der A2 Hannover Richtung Berlin. Zwischen Allerengersleben und Rastplatz Lorkberg Süd steht ein defekter PKW. Vorsicht bitte auf der A36 Fienenburg Richtung Wolfenbüttel. In Höhe Fienenburg liegen Gegenstände. A7 Hannover Richtung Kassel. Die Einfahrt Kassel Ost ist wegen Brückenarbeiten bis zum 5. September gesperrt.
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5: Mit Sabrina Droste, Nacht zusammen. Vielleicht wusstet ihr das noch nicht, aber wenn euch ein Kleinkind ungefragt, ohne hochzugucken, an der Straße die Hand entgegenstreckt, damit ihr sie, egal wie klebrig, nehmen könnt, dann ist das ein Zeichen großen Respekts in deren Kultur.
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0: auf. Comedian Bastian Bielendorfer ist auf Tour, unter anderem in Mannheim, Bremen, Dresden und Dortmund. In Kolumbien spielt er noch nicht, aber da kommt seine Frau her.
1: Meine Frau glaubt, ich wäre richtig heiß. Und ich lasse die auch in dem Glauben. Warum soll ich so ein Gegenteil überzeugen? Man muss aber auch sagen, es gibt einen massiven Attraktivitätsunterschied. Meine Frau ist eine klassische 10. Kennt ihr das? 10, 1 bis 10. 10 bedeutet, an einem guten Tag von Gott aus einem Stück Marmor geschlagen. Wirklich. Ist sie. Eine wunderschöne Frau. Ja, und ich? Ich bin eine 4, ne? Ja, ich bin so eine 4. Ich bin so ein klassischer Besser-als-nix-Mann. Das bin ich. Meine Frau kommt aus Kolumbien, was immer dazu führt, dass die Leute im Publikum Vorurteile haben, dass sie ja immer denken, oh, nee, die kommt nicht aus einer ganz reichen, alten kolumbianischen Familie. Und dann denken die Leute, oh, die handeln ja bestimmt mit Kokain. Das ist natürlich ein widerliches Vorurteil, die handeln mit Waffen. Aber es sind nette Leute. Und meine Frau glaubt wirklich fest dran, dass ich richtig heiß bin. Wir saßen letztens mit ein paar Freunden an einem Tisch und sie sagt, original, die Bastian, er sieht aus wie die Captain America. Wie die Chris Evans. Kennt ihr Chris Evans? Kennt ihr Captain America? Ja? Der Typ, der faktisch nur aus Testosteron besteht, der Typ, der so viel Muskeln hat, wenn du da ein Baby dran reibst, kriegt das einen Schnurrbart. Und dann nehme ich der Teebeutel mit Gesicht. Und mein bester Freund guckt sie an, guckt mich an und sagt, Captain America, der sieht aus wie Captain Castrop Rauxel, bist du dumm?

0: Hier ist sie noch, die gemeinsame Popnacht von HR3,
1: MDR Jump, NDR 2, RBB 88.8, Bremen 4, SR 1 und WDR 2, liebevoll produziert von SWR 3. Jetzt mit einem Song in der Lyrics-Version, Dracula, einmal in übersetzt.
2: Das Morgenlicht färbt sich blau. Es fühlt sich so seltsam an, komplett seltsam. Die Nacht ist fast vorbei und ich weiß immer noch nicht, wo du bist. Die Schatten machen mich schön wie ein Filmstar. Aber bei Tageslicht fühle ich mich eher wie Dracula. Am Ende hoffe ich, dass es was wird mit uns. In der Dunkelheit kannst du dich auf mich verlassen. Aber du wirst mich niemals bei Tageslicht sehen. Es ist schon viel zu spät. Und es ist Zeit.

0: bin kurz davor, zusammenzubrechen. Ich renne zurück in die Dunkelheit. Da werde ich Mr. Charisma, Mr. fucking Pablo Escobar. Meine Freunde sagen, halt die Klappe, Kevin, steig einfach rein. Ich will einfach nur da, wo du bist, sein. Und solange es dunkel ist, würde ich dich nie verlassen. Wir haben beide diesen Moment schon von Weitem kommen sehen. Und jetzt ist der da. Lauf vor dem Sonnenlicht davon, Dracula. Oder siehst du, wie spektakulär die Aussicht ist?
1: Hey, Kevin, what's up?
2: Hey, Kevin, was geht? Komm, fahr zu mir rüber. Lass uns die Nacht weiter zum Leuchten bringen und nie wieder aufhören. Von dieser Tanzfläche kriegt mich keiner mehr runter. Ich brauche mehr. Der Himmel wird schon blau. Lass den Rauch sich verziehen. Lippenstift am Glasrand. Der Bass wird gleich explodieren. Oh, ich beiß mich da rein. Ich gewinne Zeit.
0: Bitte, denk darüber nach, was das alles mit sich bringen würde. Denn ich träume von dir in meinem Schlaf. Und du? Könntest du jemals jemanden wie mich lieben?

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1: 5:30 ist es.
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6: Heute Nacht fallen die meisten Schauer weiter nördlich, weiter südlich in Niedersachsen. Und Mecklenburg-Vorpommern bleibt es meistens trocken. Es gibt frische 6 Grad am Harz und 15 auf den Inseln. Der Sonntag bringt wieder Sonne, Wolken und einzelne Schauer im Wechsel. Ab dem Nachmittag gibt es an der Ostsee und in Mecklenburg-Vorpommern auch ein paar Gewitter. Es werden 18 Grad in Cuxhaven und 20 in Stralsund. Ab Montag wird es dann wieder freundlicher und wärmer. Am Dienstag bekommt der Norden Temperaturen bis 26 Grad. Am Mittwoch werden es sogar bis zu 28 Grad.
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7: A7 Hannover Richtung Kassel. Die Einfahrt Kassel-Ost ist wegen Brückenarbeiten bis zum 5. September gesperrt. A7 Hannover Richtung Kassel. Die Einfahrt Göttingen-Nord wird wegen Bauarbeiten bis zum 29. August täglich zwischen 18.30 Uhr und 5.30 Uhr gesperrt.
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0: Herzlich willkommen im Sonntag, 23. August 2026. Und damit ihr nicht komplett unvorbereitet da rein stolpert, gibt es jetzt eine kleine Übersicht, was ihr mit diesem Sonntag anfangen könntet, wenn ihr denn wolltet. Und diese Übersicht hat Julia Buchmeier aus dem Popnacht-Team für uns. Julia, das ist ein sehr sportlicher Tag heute.
1: Ja.
0: Aber wir müssen ja nicht schwitzen.
1: Also höchstens, wenn es vielleicht besonders nervlich anstrengend wird heute noch.
0: Und das kann ja durchaus passieren beim DFB-Pokal. Die erste Runde geht heute weiter. Auf was können wir uns da freuen, Julia?
1: Ja, vor allem auf ganz viele Vereine, die wir sonst viel zu selten hören. Schade eigentlich. Bei so tollen Namen wie VfB Krischow zum Beispiel aus Brandenburg oder dem SSV Jeddelo aus Niedersachsen oder auch Westfalia Rhinern aus Hamm in NRW. Fünf Vereine aus der Bundesliga sind auch mit dabei. Freiburg, Mönchengladbach, Mainz, Paderborn zum Beispiel. Und am schwersten könnte es für Union Berlin werden. Die müssen nach Braunschweig. Die ersten Spiele starten um 13 Uhr heute Mittag, die spätesten um 18 Uhr.
0: Und in der Formel 1 geht heute eine Ära zu Ende. Es ist der letzte Grand Prix der Niederlande in Zandvoort. Was ist da los?
1: Ja, Zandvoort ist eines der wenigen Rennen, das so komplett ohne staatliche Unterstützung auskommen muss. Das hat mit Sponsoren auch bisher ganz gut geklappt. Die Organisatoren wollen jetzt aber trotzdem aufhören, solange das Rennen dort noch gut angenommen wird. Aber wer weiß, ob es wirklich dabei bleibt. In den 80ern hatte Zandvoort ja schon mal aufgehört mit der Formel 1 und 2021 ging es dann doch wieder los. Aber es ist trotzdem ein bisschen schade heute für die Heimfans, vor allem ihr Landsmann Max Verstappen. Der startet nur von Platz 7.
0: Und großes Finale heute auch in Aachen. Der letzte Tag der Reit-WM steht an. Reißen wir da nochmal was?
1: Ja, die Chancen stehen ziemlich gut für eine oder sogar mehr Medaillen. Heute sind die Springreiter ja nochmal dran. Daniel Deusler mit seinem Pferd Othello liegt vor zwei Runden heute auf Platz 1. Aber auch Platz 4 und 5 belegen deutsche Reiter. Und auch die haben schon noch Chancen aufs Treppchen. 14.25 Uhr geht's los.
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Das war es doch wohl gewesen mit der Popnacht heute. Ich bin Sabrina Droste und raus für heute. Es war sehr, sehr schön mit euch. Danke für so nett sein. Macht euch einen schicken Sonntag und denkt an eure Pausen. Aber bevor wir Pause machen. Achtung, Falschfahrer auf der B189 Magdeburg-Stendal zwischen Ebendorfer Chaussee in Magdeburg und Jersleben ist ein Falschfahrer unterwegs. Bitte äußerst rechts fahren und nicht überholen. Wir melden, wenn die Gefahr vorüber ist. Jetzt nochmal. Schönen Sonntag euch.

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1: Um 6 Uhr mit Michael Hafke. Bundeskanzler Merz hat große Entlastungen für die deutsche Wirtschaft angekündigt. Bei der anstehenden Kabinettsklausur am Dienstag würden Wachstum und Beschäftigung das wichtigste Thema, sagte der Kanzler im ersten Interview nach seinem Sommerurlaub. Aus der Nachrichtenredaktion Christoph Dietz.
2: Seine Regierung habe in Sachen Steuern, Rente, Entbürokratisierung und Digitalisierung aus seiner Sicht historische Reformbeschlüsse gefasst. Bei den Gesetzen dazu brauche es jetzt Tempo. So schnell wie möglich solle alles umgesetzt werden, sagte Merz der Bild am Sonntag. In dem Interview kündigt der Kanzler an, sein Team bei der Kabinettsklausur auf umfassende Entlastungen für die Wirtschaft einzuschwören, ohne dabei ins Detail zu gehen. Kritik an der Regierungsarbeit lässt der Kanzler nicht gelten. Die Bundesregierung wisse, was gut für Deutschland sei. Und, so Merz wörtlich, da lassen wir uns nicht beirren.
1: Die Bahngewerkschaft EVG droht mit bundesweiten Streiks im Regionalverkehr ab Januar. Sie begründet das mit dem tödlichen Angriff auf einen Zugbegleiter vor einem halben Jahr. Gewerkschaftschef Burkhardt sagte der Bild am Sonntag, seitens der Politik habe es nach dem Tod des Mannes betroffene Gesichter gegeben, aber keine Taten. Nun müsse das versprochene Gesetz für härtere Strafen bei Angriffen noch in diesem Jahr kommen. Bundesverkehrsminister Bilger hatte kürzlich höhere Strafen für Angriffe auf Zugpersonal in Aussicht gestellt. Bei einem Angriff auf ein Dorf im Westen Nigerias sind viele Menschen getötet oder entführt worden. Wie die Agentur AFP berichtet, sollen hunderte islamistische Angreifer die Ortschaft überfallen haben. Es habe schwere Kämpfe mit einer lokalen bewaffneten Gruppe gegeben. Rettungskräfte sprechen von fast 50 Toten. Wie viele Menschen entführt wurden, ist unklar. Nigeria ist das bevölkerungsreichste Land Afrikas mit mehr als 200 Millionen Einwohnern. Vor allem auf dem Land kommt es immer wieder zu Angriffen von bewaffneten Banden und Islamistengruppen. Nach Schätzungen kommen deshalb jedes Jahr tausende Menschen ums Leben. Im Fußball-DFB-Pokal hat es bisher kaum Überraschungen gegeben. In den Abendspielen gewann Holstein Kiel bei 1860 München mit 2:0 und RB Leipzig setzte sich in Trier mit 6:0 durch. Aus der Sportredaktion Moritz Kassalett.
3: Eine Überraschung gab es am Abend dann doch. Drittligist Sonnenhof Groß-Asbach hat Zweitligist Arminia Bielefeld im Elfmeterschießen besiegt. Die Bundesligisten waren souverän. Leipzig am Abend, vorher unter anderem schon Leverkusen und Bremen. Und ansonsten gibt's die kleinen Geschichten. Die vom Bremer Fünftligisten SV Hemelingen zum Beispiel. Die hat im Weserstadion gegen Zweitligist Hannover 96 mit 1:9 verloren, sich aber tierisch über den Ehrentreffer gefreut. Torschütze Ledion Fikay sagte, ich bin im Traum und kann noch gar nicht aufhören zu lächeln.
1: Außerdem ist am Abend der erste Titel der Saison ausgespielt worden, der Supercup. Meister Bayern München gewann bei Vizemeister Borussia Dortmund mit 2:1.
4: Und jetzt haben wir es 3:06. Hier ist das NDR2-Wetter. Kann man heute eigentlich mit arbeiten. Neben vielen Wolken scheint heute immer mal wieder auch ein bisschen die Sonne. Allerdings immer auch einzelne Schauer möglich. Am Nachmittag und am Abend gibt es vor allem an der Ostsee und in Mecklenburg-Vorpommern stellenweise kräftige Gewitter. Die Temperaturen heute maximal 18 Grad in Nordholz und bis 20 Grad in Basinghausen. Aber zur neuen Woche zeigt die Formkurve dann, kann man sagen, durchaus nach oben. Morgen wird es mit 23 Grad wieder etwas wärmer und insgesamt trockener und sonniger. Dienstag auch hübsch bei bis zu 26 Grad. NDR 2 mit dem Verkehrsservice für den ganzen Norden, straßenfrei. Gute Fahrt.
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4: Der Uhrzeit entsprechend starten wir jetzt mit Materia aus Rostock und lila Wolken. Und wenn ihr auch gerade durchgemacht habt, ab ins Bett mit euch. Schlaft euch gut aus. Für alle, die gerade frisch wach sind, einen schönen guten Morgen. Henrik Hansen am Apparat.

des NDR 2. 9,39 Sekunden, das ist der neue Weltrekord im 100-Meter-Sprint, aufgestellt gestern. Allerdings nicht von einem Menschen, sondern von einem humanoiden Roboter in China. Da haben nämlich gerade die World Humanoid Robot Games begonnen, also die Weltmeisterschaften humanoider Roboter, wie schon eben der Name sagt. Und ich sag mal, Medien in ganz Deutschland berichten und sind völlig aus dem Häuschen. Ein talentierter Sprint-R2-D2 hat da mal ebenso den 100-Meter-Rekord von Usain Bolt geknackt und eben in einer sensationellen Zeit von 9,39 Sekunden. Und was soll ich sagen? Es ist beeindruckend, aber offiziell ist ihr Weltrekord natürlich nicht. Der Roboter hat sich nämlich nach dem Sprint geweigert, bei der Dopingprobe in einen Becher zu pinkeln.

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0: Einen schönen guten Morgen, hier ist euer Lieblingssender, hier ist NDR 2 und das gibt's als nächstes. Die aktuelle Single von Fury in the Slaughter aus Hannover, eine Band mit einer 40-jährigen und sehr erfolgreichen Geschichte und doch sind die Jungs doch immer demütig und wissen, worauf es wirklich ankommt. Das zeigt zumindest die Antwort auf die Frage, worum geht's eigentlich in Fix This Crack? Kai von Fury in the Slaughter hat sie gegeben.
1: Das ist relativ simpel. Man kann sich mit Geld viele Dinge kaufen, die das Leben vielleicht angenehmer machen. Aber was man sich definitiv nicht kaufen kann, ist Liebe und Glück. Aber was wäre das Leben ohne Liebe und Glück?
0: Nüschte. Word, wie man so schön sagt. Jetzt hören wir sie. Fury in the Slaughter bei NDR 2 am Sonntagmorgen mit Fix This Crack.

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1: Um 7 Uhr mit Michael Hafke. Bundeskanzler Merz hat deutliche Entlastungen für die Wirtschaft angekündigt. Dies werde das zentrale Thema bei der Kabinettsklausur am Dienstag, so der Kanzler. Aus der Nachrichtenredaktion Johanna Schultheiß.
2: In Deutschland gehe es um Wachstum und Beschäftigung. Das sei das wichtigste Thema. Das hat Bundeskanzler Merz der Bild am Sonntag gesagt. Daher müsse die Wirtschaft nun schnell und umfassend entlastet werden. So müssten die bereits beschlossenen Reformen bei Steuern, Rente, Entbürokratisierung und Digitalisierung nun so rasch wie möglich umgesetzt werden. Mit Blick auf die teils heftige Kritik an der schwarz-roten Koalition betonte der Kanzler, die Bundesregierung lasse sich nicht beirren. Sie wisse, was richtig und gut für Deutschland sei.
1: Wer das Personal im öffentlichen Nahverkehr angreift, soll härter bestraft werden. Ein Gesetz dafür hat die Bundesregierung angekündigt, aber noch nicht umgesetzt. Deshalb droht die Bahngewerkschaft EVG damit, den Regionalverkehr lahmzulegen. EVG-Chef Burkhardt sagte in einem Zeitungsinterview, das Gesetz müsse noch dieses Jahr in den Bundestag, sonst werde der Betrieb im Januar blockiert. Im Februar war bei Kaiserslautern ein Zugbegleiter bei einer Attacke ums Leben gekommen. Bei einem Angriff auf ein Dorf im Westen Nigerias sind viele Menschen getötet oder entführt worden. Wie die Agentur AFP berichtet, sollen hunderte islamistische Angreifer die Ortschaft überfallen haben. Rettungskräfte sprechen von fast 50 Toten. Wie viele Menschen entführt wurden, ist unklar. Nigeria ist das bevölkerungsreichste Land Afrikas. Vor allem auf dem Land kommt es immer wieder zu Angriffen von bewaffneten Banden und Islamistengruppen. In Deutschland breiten sich Gottesanbeterinnen stark aus. Der Naturschutzbund Deutschland hat in den vergangenen Sommerwochen mehr als 17.000 Meldungen des Insekts registriert. Das sind doppelt so viele wie im gesamten letzten Jahr. Besonders häufig kommt die Gottesanbeterin im Osten und Südwesten Deutschlands vor, aber auch im Norden gab es zuletzt Sichtungen, so in Mecklenburg-Vorpommern und Niedersachsen. Das schlanke, meist grüne oder braune und langbeinige Insekt ist bekannt für sein besonderes Paarungsverhalten. Viele Männchen sterben nach dem Akt, weil das Weibchen das kleinere Männchen frisst. Im Fußball-DFB-Pokal hat es bisher kaum Überraschungen gegeben. Am Abend gewann Holstein Kiel bei 1860 München mit 2:0. Aus der Sportredaktion Moritz Kasalet.
3: Eine Überraschung gab es am Abend dann doch. Drittligist Sonnenhof Groß-Asbach hat Zweitligist Arminia Bielefeld im Elfmeterschießen besiegt. Die Bundesligisten waren souverän. Leipzig am Abend, vorher unter anderem schon Leverkusen und Bremen. Und ansonsten gibt's die kleinen Geschichten. Die vom Bremer Fünftligisten SV Hemelingen zum Beispiel. Die hat im Weserstadion gegen Zweitligist Hannover 96 mit 1:9 verloren, sich aber tierisch über den Ehrentreffer gefreut. Torschütze Ledion Fikay sagte, ich bin im Traum und kann noch gar nicht aufhören zu lächeln.
1: Außerdem ist am Abend der erste Titel der Saison ausgespielt worden, der Supercup. Meister Bayern München gewann bei Vizemeister Borussia Dortmund mit 2:1.
4: Und wir haben es jetzt 7:03 und widmen uns dem NDR 2. Wetter, das heute eigentlich ganz nett wird. Neben einigen Wolken, die unterwegs sind, scheint auch immer mal wieder ein bisschen die Sonne. Allerdings will ich auch nicht unterschlagen, dass es hin und wieder auch mal einen Schauer geben kann. Am Nachmittag und am Abend gibt es vor allem an der Ostsee und in Mecklenburg-Vorpommern stellenweise kräftige Gewitter. Die Temperaturen heute maximal 18 Grad in Kiel und bis 20 Grad in Ueckermünde. Aber zur neuen Woche zeigt die Formkurve dann in der Tat nach oben. Morgen wird es ein bisschen wärmer mit 23 Grad und insgesamt trockener und sonniger. Am Dienstag dann auch ganz hübsch, bei bis zu 26 Grad ist der Sommer offenbar also doch noch nicht so ganz vorbei. Hier ist der NDR2-Verkehrsservice für den ganzen Norden straßenfrei. Gute Fahrt allerseits.
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4: Henrik Hansen am Apparat, guten Morgen. Also ich bin immer so ein bisschen schockiert, was wir gerade über dieses Insekt, die Gottesanbeterin, gehört haben. Nach dem Sex das Männchen essen. Also, wo gibt's denn sowas? Dann lieber rauchen.

0: 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Es ist halt alles manchmal eine Frage der Perspektive, ne? Stellt euch vor, ihr verliert im Fußball fast zweistellig und seid trotzdem so mit der glücklichste Mensch der Welt. Aber mal von vorne. Die SV Hemelingen aus Bremen hat im DFB-Pokal gegen Hannover 96 gestern mit 1:9 verloren. Betonung liegt auf 1.
1: Achtung, Tor! Das Tor für Hemelingen!
0: Ja, und der goldene Torschütze des Fünftligisten ist Ledion Fikai. Und der kann sein Glück kaum fassen.
2: Das Tor, ich sag Ihnen ehrlich, ich habe auch mit meinem Vater gerade geredet, ich realisiere es immer noch nicht. Ich habe das Gefühl, ich bin irgendwie immer noch im Traum oder so. Ich kann auch gar nicht aufhören zu lächeln und ich wusste nicht mal, dass der Ball reingegangen ist, weil ich in dem Moment meine Augen zu hatte. Bis ich dann gesehen habe, dass sich Leute gefreut haben und dann habe ich es realisiert und habe ich alles rausgelassen. Also ein Stein vom Herz gefallen und ja, also ein ganz besonderes Moment auf jeden Fall.
0: Ja, diese Freude kann man auf jeden Fall nachvollziehen. Einmal die ganz große Bühne. Noch so eine schöne Geschichte. Bo Weishaupt, der spielt für den Fünftligisten Lüneburger SK. Der wollte seine Karriere diesen Sommer eigentlich beenden. Aber dann kam die Pokalauslosung und das Traumlos für Weishaupt. Werder Bremen. Und er ist glühender Werder-Fan und hatte dann nachvollziehbarerweise gestern das Spiel seines Lebens, hat sich nach der 0-3-Niederlage das Trikot von Niklas Füllkrug gekrallt. Und das ist direkt die nächste Geschichte. Der Stürmer ist ja zurück in Bremen und gestern von etwa 20.000 Werder-Fans gefeiert worden im Millerntor-Stadion in Hamburg. Da hat das Spiel stattgefunden und Niklas Füllkrug hatte sein erstes Spiel zurück im Werder-Trikot.
3: Das ist natürlich wahnsinnig emotional die letzten Tage. Wahnsinnig viel Liebe bekommen, viel Wertschätzung im Stadion, unfassbar. War mir auch gar nicht so bewusst, dass ich das so vermisst habe, aber als ich es dann jetzt wieder gespürt habe, ja, unvergleichbar, muss ich ganz ehrlich gestehen.
0: Füllkrug ist zurück, freut uns irgendwie alle, oder? Weiß ich nicht, mich auf jeden Fall. Also, hat gestern direkt im Pokal getroffen und ja, vielleicht gibt es dann heute die erste echte Pokalüberraschung in dieser ersten Runde, zum Beispiel in Jeddelow 2. Der Viertligist aus der Nähe von Oldenburg spielt gegen Bundesliga-Absteiger Heidenheim und wir freuen uns auf die nächste Geschichte, auf das sie kommen mag. Hier ist NDR 2 an eurem Sonntagmorgen.

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0: 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Am Sonntagmorgen. Die Sommerferien, die sind gerade vorbei. Und da haben wir es wieder gemerkt. Einmal nach Spanien, Dänemark, Österreich oder Italien und zurück. Das ist für uns heutzutage kein großes Ding. Für Paul Gompitz ist das Anfang der 80er Jahre allerdings ein unerreichbarer Lebenstraum, so einen Trip zu machen. Und seit dieser Woche gibt es diesen Lebenstraum in den Kinos. Es geht um den Film Spaziergang nach Syrakus, eine wahre DDR-Fluchtgeschichte mit Charlie Hübner in der Hauptrolle. Den kennt er früher auch aus dem Polizeiruf 110 aus Rostock. NDR2-Film, Anna Wollner hat den Film schon gesehen und ich muss mich direkt mal korrigieren. Eine Fluchtgeschichte ist es eigentlich gar nicht.
1: Vor allem, weil Paul ja überhaupt nicht weg will aus der DDR. Er lebt in Rostock, arbeitet als Kellner auf einem Ausflugsschiff, liebt die Ostsee und seine Frau Anne. Aber er hat wahnsinniges Fernweh und träumt davon, einmal nach Syrakus auf Sizilien zu reisen. Und alle seine offiziellen Reiseanträge, die werden abgelehnt. Also beschießt er irgendwann, ich mach's auf eigene Faust. Er bereitet wirklich jahrelang seine Flucht vor. Der lernt segeln, studiert Karten, spart heimlich Westgeld. Und irgendwann steigt er dann tatsächlich in eine kleine Jolle und fährt über die Ostsee Richtung Dänemark. Das Verrückte, er will anschließend tatsächlich wieder nach Hause.
2: Sehr geehrter Herr Sekretär des Zentralkomitees der SED. Was soll ich denn sonst schreiben? Lieber Egon Krenz? Lieber Egon Krenz. Nach meinen vergeblichen Bemühungen, auf legalem Weg eine Italienreise machen zu können, versuche ich heute Nacht mit meiner Segeljolle nach Dänemark zu gelangen.
1: Ja, Charlie Hübner spielt diesen sturen, neugierigen, etwas verschrobenen Mann wie immer ganz, ganz wunderbar.
0: Und offenbar ist er auch ehrlich. Ist denn dieser Film so aufregend, wie es dieser Plot vermuten lässt?
1: Nein, und genau das mochte ich sehr. Spaziergang nach Syrakus ist so ein ruhiger, warmer und zunehmend melancholischer Film. Es geht gar nicht so sehr darum, ob Paul die Flucht gelingt, sondern darum, was dieser Traum mit ihm und auch seiner Frau Anne macht. Denn irgendwann merkt man, Pauls Freiheit hat einen Preis und den bezahlt eben auch Anne. Dazu kommt dann so ein sehr trockener, liebevoller Humor. Wenn Paul schließlich tatsächlich in Italien steht, gibt's keinen großen Hollywood-Triumph. Es ist ein sehr schöner Film über Fernweh und Freiheit, aber eben auch darüber, dass man manchmal erst in der Ferne merkt, wo man eigentlich zu Hause ist, gibt von mir 4 von 5 Sternen.
0: Spaziergang nach Syrakus seit dieser Woche im Kino. Ihr habt's gehört. NDR 2 Film, Anna Wollner, gibt Daumen hoch.

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1: Um 8 Uhr mit Michael Hafke. Die Bahngewerkschaft EVG fordert mehr Sicherheit im Regionalverkehr. Sie droht mit bundesweiten Streiks ab Januar. Im Hintergrund ist der tödliche Angriff auf einen Zugbegleiter vor einem halben Jahr. Aus der Nachrichtenredaktion Katrin Gerewitz.
2: EVG-Chef Burkert hat der Bild am Sonntag gesagt, von der Politik habe es seitdem nur große Worte gegeben, aber keine Taten. Das versprochene Gesetz für härtere Strafen müsse noch in diesem Jahr in den Bundestag. Sonst, so Burkert wörtlich, legen wir im Januar den Betrieb lahm. Vom Justizministerium gibt es einen Gesetzentwurf, um Angriffe auf Polizisten, Feuerwehrleute und Rettungskräfte härter zu bestrafen. Geprüft wird, ob das auch für Zugpersonal gelten soll. Die Deutsche Bahn stellt ihren Zugbegleitern Bodycams zur Verfügung, mit denen brenzlige Situationen aufgezeichnet werden können. Das soll deeskalierend wirken.
1: Bundeskanzler Merz hat schnelle und umfassende Entlastungen für die Wirtschaft angekündigt. In Deutschland gehe es um Wachstum und Beschäftigung. Das sei das wichtigste Thema, sagte Merz in einem Zeitungsinterview. So müssten die bereits beschlossenen Reformen bei Steuern, Rente, Entbürokratisierung und Digitalisierung nun so schnell wie möglich umgesetzt werden. Zwischen den USA und Kanada hat sich der Handelsstreit zugespitzt. Die kanadische Regierung kündigte neue Zölle für US-Güter an. Laut Premier Carney sind davon unter anderem Stahl- und Milchprodukte betroffen. Das Land reagierte damit auf die Handelspolitik in Washington. Seit vergangener Nacht gelten in den USA Strafzölle in Höhe von 50% auf bestimmte Importe aus Kanada. In Deutschland breiten sich Gottesanbeterinnen stark aus. Dem Naturschutzbund Deutschland sind in den vergangenen Wochen mehr als 17.000 Sichtungen gemeldet worden. Das sind doppelt so viele wie im gesamten letzten Jahr. Besonders häufig kommt die Gottesanbeterin im Osten und Südwesten Deutschlands vor. Aber auch im Norden gab es zuletzt Sichtungen, so in Mecklenburg-Vorpommern und Niedersachsen. Das meist grüne oder braune und langbeinige Insekt ist bekannt für sein besonderes Paarungsverhalten. Viele Männchen sterben nach dem Akt, weil das Weibchen das kleinere Männchen frisst. Im Fußball-DFB-Pokal hat es bisher kaum Überraschungen gegeben. Am Abend gewann Holstein Kiel bei 1860 München mit 2:0. Aus der Sportredaktion Moritz Casalett.
3: Eine Überraschung gab es am Abend dann doch. Drittligist Sonnenhof Groß-Asbach hat Zweitligist Arminia Bielefeld im Elfmeterschießen besiegt. Die Bundesligisten waren souverän. Leipzig am Abend, vorher unter anderem schon Leverkusen und Bremen. Und ansonsten gibt's die kleinen Geschichten. Die vom Bremer Fünftligisten SV Hemelingen zum Beispiel. Die hat im Weserstadion gegen Zweitligist Hannover 96 mit 1:9 verloren, sich aber tierisch über den Ehrentreffer gefreut. Torschütze Ledion Fikay sagte, ich bin im Traum und kann noch gar nicht aufhören zu lächeln.
1: Außerdem ist am Abend der erste Teil der Saison ausgespielt worden. Der Supercup. Meister Bayern München gewann bei Vizemeister Borussia Dortmund mit 2:1.
4: Jetzt haben wir es 8:03 und wir kommen zum NDR 2 Wetter. Wird heute eigentlich ganz ordentlich. Neben zwar vielen Wolken, die durchziehen, scheint immer mal wieder die Sonne. Allerdings auch, die möchte ich euch nicht unterschlagen, auch ein paar Regenwolken sind unterwegs. Am Nachmittag und am Abend gibt es vor allem an der Ostsee und in Mecklenburg-Vorpommern stellenweise kräftige Gewitter. Die Temperaturen heute maximal 18 Grad in Grimmen und bis 20 Grad in Basinghausen. Aber es wird besser zur neuen Woche. Morgen bis 23 Grad. Es wird außerdem wärmer und insgesamt trockener und sonniger. Am Dienstag auch hübsch bei bis zu 26 Grad. NDR 2 mit dem Verkehrsservice für den ganzen Norden. Die Straßen sind frei. Kommt gut in diesen Sonntag mit Taylor Swift und The Fate of Ophelia. Ich bin Henrik Hanses. Moin.

Mit leichtem Gepäck bei NDR 2. Und was ziehe ich euch jetzt aus dem Koffer? Ich sag's euch, neue Musik von U2 und DJ Martin Garrix. Dieser Song ist nicht das erste Mal, dass die Band gemeinsam arbeitet mit dem niederländischen Producer und DJ. Sie haben in der Vergangenheit schon sich bei einigen Projekten geholfen. U2-Frontmann Bono hat zum Beispiel für Martin Garrix Songs geschrieben und Martin Garrix hat dafür für U2 irgendwelche Lieder produziert, also im Studio den ganzen Kladderadatsch zusammengemixt. Aber dass sie auf einem Song gemeinsam zu hören waren, das gab es noch nicht. Bis jetzt. Hören Sie uns an. Fireflies bei NDR 2, U2 und Martin Garrix.

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NDR2 mit dem Verkehrsservice. Aktuell Vorsicht bitte den Falschfahrer auf der A33 Osnabrück-Bielefeld zwischen Kreuz Osnabrück Süd und Borklo Kloster Ösede. Da ist ein Falschfahrer unterwegs. Fahrt bitte äußerst rechts, nicht überholen. Auf der A33 Osnabrück-Bielefeld zwischen Kreuz Osnabrück Süd und Borklo Kloster Ösede. Da ist ein Falschfahrer unterwegs. Vorsicht bitte in beiden Richtungen.

0: Ihr seid bei NDR 2 unter den Augen des Bundeskanzlers Friedrich Merz und des neuen Bundestrainers Jürgen Klopp ging es gestern Abend um den ersten Titel der Saison. Fußball-Supercup-Finale gestern Abend zwischen Borussia Dortmund und Bayern München. Pokalsieger gegen Meister und gewonnen hat den ersten Titel der Saison. Der FC Bayern.
1: Die Vincent Company aus München ist nach 3 Monaten Pause wieder da, als wäre sie nie weg gewesen. Bayern-Boss Max Eberl jedenfalls verteilt schon mal ziemlich gute Noten für sein Team.
2: Die Jungs wirken fit, sie wirken hungrig, sie haben Lust und das hat man gemerkt.
1: Und Dortmund bekommt's zu spüren. Vor allem in der ersten Halbzeit dominiert der FC Bayern mit viel Star-Power und geht mit einer 2:0-Führung in die Pause. Durch Treffer von Neuzugang Nathaniel Brown und Michael Ulisse. Erst als die Mannschaft von Trainer Vincent Kompany in der zweiten Halbzeit etwas nachlässt, kommt Dortmund besser ins Spiel. BVB-Sportdirektor Ole Boog sieht den Anschlusstreffer von Fabio Silva und in einer wilden Schlussphase fast noch den Ausgleich. Der erste Titel der neuen Saison geht aber mal wieder an den großen Rivalen.
3: Insgesamt gratulieren wir den Bayern natürlich zu einem nicht unverdienten Sieg, aber ich fand auch, dass wir in der zweiten Halbzeit schon deutlich dran geschnuppert haben.
1: Was den Dortmundern zumindest mal ein dickes Kompliment des Bayern-Trainers einbringt.
4: Ja, wenn man schaut, wie diese Mannschaft von Dortmund sich jetzt entwickelt, dann wusste ich schon, dass es ein schwieriges Spiel wird und deswegen sind wir sehr, sehr froh, dass wir heute einen Titel holen gegen eine sehr starke Mannschaft, die, glaube ich, ja, nächste Saison viel Punkte machen wird und deswegen war es für uns ein wichtiges Spiel, ein wichtiger Sieg.
1: Und der erste Titel, den es in der neuen Saison zu holen gab. Und während die Mannschaft mit der besonderen Vincent Company DNA in der Sommerpause nichts verlernt hat, hält beim großen Rivalen aus Dortmund Trainer Niko Kovac ernüchternd fest.
5: Man muss auch anerkennen, dass der FC Bayern München nicht irgendeine Mannschaft ist. Es ist der Doublesieger und von daher Gratulation. Und wir arbeiten weiter.
0: Das ist ja immer ratsam. Bayern München gewinnt im Supercup gegen Borussia Dortmund. Hier ist NDR 2 am Sonntagmorgen. Alex Warren, Fever Dream.

NDR 2 ist hier mit dem Verkehrsservice. Aktuell, es gibt eine Entwarnung für die A33 Osnabrück-Bielefeld. Da ist kein Falschfahrer mehr unterwegs. Gute und sichere Fahrt euch.

NDR2 Verkehrsservice aktuell und nochmal ein Falschfahrer. Diesmal auf der A24 Berlin-Hamburg zwischen Meinburg und Pudlitz. Da kommt euch ein Falschfahrer entgegen. Auf der A24 Berlin-Hamburg zwischen Meinburg und Pudlitz ein Falschfahrer ist unterwegs. Vorsicht bitte in beiden Richtungen.

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1: Um 9 Uhr mit Michael Hafke. Die Bahngewerkschaft EVG fordert mehr Sicherheit im Regionalverkehr. Sie droht mit bundesweiten Streiks ab Januar. Hintergrund ist der tödliche Angriff auf einen Zugbegleiter vor einem halben Jahr. Aus der Nachrichtenredaktion Katrin Gerewitz.
2: EVG-Chef Burkert hat der Bild am Sonntag gesagt, von der Politik habe es seitdem nur große Worte gegeben, aber keine Taten. Das versprochene Gesetz für härtere Strafen müsse noch in diesem Jahr in den Bundestag. Sonst, so Burkert wörtlich, legen wir im Januar den Betrieb lahm. Vom Justizministerium gibt es einen Gesetzentwurf, um Angriffe auf Polizisten, Feuerwehrleute und Rettungskräfte härter zu bestrafen. Geprüft wird, ob das auch für Zugpersonal gelten soll. Die Deutsche Bahn stellt ihren Zugbegleitern Bodycams zur Verfügung, mit denen brenzlige Situationen aufgezeichnet werden können. Das soll deeskalierend wirken.
1: Bundeskanzler Merz hat schnelle und umfassende Entlastungen für die Wirtschaft angekündigt. In Deutschland gehe es um Wachstum und Beschäftigung, das sei das wichtigste Thema, sagte Merz der Bild am Sonntag. So müssten die bereits beschlossenen Reformen bei Steuern, Rente, Entbürokratisierung und Digitalisierung nun so schnell wie möglich umgesetzt werden. Merz sagte, er werde die Regierung bei der Klausur am Dienstag darauf einschwören. In Japan sind bei einem Erdbeben viele Menschen verletzt worden. Das Beben hatte sein Zentrum nordöstlich von Tokio und war auch in der Hauptstadt stark zu spüren. Laut Katastrophenschutz wurden etwa 40 Menschen leicht verletzt. Der Bahnverkehr im Großraum Tokio ist beeinträchtigt. Die japanischen Behörden warnen aber vor möglichen starken Nachbeben in den kommenden Tagen. Das Bundesland Schleswig-Holstein wird heute 80 Jahre alt. Zum runden Geburtstag gibt es in vielen Orten Veranstaltungen und Bürgerfeste. Los geht es im Schleswiger Dom. Um 10 Uhr wird dort ein Festgottesdienst gefeiert. In Nordorf im Kreis Rendsburg-Eckernförde am geografischen Mittelpunkt des Landes findet von 12 bis 18 Uhr ein großes Bürgerfest statt. Und der Eintritt in den Landesmuseen in Schleswig-Holstein ist heute frei. Im Fußball-DFB-Pokal hat es bisher kaum Überraschungen gegeben. Am Abend gewann Holstein Kiel bei 1860 München mit 2:0. Aus der Sportredaktion Moritz Kasalett.
3: Eine Überraschung gab es am Abend dann doch. Drittligist Sonnenhof Groß-Asbach hat Zweitligist Arminia Bielefeld im Elfmeterschießen besiegt. Die Bundesligisten waren souverän. Leipzig am Abend, vorher unter anderem schon Leverkusen und Bremen. Und ansonsten gibt's die kleinen Geschichten. Die vom Bremer Fünftligisten SV Hemelingen zum Beispiel. Die hat im Weserstadion gegen Zweitligist Hannover 96 mit 1:9 verloren, sich aber tierisch über den Ehrentreffer gefreut. Torschütze Ledion Fikay sagte, ich bin im Traum und kann noch gar nicht aufhören zu lächeln.
1: Außerdem ist am Abend der erste Titel der Saison ausgespielt worden, der Supercup. Meister Bayern München gewann bei Vizemeister Borussia Dortmund mit 2:1.
4: Wir haben es 3 Minuten nach 9 und hier ist das NDR2-Wetter. Der Spätsommer, der dreht noch mal so ein bisschen auf. Heute allerdings noch nicht. Neben vielen Wolken scheint heute nur ab und zu die Sonne. Allerdings sind immer wieder auch einzelne Schauer möglich. Am Nachmittag oder am Abend gibt es vor allem an der Ostsee und im Binnenland von Mecklenburg-Vorpommern stellenweise kräftige Gewitter. Die Temperaturen heute maximal 18 Grad in Nordholz und bis 20 Grad in Basinghausen. Morgen dann wird es mit 23 Grad wieder ein bisschen wärmer und insgesamt trockener und sonniger. Am Dienstag auch sonnig bei bis zu 26 Grad. Das meine ich mit Spätsommer. NR2 mit dem Verkehrsservice für den ganzen Norden. Nach wie vor ganz besondere Vorsicht bitte auf der A24 Berlin-Hamburg. Da ist ein Falschfahrer unterwegs zwischen Meilenburg und Putlitz. Da kommt euch ein Auto entgegen. Auf der A24 Berlin-Hamburg zwischen Meilenburg und Putlitz. Vorsicht bitte, ein Falschfahrer ist unterwegs. Passt bitte auf in beiden Richtungen.
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4: Der Sonntag ist ja nicht unbedingt die beste Uhrzeit für ein Trinkspiel. Es sei denn, es handelt sich um das koreanische Trinkspiel Appete. Wie genau es funktioniert, weiß ich ehrlich gesagt gar nicht. Ich kenne nur das Ziel und also ich glaube, es wirkt. Ja? Und mit Bruno Mars heißt es jetzt hoch die Tassen. Ich bin Henrik Hanses. Moin!

0: Britta Jones, wo diese Liebe hinfällt.
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0: NDR 2 mit dem Verkehrsservice. Aktuell, es gibt eine Entwarnung für die A24 Berlin-Hamburg. Kein Falschfahrer mehr unterwegs. Aber Vorsicht bitte in beiden Richtungen auf der B431 Meldorf-Albersdorf. Zwischen Bargenstedt und Albersdorf, da sind Rinder auf der Fahrbahn unterwegs. Das war's. Euch eine gute Fahrt.
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2: Mit einem Beitrag von Radiopastorin Sarah Oltmanns aus Schwerin.
3: Ferien vom Krieg. So nennt sich ein Sommercamp, das in den letzten 3 Wochen in Mecklenburg-Vorpommern stattgefunden hat, in Marlow. 18 Jugendliche haben daran teilgenommen, die in ihrer Freizeit normalerweise nicht zusammenkommen könnten. Denn das sei im Kriegsalltag nicht möglich, erklärt Koluschko Gennadi Anatolevich. Er leitet die Abteilung für soziale und medizinische Versorgung der Stadt Jampil in der Ukraine, wo die Jugendlichen herkommen.
4: Das Problem ist, dass Russland auf Menschenansammlungen feuert. Und wir befürchten, dass eine Rakete oder eine Drohne Kinder treffen könnte. Deshalb ist es hier verboten, sich draußen zu treffen oder zu spielen.
3: Nicht nur die Angst und die soziale Isolation, die junge Menschen in der Ukraine erfahren, macht Diakon Peter Michalik Sorgen, sondern auch, dass die Jugendlichen keine intakten Familienstrukturen mehr haben. Denn die Väter, die sind an der Front oder mittlerweile bereits gefallen. Gerade auf die Jungen komme daher eine besondere, eine andere Rolle zu.
5: Wenn sie jetzt keine Väter mehr in den Familien haben, dann äußern sie jetzt schon, dass sie mit 16 als Familienoberhaupt, klingt ein bisschen merkwürdig, aber die Verantwortung für die Familie übernehmen wollen und müssen. Und ich weiß auch von einem, der gesagt hat, und sobald ich darf, gehe ich in den Krieg, weil ich den Verlust meines Vaters rächen möchte.
3: Koluschko Gennadi Anatolevich ist dankbar, dass die Kirchengemeinde und die Stadt Marlow mit den ansässigen Vereinen den Jugendlichen eine normale, eine unbeschwerte Zeit, eine Freizeit ermöglicht haben. Sie konnten reiten gehen oder Kanu fahren, den Vogelpark besuchen und auch in den Kletterwald gehen.
4: Es fällt mir wirklich sehr, dass unsere Kinder hier angefangen haben zu lachen und positive Gefühle zu erleben.
3: Und das strahlt natürlich aus.
5: Das beruhigt die Familien in der Ukraine natürlich auch, weil sie sehen, was ihre Kinder hier erleben und wie glücklich sie sein können für einige Momente.
3: Am Donnerstag sind die Jugendlichen nach 3 schönen Wochen in Marlow wieder abgereist und Peter Michalik hofft, dass er den jungen Menschen etwas Mut hat mitgeben können und Hoffnung.
5: Und das Gefühl, dass sie hier bei uns immer einen Platz haben, wo sie immer willkommen sind.
2: Das war ein Beitrag von Radiopastorin Sarah Oltmanns aus Schwerin.

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NDR 2. 39, Zeit für den Verkehrsservice. Für den ganzen Norden, da gibt es gar nicht so viel zu erzählen. Nur eine Meldung, Vorsicht bitte in beiden Richtungen, auf der B431, Melde auf Albersdorf. Zwischen Bargenstedt und Albersdorf, da sind Rinder auf der Fahrbahn unterwegs. Da bitte ein bisschen aufpassen, nicht wahr? Danke.

in der 2 am Sonntag. So, und was machen wir jetzt? Heizung aufdrehen, obwohl noch August ist, oder Heizung auslassen, weil ja noch August ist? Das war gestern Abend bei uns die Wohnzimmerdiskussion. Und ich sag mal so, noch hat die Fraktion Heizung auslassen gewonnen. Leute, nicht vergessen, es ist ja noch Sommer, ne? Knapp einen Monat haben wir noch vor uns. Auch wenn es an diesem Wochenende jetzt draußen nicht unbedingt danach aussieht und wir musikalisch schon so bis zum Schienbein im Schnee stecken. Aber dieser isländische Song, der klingt einfach zu gut, auch wenn er sehr nach dunkler Jahreszeit klingt. Das ist Oskir mit Skiabor bei NDR 2.

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1: Um 10 Uhr mit Michael Hafke. Die Bahngewerkschaft EVG hat mit bundesweiten Streiks im Regionalverkehr gedroht. Sie will damit den Druck auf die Bundesregierung erhöhen, die Strafen bei Angriffen auf das Zugpersonal zu verschärfen. Aus der Nachrichtenredaktion Ronald Lessig.
2: Gewerkschaftschef Burkhardt sagte der Bild am Sonntag, das versprochene Gesetz müsse noch in diesem Jahr in den Bundestag. Seitens der Regierung gebe es nur große Worte, aber keine Taten. Sie habe den Zugbegleiter vergessen, der vor einem halben Jahr in einem Regionalexpress bei Landstuhl in Rheinland-Pfalz von einem Fahrgast angegriffen und tödlich verletzt wurde. Ähnlich äußerte sich der Gesamtbetriebsratschef bei DB Regio Damde. Er sagte der Zeitung, statistisch gesehen würden täglich 8 Kollegen im Dienst angegriffen. Keiner wisse, ob er gesund nach Hause komme.
1: Bundeskanzler Merz hat schnelle und umfassende Entlastungen für die Wirtschaft angekündigt. In Deutschland gehe es um Wachstum und Beschäftigung. Das sei das wichtigste Thema, sagte Merz in einem Zeitungsinterview. Beschlossene Reformen bei Steuern, Rente, Entbürokratisierung und Digitalisierung müssten jetzt schnell umgesetzt werden. Vor allem für Handwerk und Mittelstand müsse es Entlastung geben. Der Kanzler kündigte an, dies zum zentralen Thema der Regierungsklausur zu machen, die am Dienstag und Mittwoch stattfindet. Im Indischen Ozean zwischen Indien und Myanmar ist ein Frachtschiff gesunken. 22 Seeleute werden vermisst. 2 weitere sollen sich mit Hilfe einer Rettungsinsel in Sicherheit gebracht haben. Nach Angaben der Behörden bekam das Schiff Schlagseite und ging innerhalb weniger Minuten unter. Die Ursache ist unklar. Der Frachter hatte Eisenerz geladen und war auf dem Weg von Ostindien nach Singapur. Rettungsorganisationen sind im Einsatz, um nach Vermissten zu suchen. Das Bundesland Schleswig-Holstein wird heute 80 Jahre alt. Zum runden Geburtstag gibt es an vielen Orten Veranstaltungen und Bürgerfeste. Aus Kiel, Tobias Gellert.
3: Genau am geografischen Mittelpunkt Schleswig-Holsteins wird ab 12 Uhr Geburtstag gefeiert. Mit einem großen Picknick, Musikaktionen für Kinder und den Vereinen vor Ort. In Nahe im Kreis Segeberg tun sich sogar 8 Gemeinden zusammen und feiern ab 14 Uhr gemeinsam. Und in Kiel gibt es vor dem Landeshaus ein öffentliches Treffen der Omas gegen rechts mit einer Performance zum Jubiläum. Und wer lieber ins Museum geht, der Eintritt in den Landesmuseen ist frei.
1: Ein kurioser Fehler sorgt für Schlagzeilen in der Läuferszene. Es geht um die Medaille für die Teilnehmer des diesjährigen Marathons in Sydney. Dort sollten auf der Rückseite eigentlich Sehenswürdigkeiten der australischen Metropole zu sehen sein. Es ist aber auch das Fußballstadion des FC Bayern abgebildet, wohl durch eine Verwechslung mit einem Stadion in Sydney mit ähnlichem Namen. Der Sydney-Marathon findet nächstes Wochenende statt und ist einer der größten Marathonläufe der Welt. Mehr als 40.000 Läuferinnen und Läufer nehmen teil.
4: Schöne Geschichte. 3:10 haben wir sie jetzt. Hier ist das NDR 2 Wetter, das heute noch nicht so viel von dem Spätsommer hat, der ab morgen so ein bisschen auf uns wartet. Also heute noch oft grau, viele Wolken. Nur ab und zu schafft es die Sonne dadurch. Und hin und wieder sind auch einzelne Schauer möglich. Am Nachmittag und am Abend gibt es dann vor allem an der Ostsee und in Mecklenburg-Vorpommern stellenweise kräftige Gewitter. Die Temperaturen heute maximal 18 Grad und in Kiel und Grimmen und bis 20 Grad in Ueckermünde. Morgen dann bis 23 Grad, also es wird etwas wärmer und insgesamt trockener und sonniger. Die Sonne bleibt uns dann auch am Dienstag erhalten, wird also ganz hübsch bei bis zu 26 Grad. NDR 2 mit dem Verkehrsservice für den ganzen Norden. A1 Fehmarn Richtung Lübeck zwischen Scharbeutz und Rathekau, 6 Kilometer stockender Verkehr. Da ist wegen Bauarbeiten nur eine Spur frei. Und A1 Hamburg Richtung Lübeck zwischen Kreuzberg der Heide und Bad Oldesloe, 4 Kilometer Stau. Da ist wegen Bauarbeiten nur eine Spur frei. Das war's. Gute Fahrt.
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4: Gleich sprechen wir über den Debütroman einer Hamburger Autorin, in dem die 19-jährige Protagonistin Liesel mit ihrer Oma und wiederum ihrem Pfleger nach Ostpreußen, ich glaube Ostpreußen, reist. Warum? Das erfahren wir gleich. Und was das Buch kann, besprechen wir ebenfalls. Henrik Hans ist am Apparat. Hi.
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0: Einen schönen Sonntag mit NDR 2. Schön, schön, schön. Schön ist übrigens auch ein schönes Stichwort. Es steckt auch in dem Titel des Buches, das wir euch heute vorstellen möchten. Und mit wir meine ich Katharina Marenholz vom NDR Bücher Podcast Eat, Read, Sleep. Katharina, bitte.
1: Ist doch schön hier, heißt das Buch von Miriam Burdelski. Da geht es um Liesel, die ein enges Verhältnis zu ihrer Großmutter Emmy hat. Emmy stammt aus Ostpreußen und hat Liesel immer von ihrer Heimat erzählt. Und jetzt will Liesel sich das endlich mal angucken und ihrer Großmutter dann davon erzählen. Die ist nämlich dement und kann eigentlich nicht mehr reisen. Warum sie dann doch mitkommt und wie sich diese Reise ganz anders entwickelt als geplant, davon erzählt Miriam Burdelski in ihrem Buch. Das ist ernst und traurig, tragisch sogar teilweise, aber, und das ist die Kunst, trotzdem mit ganz viel Witz erzählt. Für mich eine echte Entdeckung.
0: Ist doch schön hier von Miriam Burdelski, ist im Blessing Verlag erschienen, kostet 24 Euro. 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

Nur nach vorn und für die Diekmanns geht's ab nach Hause. Gerade melden sich der zwei Hörer Resi und Nico ins Studio, die gemeinsam mit ihren Töchtern Pauli und Elin in Kiel angelegt haben und nach mehreren Wochen Sommerurlaub mit dem Camper in Schweden wieder da sind. Willkommen zurück. Schön, dass ihr wieder da seid.

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1: Wir haben es jetzt genau 10:30 und willkommen zum Verkehrsservice.
0: Für den ganzen Norden, A1, Fehmarn Richtung Lübeck, zwischen Eutin und Rathekau. 10 Kilometer stockender Verkehr, da ist wegen Bauarbeit nur eine Spur frei. Und nochmal die 1, Hamburg Richtung Lübeck, zwischen Kreuzberg der Heide und Bad Oldesloe, 4 Kilometer Stau. Hier sind Bauarbeiten der Grund für nur eine freie Spur. Das war's. Gute Fahrt.

0: NDR 2 ist hier am Sonntag. Im DFB-Pokal, da gab es gestern gleich zwei Nordduelle. Werder Bremen hat mit 3:0 bei Hansa Lüneburg gewonnen. Außerdem hat Hannover 96 mit 9:1 in Hemelingen gewonnen. Nee, nicht in Hemelingen, sondern gegen Hemelingen gewonnen. So, dank des Ehrentreffers waren aber nach dem Spiel am Ende beide Teams zufrieden. Ist doch wunderbar. So muss das laufen. Und dann gab es dann noch die Partie zwischen dem Viertligisten 1860 München und Holstein Kiel aus der zweiten Liga.
1: Der Pokal hat bekanntermaßen seine eigenen Gesetze. Eines dieser Gesetze lautet, nur das Weiterkommen ist entscheidend.
2: Wir sind eine Runde weiter. Ja, und darum geht es letztendlich im Pokal.
1: Holstein Kiel, die Elf von Trainer Tim Walter, hat dieses Ziel beim 2:0-Erfolg beim TSV 1860 München zwar erreicht, doch wirklich überzeugen konnten die Störche nicht. Besonders die Chancenverwertung bereitete Sorgen, wie auch Kiels Trainer einräumte.
2: Ja, dass wir uns das Leben selber schwer machen, weil wir in der ersten Halbzeit einfach nicht den Sack zumachen. Ja, das war dann letztendlich zu erwarten, dass dann der Gegner mit den Zuschauern im Rücken dann ein bisschen mehr drückt. Aber am Ende haben wir nicht nur unser Minimalziel erreicht, sondern unser Maximalziel, weil wir wollten eine Runde weiterkommen. Das haben wir geschafft und darum freuen wir uns jetzt über den Einzug in die nächste Runde.
1: Kiel bleibt nach diesem 2:0-Erfolg im Pokal in dieser noch jungen Saison weiter ungeschlagen. Steigerungspotenzial ist bei den Störchen durchaus noch vorhanden.
0: Aber wir halten fest, die Nordclubs haben sich zumindest mal nicht blamiert. Und zwei Nordclubs stehen dann heute noch auf dem Platz, gleich um 13 Uhr. Jeddelo 2 gegen Heidenheim. Und heute Abend um 18 Uhr ist dann der FC St. Pauli zu Gast bei Rot-Weiß Essen. NDR 2 hält euch selbstverständlich auf dem Laufenden.

So, jetzt könnte ich eigentlich auch hier bleiben. Ihr hört NDR 2 am Sonntag. Ich habe Jacke schon an, Bonbon schon im Mund. Und wollte jetzt eigentlich mich verziehen. Aber ich finde meinen Hausausweis nicht. Und ohne Hausausweis will ich hier das Gelände nicht verlassen. Wie auch immer, ich mache jetzt nicht weiter, sondern Dirk Böge, der ist ab kurz nach 11 für euch da. Mein Name ist Henrik Hanses und wir hören uns die Tage. Ich finde das Ding schon.

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1: Um 11 Uhr mit Michael Hafke. Wer das Personal im öffentlichen Nahverkehr angreift, soll härter bestraft werden. Ein Gesetz dafür hat die Bundesregierung angekündigt, aber noch nicht umgesetzt. Deshalb droht die Bahngewerkschaft EVG mit einem bundesweiten Streik im Regionalverkehr. Aus der NDR-Nachrichtenredaktion Pascal Küpper.
2: Im Februar war bei Kaiserslautern ein Zugbegleiter attackiert und getötet worden. Danach hat die Bundesregierung härtere Strafen in Aussicht gestellt. Laut Justizministerium ist der Gesetzentwurf aber noch in der regierungsinternen Abstimmung. EVG-Chef Burkhardt will jetzt Druck machen und sagt in der Bild am Sonntag, das Gesetz müsse noch dieses Jahr in den Bundestag, sonst werde der Bahnbetrieb im Januar blockiert. Und zwar, indem die Betriebsräte den Dienstplänen nicht zustimmen, dann könnte das Personal seine Schichten nicht antreten.
1: Bundeskanzler Merz hat schnelle und umfassende Entlastungen für die Wirtschaft angekündigt. In Deutschland gehe es um Wachstum und Beschäftigung. Das sei das wichtigste Thema, sagte Merz in einem Zeitungsinterview. Beschlossene Reformen bei Steuern, Rente, Entbürokratisierung und Digitalisierung müssten jetzt schnell umgesetzt werden. Vor allem für Handwerk und Mittelstand müsse es Entlastung geben. Der Kanzler kündigte an, dies zum zentralen Thema der Regierungsklausur zu machen, die am Dienstag und Mittwoch stattfindet. In Japan sind bei einem Erdbeben viele Menschen verletzt worden. Das Beben hatte sein Zentrum nordöstlich von Tokio und war auch in der Hauptstadt stark zu spüren. Laut Katastrophenschutz wurden etwa 40 Menschen leicht verletzt. Der Bahnverkehr im Großraum Tokio ist beeinträchtigt. Eine Tsunami-Warnung gibt es nicht. Die japanischen Behörden warnen aber vor möglichen starken Nachbeben in den kommenden Tagen. In Deutschland breiten sich Gottesanbeterinnen stark aus. Dem Naturschutzbund Deutschland sind in den vergangenen Wochen mehr als 17.000 Sichtungen gemeldet worden. Das sind doppelt so viele wie im gesamten letzten Jahr. Besonders häufig kommt die Gottesanbeterin im Osten und Südwesten Deutschlands vor. Aber auch im Norden gab es zuletzt Sichtungen, so in Mecklenburg-Vorpommern und Niedersachsen. Das meist grüne oder braune und langbeinige Insekt ist bekannt für sein besonderes Paarungsverhalten. Viele Männchen sterben nach dem Akt, weil das Weibchen das kleinere Männchen frisst. Im Fußball-DFB-Pokal geht es heute für 4 Nordclubs um den Einzug in die zweite Runde. Darunter sind die Zweitligisten Braunschweig und St. Pauli. Aus der in der Sportredaktion Moritz Kassalett.
3: Bisher waren die Favoriten aus dem Norden souverän, aber Zweitligist St. Pauli hat eine hohe Hürde zu nehmen. Heute Abend beim Drittligisten Rot-Weiß Essen. Zweitligist Eintracht Braunschweig spielt zu Hause gegen Bundesligist Union Berlin und zwei Viertligisten aus dem Norden hoffen auf eine Sensation. Jeddelo 2 aus der Nähe von Oldenburg spielt gegen Bundesliga-Absteiger Heidenheim und Phoenix Lübeck gegen Bundesliga-Aufsteiger Paderborn. In der zweiten Runde stehen unter anderem schon Werder Bremen, Hannover 96 und Holstein Kiel.
4: Und jetzt haben wir es 3:53. Schauen wir uns das mal an. Viele Wolken, eher weniger Sonne. Das ist der Mix heute am Sonntag. Dazu auch immer mal wieder so ein paar Schauer. Ab dem Nachmittag an der Ostsee und in Mecklenburg-Vorpommern zum Teil auch einzelne kräftige Gewitter. Und das bei 18 Grad in Kiel und Greifswald und 20 Grad in Hannover. Ab morgen kommt der Sommer aber irgendwie so ein bisschen wieder, zumindest was die Temperaturen angeht. Der Montag schon mal freundlicher und trocken bei bis zu 23 Grad, am Dienstag bis 26 Grad, am Donnerstag bis 29 Grad. Also, der NDR 2 Verkehrsservice für den ganzen Norden. A1 Fehmarn Richtung Lübeck, zwischen Eutin und Rathekau 10 Kilometer stockender Verkehr wegen Bauarbeiten, ist da nur eine Spur frei. A1 Lübeck Richtung Hamburg zwischen Rheinfeld und Kreuzbargteheide 5 Kilometer stockender Verkehr. A1 Hamburg Richtung Lübeck zwischen Kreuzbargteheide und Bad Oldesloe 4 Kilometer Stau, Bauarbeiten nur eine Spur frei. Und die A19 Rostock Richtung Berlin zwischen Waren und Wittstock 3 Kilometer Stau, auch da eine Baustelle und nur eine Spur, die frei ist. Wo es geht, wünschen wir eine gute und sichere Fahrt.
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4: Ja, schönen Sonntag wünschen wir euch. Ja, Sonntagvormittag. Zumindest kann man mal schön Fenster aufmachen und eigentlich auch ein bisschen draußen sitzen, oder? Wenn es mal kurz was schüttet, dann muss man rein. Aber ansonsten einfach schön. Die Luft ist auch schön. Ist nicht zu kalt, nicht zu warm. Ich finde, geht einfach. Was fehlt da noch? Die richtige Musik. Ja, die haben wir bei NDR 2. Elton John und Dua Lipa gleich. Außerdem Duffy. Und die sind Outkast. Die machen ein bisschen Spaß mit Hey Ya. Ich bin Dirk. Schönen Sonntag.

0: NDR 2 an eurem Wochenende mit der ersten Hauptrunde im DFB-Pokal. Groß kann sich gegen Klein blamieren, es gibt Verlängerungen, Elfmeterschießen und es gibt Nordderbys. Gestern gleich zwei davon. Der SV Hemelingen aus Bremen verliert im Weserstadion klar mit 1:9 gegen Zweitligist Hannover 96 und der Lüneburger SK Hansa, der hält sich ziemlich gut gegen Werder Bremen, verliert aber dann doch mit 0:3 im St. Pauli-Stadion am Millerntor in Hamburg. Und Zweitligist Holstein Kiel war gestern dann ab 18 Uhr auch noch dran beim Regionalligisten 1860 München. Daniel Gahn, NDR 2 Sport, war dabei.
1: Der Pokal hat bekanntermaßen seine eigenen Gesetze. Eines dieser Gesetze lautet, nur das Weiterkommen ist entscheidend.
2: Wir sind eine Runde weiter. Ja, und darum geht's letztendlich im Pokal.
1: Holstein Kiel, die Elf von Trainer Tim Walter, hat dieses Ziel beim 2:0-Erfolg beim TSV 1860 München zwar erreicht, doch wirklich überzeugen konnten die Störche nicht. Besonders die Chancenverwertung bereitete Sorgen, wie auch Kiels Trainer einräumte.
2: Ja, dass wir uns das Leben selber schwer machen, weil wir in der ersten Halbzeit einfach nicht den Sack zumachen. Ja, das war dann letztendlich zu erwarten, dass dann der Gegner mit den Zuschauern im Rücken dann ein bisschen mehr drückt. Aber am Ende haben wir nicht nur unser Minimalziel erreicht, sondern unser Maximalziel, weil wir wollten eine Runde weiterkommen. Das haben wir geschafft. Und darum freuen wir uns jetzt über den Einzug in die nächste Runde.
1: Kiel bleibt nach diesem 2:0-Erfolg im Pokal in dieser noch jungen Saison weiter ungeschlagen. Steigerungspotenzial ist bei den Störchen durchaus noch vorhanden.
0: Daniel Kahn war gestern Abend dabei. Holstein Kiel also eine Runde weiter. Heute ist der Norden auch wieder dran im DFB-Pokal und gleich zweimal. Jeddelo 2 aus der vierten Liga hat Bundesliga-Absteiger Heidenheim zu Gast und Eintracht Braunschweig muss gegen Union Berlin ran und wenn die dann spielen, dann hört ihr das natürlich hier bei uns. Ehrensache.
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Es ist 11:30 Uhr. Oder gucken wir doch mal auf die Straßen. Im NDR2 Verkehrsservice für den ganzen Norden. Hier ist ein paar Bauarbeiten und deswegen stockt es hier und da. A1 Fehmarn Richtung Lübeck zwischen Eutin und Rathekau 10 Kilometer. Da ist wegen Bauarbeiten nur eine Spur frei. A1 Lübeck Richtung Hamburg zwischen Rheinfeld und Kreuzberg der Heide 5 Kilometer stockend. A1 Hamburg Richtung Lübeck zwischen Kreuzberg der Heide und Bad Oldesloe 4 Kilometer Stau. Auch nur eine Spur frei wegen einer Baustelle. Und das gleiche nochmal auf der A19 Rostock Richtung Berlin. Auch nur eine Spur frei zwischen Waren und Wittstock. Deswegen dort 3 Kilometer Stau. Wir wünschen euch, wo es geht, eine gute Fahrt. Und mit uns, schönes Wochenende. Hier ist Dirk.

0: Anita Kohr mit Let Me Think About You. Ah, da hüpft er mir fast das Brötchen von der Hand. Einen schönen Sonntag, hier ist NDR 2 und wir machen euch frisch für den Sonntag, obwohl einfach Fenster auf heute, wird aber noch ziemlich frisch, ne? Was ist denn da los? Es wird wieder wärmer, zur Wochenmitte bekommen wir dann wieder 26, 27, am Donnerstag sogar bis 29 Grad, aber im Moment müssen wir uns ein bisschen gedulden und ehrlicherweise, ich find's ja gar nicht so schlecht, diese ganz große Hitze ist ja nicht so meins. Ne? Also wenn ihr das abkönnt, freue ich mich für euch. Aber ich bin immer so, dass ich denke, wenn es ein paar Grad kühler ist, geht auch. Und dann tut's was für die Blumen, ist doch was, oder? Na klar. Und dann noch Alex Warren dazu, dann ist der Sonntag perfekt. Hier ist Ordinary.
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0: Hotel mit Hello.
1: Es ist Sonntag, es ist mittags und das heißt, wir haben für euch mal den großen Überblick.
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3: Bundeskanzler Merz ist aus dem Urlaub zurück. Sein erster öffentlicher Auftritt ist aber nicht von allen so gut aufgenommen worden. Und der FC Bayern München hat den Supercup gewonnen. Wo ist eigentlich der Kanzler? Das haben sich vielleicht einige gefragt, zum Beispiel nach dem Drohnenzwischenfall am Leipziger Flughafen. Es war schon recht ruhig um ihn in den letzten Wochen. Die Begründung sehr einfach. Es war Sommerpause und der Kanzler, wie viele andere von uns auch, im Urlaub. Der Urlaub ist jetzt vorbei und der Kanzlerkalender für die kommende Woche voll. Unter anderem steht da drin Klausurtagung mit dem schwarz-roten Kabinett. Aber während seines Urlaubs, da kam für den Kanzler doch ein bisschen Gegenwind auf und den hat er gestern auch zu spüren bekommen bei seinem ersten öffentlichen Auftritt, beim Besuch im Hürtgenwald, dem Waldbrandgebiet in der Eifel.
4: Und ehrlich gesagt, ich lasse mich von denen, die rumschreien, nicht beeindrucken. Ich spreche mit denen, die nicht schreien, sondern ich spreche mit denen, die arbeiten. Ich spreche mit denen, die helfen. Ich spreche mit denen, die im Sinne unseres Gemeinwesens tätig sind. Ohne die zahlreichen Menschen, die Millionen Menschen in Deutschland, die in den ehrenamtlichen Tätigkeiten unterwegs sind, könnten wir unser Gemeinwesen nicht aufrechterhalten.
5: Merz bedankte sich bei den vielen Helfern, die dafür gesorgt haben, dass das Feuer im Hürtgenwald, der größte Waldbrand in der Geschichte von Nordrhein-Westfalen, nach einer Woche gelöscht war. 300 Hektar Fläche wurden zerstört, 2000 Bewohner aus dem Ortsteil Gai mussten evakuiert werden. Der Kanzler betonte auch, dass er in ständigem Kontakt mit den Verantwortlichen vor Ort gestanden habe. Dennoch kritisierten einige Betroffene den späten Besuch des Kanzlers.
6: Brand ist gelöscht. Alle Helfer, denen man jetzt danken sollte, sind weg. Die Arbeit ist getan. Und der Herr Merz war 4 Wochen im Urlaub und kommt jetzt erst hierher. Also da hätte man ja eigentlich erwarten können, ja, bei dem größten Brand in NRW, dass er einfach früher aus dem Urlaub zurückkommt dann entsprechend. Oder unterbricht ganz einfach. Also das ist so der Eindruck, der sich jetzt hier bei mir dann entsprechend auch zeigt.
5: Ganz anders sieht das Paul Boll, Ortsvorsteher von Gai und selbst Feuerwehrmann.
7: Und ich bin auch froh, dass er jetzt erst kommt. Und ich denke, der Kanzler wird sich aber was gedacht haben. Wir sind jetzt in der Phase, wo wir alle, sag ich mal, keinen Aktionismus mehr haben, aber so langsam zur Ruhe kommen. Und denke ich, dann ist genau der richtige Zeitpunkt, als Kanzler zu kommen und mal zu hören. Und er möchte ja Danke sagen. Und Danke sagen kann man dann, wenn man auch Ruhe dafür hat. Und nicht, wenn man im Aktionismus hier Schläuche rollt und im Einsatz ist. Denke ich, das käme auch ganz falsch an.
5: Auf Bundesebene wird der Einsatz im Hürtgenwald jetzt ausgewertet. So sei nicht alles gut gelaufen. Defizite habe es bei den Kommunikationswegen gegeben, führte der Kanzler aus und mahnte zugleich.
4: Das ist Klimawandel. Und ich will allen Leugnern des Klimawandels sagen, schauen Sie sich das genau an, was hier passiert ist. Das ist der Klimawandel. Wir werden alles tun, um den Klimawandel zurückzudrängen, aber wir müssen auch mit dem Klimawandel leben. Und darauf vorbereitet zu sein, ist eine Aufgabe des Bundes, der Länder, der Gemeinden.
5: Wie Bund, Länder und Kommunen sich vorbereiten können, will Merz schon kommende Woche besprechen bei der Kabinettsklausur am Dienstag und Mittwoch. Dann soll es auch darum gehen, wie Deutschland sich besser wappnen kann für solche Waldbrände und andere Folgen des Klimawandels.
3: Thomas Wenkert für NDR 2 in der Eifel. Und auch auf diese Themen schauen wir noch. Die Bahngewerkschaft EVG hat mit bundesweiten Streiks im Regionalverkehr gedroht. Damit will sie den Druck auf die Bundesregierung erhöhen, die Strafen bei Angriffen auf das Zugpersonal zu verschärfen. Pascal Küpper, NDR 2 aktuell.
8: Im Februar war bei Kaiserslautern ein Zugbegleiter attackiert und getötet worden. Danach hat die Bundesregierung härtere Strafen in Aussicht gestellt. Laut Justizministerium ist der Gesetzentwurf aber noch in der regierungsinternen Abstimmung. EVG-Chef Burkhardt will jetzt Druck machen und sagt in der Bild am Sonntag, das Gesetz müsse noch dieses Jahr in den Bundestag, sonst werde der Bahnbetrieb im Januar blockiert. Und zwar, indem die Betriebsräte den Dienstplänen nicht zustimmen, dann könnte das Personal seine Schichten nicht antreten.
3: Im Indischen Ozean zwischen Indien und Myanmar ist ein Frachtschiff gesunken. 22 Seeleute werden vermisst. 2 weitere sollen sich mit Hilfe einer Rettungsinsel in Sicherheit gebracht haben. Nach Angaben der Behörden bekam das Schiff Schlagseite und ging innerhalb weniger Minuten unter. Warum, ist unklar. Der Frachter hatte Eisenerz geladen und war auf dem Weg von Ostindien nach Singapur. Happy Birthday, das Bundesland Schleswig-Holstein wird heute 80 Jahre alt. Der Geburtstag, der wird überall im Land gefeiert. gefeiert. Der Eintritt in die Landesmuseen, der ist heute zum Beispiel frei. Im Kreis Segeberg feiern gleich 8 Gemeinden gemeinsam. Und in Norddorf findet bis zum Abend ein großes Bürgerfest mit Picknick, Musik und Kinderaktionen statt. Hier in diesem Kreis Rendsburg-Eckernförde, da liegt der geografische Mittelpunkt Schleswig-Holsteins. Ja, bisher war das Fußballwochenende für viele zwischen erwartbar oder zuverlässig, außer für die, die den Underdogs im DFB-Pokal die Daumen gedrückt und vielleicht heimlich doch auf eine kleine Sensation gehofft haben. Aber wie gesagt, die großen Überraschungen sind bisher ausgeblieben im DFB-Pokal und auch im Supercup. Jörg Tegelhütter, NDR 2 Sport. Die Bayern, die machen genau da weiter, wo sie vergangene Saison aufgehört haben, oder?
9: Ja, komplett korrekt. Die Bayern gewinnen Spiele und Titel. Den ersten gab es gestern Abend mit dem Supercup. Das ist ja eigentlich die Partie zwischen Meister und Pokalsieger. Da die München aber beides gewonnen haben, musste Vizemeister Dortmund herhalten. Der BVB hat sich dann auch vor den Augen des neuen Bundestrainers Jürgen Klopp ordentlich verkauft, verlor am Ende aber 1:2 durch die Bayern-Tore von Brown und Ulisse. Und Bayerns Sportvorstand Max Eberl war ziemlich angetan.
10: Die Jungs wirken fit, sie wirken hungrig, sie haben Lust und das hat man gemerkt.
9: Klingt für mich fast wie eine Drohung. Wegen des Supercups treten die Bayern und der BVB übrigens erst Anfang September im DFB-Pokal an. Und zwar beide im Norden. München spielt in Osnabrück und Dortmund spielt im Volkspark beim Hamburg-Eimsbüttler Ballspielclub, kurz HEBC, aus der Oberliga.
3: Ich finde, man lernt immer auch so viel mit diesen Veranstaltungen. Schauen wir mal auf die bisherigen Spiele im Pokal. Da gab es für die sogenannten Kleinen fast nichts zu holen. Gibt es Gründe dafür?
9: Ich glaube ja. Seit ein paar Jahren nehmen die Bundesligisten diesen Wettbewerb meiner Meinung nach ernster als früher. Schließlich kannst du ja mit nur 7 Spielen einen Titel gewinnen, bist für die Europa League qualifiziert und auch noch um 6 Millionen Euro reicher. Das hat zur Folge, dass abgesehen vom Sieg des Drittliga-Aufsteigers Groß-Asbach gegen den Finalisten von 2025 Arminia Bielefeld sich in dieser ersten Runde bislang immer die Klassen höheren Vereine durchgesetzt haben.
3: Und könnte sich daran heute was ändern?
9: Ja, wollen wir aber aus Sicht des FC St. Pauli nicht wirklich hoffen. Der Hamburger Zweitliga-Club spielt beim sehr ambitionierten Drittligisten Rot-Weiß Essen. Ligakonkurrent Braunschweig hat Besuch aus der Bundesliga mit Union Berlin, genauso wie Regionalligist Phoenix Lübeck, der Paderborn erwartet. Und in einer knappen Stunde geht es schon in Oldenburg los, wo Viertligist Jeddelo 2 den Bundesliga-Absteiger 1. FC Heidenheim erwartet. Und vielleicht hat ja am Ende ein Jeddelor ähnliche Glücksgefühle wie Letjon Fikay, der gestern beim 1:9 des SV Hemelingen gegen Hannover 96 den Ehrentreffer erzielte.
11: Ich habe das Gefühl, ich bin irgendwie immer noch im Traum oder so. Ich kann auch gar nicht aufhören zu lächeln und ich wusste nicht mal, dass der Ball reingegangen ist, weil ich in dem Moment meine Augen zu hatte. Bis ich dann gesehen habe, dass sich Leute gefreut haben und dann habe ich es realisiert und ein ganz besonderes Moment auf jeden Fall.
9: Ich glaube, so sehr hat sich selten jemand über ein Tor zum 1:7 gefreut. Das gibt es eben nur im DFB-Pokal.
3: Das ist ja auch das Schöne daran. Ja, und wie das heute bei Braunschweig und Union Berlin läuft, da haben wir bei NDR 2, Dirk hat extra die Brille geputzt. Heute Nachmittag selbstverständlich ein Auge drauf.
12: Nee, ich habe gelernt, ich mache jetzt die Augen zu, dann klappt das schon.
3: What?
12: 8:12. Das war das NDR 2 Update mit Anouk Scholern. Für euch zum Nachhören, wann und wo ihr wollt, entweder über unsere Seite oder über die ARD Sounds App. So, und jetzt kommen wir zum Wetter. Das gibt viele Wolken, es gibt Sonne dazwischen und es ist ja so leicht unstet. Der Wind pustet so ein bisschen und es gibt hier und da ein paar Schauer zum Nachmittag dann an der Ostsee und in Mecklenburg-Vorpommern. Vielleicht auch einzelne, zum Teil kräftige Gewitter bei 18 Grad in Rendsburg und Stralsund und bis 20 Grad in Hildesheim. Morgen dann, da kommt der Sommer langsam wieder. Erstmal, was die Temperaturen angeht, so bis 23 Grad morgen. Dazu mehr Sonne, weniger Wolken und meistens trocken. Und dann geht das jeden Tag ein bisschen höher. Am Donnerstag kriegen wir bis 29 Grad. Jo, jo, jo. 8:12, der NDR 2 Verkehrsservice für den ganzen Norden. Stau oder stockend ab 3 Kilometern, ist wieder ein bisschen mehr geworden. A1 Fehmarn Richtung Lübeck. Zwischen Eutin und Rathekau 10 Kilometer wegen Bauarbeiten ist da nur eine Spur frei. A1 weiter Richtung Hamburg zwischen Rheinfeld und Kreuzberg der Heide 5 Kilometer. Die A1 weiter Richtung Bremen zwischen Hamburg-Billstedt und Stillhorn 6 Kilometer. Knappe halbe Stunde dauert es länger. Noch weiter Richtung Osnabrück auf der A1 zwischen Opus und Bremen-Marndorf und Arsten 5 Kilometer. Und dann nochmal zwischen Groß-Ippener und Wildeshausen-Nord 6 Kilometer wegen Bergungsarbeiten. Die A1 Osnabrück Richtung Bremen zwischen Dreieck-Stur und Bremen-Hemelingen 4 Kilometer. Knappe halbe Stunde plus. Die A1 weiter Richtung Lübeck zwischen Kreuzberg der Heide und Bad Oldesloe 4 Kilometer. Wegen Bauarbeiten ist nur eine Spur frei. Die A7, Flensburg Richtung Hamburg, zwischen Dreieck Hamburg Nordwest und dem Elbtunnel 7 Kilometer. Eine halbe Stunde braucht ihr da länger. A19, Rostock Richtung Berlin, zwischen Waren und Wittstock 3 Kilometer, wegen Bauarbeiten ist nur eine Spur frei. Die A20, Rostock Richtung Lübeck, zwischen Kröpelin und Zuro ist nach einem Unfall gesperrt. Und die A21, Kiel Richtung Bargteheide, zwischen Schwissel und Bad Oldesloe-Nord 3 Kilometer. Hier ist Dirk. Ich wünsche euch ein schönes Wochenende mit NDR 2.

0: NDR 2 an eurem Sonntag. Und jetzt kommen wir euch noch näher.
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1, der NDR 2 Verkehrsservice für den ganzen Norden. Stau oder stockend und weil es ganz schnell ganz viel mehr wert ab 5 Kilometern. A1 Fehmarn Richtung Lübeck zwischen Eutin und Rathekau 6 Kilometer. Bauarbeiten, da ist nur eine Spur frei. Die A1 weiter Richtung Hamburg zwischen Rheinfeld und Kreuzberg der Heide nochmal 5 Kilometer. Noch nicht fertig, weiter Richtung Bremen. Zwischen Hamburg-Billstedt und Stellhorn nochmal 6 Kilometer. Da braucht ihr eine knappe halbe Stunde mehr. Dann zwischen Bremen und Osnabrück noch Opus Bremen-Marndorf und Arsten 5 Kilometer stockend. Und dann nochmal weiter zwischen Groß-Ippener und Wildeshausen-Nord 6 Kilometer wegen Bergungsarbeiten. Und die A1 Hamburg Richtung Lübeck zwischen Kreuzberg der Heide und Bad Oldesloe inzwischen 8 Kilometer. Auch da ist wegen einer Baustelle nur eine Spur frei. Die A7. Die will nicht zurückstehen, auch dabei. A7 Flensburg Richtung Hamburg zwischen Dreieck Hamburg Nordwest und dem Elbtunnel 7 Kilometer, halbe Stunde mehr. Die A7 Hannover Richtung Hamburg zwischen Dreieck Walsrode und Dorfmark auch 7 Kilometer. A19 Rostock Richtung Berlin zwischen Waren und Wittstock 7 Kilometer, wegen Bauarbeiten nur eine Spur frei. Dort dauert es ein bisschen länger, ein Viertelstunden, also ein bisschen länger. Und die A20 Rostock Richtung Lübeck zwischen Kröpelin und Zuro ist nach einem Unfall gesperrt, deswegen 6 Kilometer. Wo es geht, wünschen wir eine gute und sichere Fahrt und mit uns ein schönes Wochenende. Hier ist Dirk. Hi.

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1: Hallo?
0: Guten Tag. Hallo Corinna, hier ist Dirk Böge von NDR 2.
1: Hallo, moin Dirk.
0: Ja, hallo.
1: Ich geh eigentlich bei privater Nummer gar nicht ran. Das war so ein, Urlaubseffekt. Bin gerade in Dänemark.
0: Es war ein Gefühl und das war genau richtig. Du hast ja bei uns mitgemacht, hast gesagt, ich könnte ein paar Kopfhörer gut gebrauchen.
1: Ja.
0: Das wäre doch nicht schlecht, oder? Teufel-Kopfhörer.
1: Das wäre super.
0: Die sind richtig gut, auch von der Qualität. Du, da müssen wir gar nicht lange drum reden. Du hast alles richtig gemacht und diese Kopfhörer, die schicken wir dir einfach zu.
1: Oh, das finde ich total klasse. Super, danke schön.
0: Der Urlaub wird immer besser.
1: Das versüßt mir den Urlaub. Ja, genau, es wird immer besser. Das Wetter, die Sonne scheint auch gerade wieder.
0: Habe ich auch gemacht, habe ich auch für gesorgt, dass die Sonne scheint.
1: Ach, hast du auch gemacht? Ja, hätte ich mehr denken können.
0: Natürlich, natürlich. Sehr schön. Du, Corinna, erzähl uns nochmal, wie hast du es gemacht? Wie hast du teilgenommen?
1: Ich habe dir zugehört ganz fleißig im Radio und habe gedacht, so, die App lädst du jetzt mal runter, die ARD Sounds App. Und ja, im Messenger eine Nachricht geschrieben mit dem Kopfhörersymbol, Name und ja, dass ich den gerne gewinnen möchte. Und das war's eigentlich. Easy peasy.
0: Und das ist noch nicht mal eine halbe Stunde her.
1: Stimmt, ja.
0: Ja, ne? So schnell geht das. Corinna, dann wünsche ich dir einen riesig tollen Urlaub noch.
1: Ja, vielen Dank.
0: Ja, und wenn ihr sagt, wenn Corinna das schafft, dann schaffe ich das auch, dann ladet ihr euch die ARD Sounds App runter, klickt NDR 2, schickt uns die Nachricht mit dem Emoji, mit dem Namen und Telefonnummer nicht vergessen und dann klappt das vielleicht auch bei euch mit den Kopfhörern. Ich drücke euch auf jeden Fall alle Daumen. Ich habe auch welche auf.

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1: Um 13 Uhr mit Martin Wilhelmi. Wer das Personal im öffentlichen Nahverkehr angreift, soll härter bestraft werden. Ein Gesetz dafür hat die Bundesregierung angekündigt, aber noch nicht umgesetzt. Deshalb droht die Bahngewerkschaft EVG mit einem bundesweiten Streik im Regionalverkehr. Aus der NDR-Nachrichtenredaktion Pascal Küpper.
2: Im Februar war bei Kaiserslautern ein Zugbegleiter attackiert und getötet worden. Danach hat die Bundesregierung härtere Strafen in Aussicht gestellt. Laut Justizministerium ist der Gesetzentwurf aber noch in der regierungsinternen Abstimmung. EVG-Chef Burkhardt will jetzt Druck machen und sagt in der Bild am Sonntag, das Gesetz müsse noch dieses Jahr in den Bundestag, sonst werde der Bahnbetrieb im Januar blockiert. Und zwar, indem die Betriebsräte den Dienstplänen nicht zustimmen, dann könnte das Personal seine Schichten nicht antreten.
1: Bundeskanzler Merz will, dass die Reformen, die vor der Sommerpause beschlossen wurden, so schnell wie möglich umgesetzt werden. Das sagte er der Bild am Sonntag vor der anstehenden Kabinettsklausur. Es geht unter anderem um Rente, Steuern, Entbürokratisierung und Digitalisierung. Aus Berlin Isabel Karas.
3: Der Kanzler und sein Kabinett treffen sich am Dienstag und Mittwoch in Schloss Neuhardenberg in Brandenburg. Aus Kreisen der Bundesregierung heißt es, im Mittelpunkt der Kabinettsklausur stünden die Themen Wettbewerbsfähigkeit und Innovation. Der Anspruch, Deutschland solle ein starkes Industrieland bleiben, auch im KI-Zeitalter zur Weltspitze gehören und damit Wohlstand und sichere Arbeitsplätze im Land bieten. Neben Merz und seinen Ministerinnen und Ministern sind auch externe Gäste eingeladen, unter anderem von Handwerksunternehmen, Start-ups und Kapitalgebern.
1: Der ukrainische Präsident Selenskyj hat Forderungen nach Wahlen in seinem Land noch einmal zurückgewiesen. In Kriegszeiten sei dies ein zu großes Risiko, sagte Selenskyj vor Journalisten in Kiew. Wahlen jetzt könnten wie ein Tsunami wirken und die Ukraine spalten. Zuletzt hatte der populäre, kürzlich entlassene Verteidigungsminister Fedorow auf eine Abstimmung gedrängt. Selenskyj wurde zuletzt 2019 gewählt. Russland benutzt dies immer wieder für den Vorwurf, der Präsident sei nicht mehr legal im Amt und könne deshalb keine Friedensverhandlungen führen. Bayern-Profi Harry Kane ist Deutschlands Fußballer des Jahres. Der Verband Deutscher Sportjournalisten wählte ihn bei der vom Fachblatt Kicker organisierten Abstimmung. Er folgt auf Florian Wirtz, damals von Bayer Leverkusen. Fußballerin des Jahres wurde Julia Quinn, Kapitänin des FC Bayern. Auch der Trainer des Jahres arbeitet in München. Es ist Bayern-Coach Vincent Kompany. Im Fußball-DFB-Pokal geht es heute für 4 Nordclubs um den Einzug in die zweite Runde. Unter ihnen sind die Zweitligisten Braunschweig und St. Pauli. Aus der NDR-Sportredaktion Moritz Kasserlet.
4: Bisher waren die Favoriten aus dem Norden souverän, aber Zweitligist St. Pauli hat eine hohe Hürde zu nehmen. Heute Abend beim Drittligisten Rot-Weiß Essen. Zweitligist Eintracht Braunschweig spielt zu Hause gegen Bundesligist Union Berlin und 2 Viertligisten aus dem Norden hoffen auf eine Sensation. Jeddelo 2 aus der Nähe von Oldenburg spielt gegen Bundesliga-Absteiger Heidenheim und Phoenix Lübeck gegen Bundesliga-Aufsteiger Paderborn. In der zweiten Runde stehen unter anderem schon Werder Bremen, Hannover 96 und Holstein Kiel.
5: 3:03. Wir schauen aufs Wetter. Heute viele Wolken unterwegs, zwischendurch auch mal die Sonne, ab und zu Schauer, also dieses wechselhafte Lux. Zum Nachmittag können an der Ostsee und in Mecklenburg-Vorpommern dann auch mal Gewitter dabei sein. Die können auch kräftig ausfallen. Temperaturen so knapp unter 20 Grad, 18 in Greifswald und Kiel und bis 20 in Hannover. Morgen dann kommt die Sonne langsam wieder ein bisschen mehr in Fahrt. Es wird freundlicher, trockener und ein bisschen wärmer, bis zu 23 Grad. Am Dienstag bis zu 26 Grad und am Donnerstag dann sogar schon bis 29 Grad. 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Der NDR2-Verkehrsservice für den ganzen Norden. Stau ist leider auch back, deswegen Stau oder stockend ab 5 Kilometern. A1 Fehmarn Richtung Lübeck zwischen Eutin und Rathekau 6 Kilometer. Baustelle und nur eine Spur frei. A1 Lübeck Richtung Hamburg zwischen Rheinfeld und Kreuzberg der Heide 5 Kilometer. A1 Lübeck Richtung Bremen zwischen Hamburg-Billstedt und Stillhorn 6 Kilometer. Knappe halbe Stunde plus. A1 Bremen Richtung Osnabrück zwischen Uphusen-Bremen-Marndorf und Arsten 5 Kilometer und weiter zwischen Groß-Ippener und Wildeshausen Nord 5 Kilometer nochmal wegen Bergungsarbeiten. A1 Osnabrück Richtung Bremen zwischen Wildeshausen Nord und Groß-Ippener 4 Kilometer nach einem Unfall und weiter zwischen Dreieckstur und Bremen-Hemelingen nochmal 4 Kilometer wegen Bauarbeiten. Insgesamt braucht ihr da etwa eine Stunde länger. A7 Flensburg Richtung Hamburg zwischen Dreieck Hamburg Nordwest und dem Elbtunnel 7 Kilometer, eine halbe Stunde plus. Die A7 Hamburg Richtung Hannover zwischen Schneverding und Dorfmark streckenweise auch Stau oder stockend. Auch da eine knappe halbe Stunde mehr einplanen. A19 Rostock Richtung Berlin zwischen Waren und Wittstock 7 Kilometer. Wegen Bauarbeiten nur eine Spur frei. Eineinviertel Stunden dauert es dort länger. Und die A20 Rostock Richtung Lübeck zwischen Kröpelin und Zuro ist nach einem Unfall gesperrt. 6 Kilometer dort. Haltet aus, wir sind bei euch.
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5: Ja, hier ist Dirk Böge für euch. Und was soll ich euch sagen? Der DFB-Pokal macht weiter mit seiner ersten Hauptrunde. Der SSV Jeddelo aus der 4. Liga bekommt es mit Erstliga-Absteiger Heidenheim zu tun. Gespielt wird da schon seit ein paar Minütchen. Noch ist kein Türchen gefallen. Aber wenn das passieren sollte, dann hört ihr das natürlich bei uns. Außerdem gleich Bebe Rexha mit New Religion und die Skid Row mit All Summer Long. Schönes Wochenende für euch.

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1: DFB-Pokal, die erste Hauptrunde. Auch der Norden ist heute wieder mit dabei. SSV Jeddelo 2 gegen FC Heidenheim heißt das Spiel. Und erstmal zur Klärung, dass nicht die zweite Mannschaft von Jeddelo, die in der Regionalliga spielt, sondern der Ort heißt Jeddelo 2. Und die sind auch richtig zäh. Heidenheim ist in der 12. Minute in Führung gegangen. Aber Kamer Krasniqi von SSV Jeddelo 2 ist gerade zum Helden geworden, denn 2 Minuten später hat er ausgeglichen. Da steht es 1:1. Wir gehen daher mal live rüber und gucken uns das Ganze mal ganz in Ruhe an. Zumindest hören wir mal rein in das Spielchen. Und hier ist NDR 2. Was den Pokal angeht, seid ihr mit uns immer richtig up to date.

0: 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DFB-Pokal, erste Hauptrunde, heute mit Eintracht Braunschweig ab 15.30 Uhr gegen Union Berlin. Und schon jetzt will der SSV Jeddelo 2 aus der Regionalliga Nord Pokalgeschichte schreiben und gegen den Bundesliga-Absteiger FC Heidenheim gewinnen. Und die Niedersachsen, die machen es richtig gut. Heidenheim ist früh in Führung gegangen, die Führung hat aber Jeddelo mal direkt wieder ausgeglichen. Tide Tidinger ist für uns dabei. Tide, Viertligist gegen Erstliga-Absteiger, das sind gefühlt 2,5 Ligen dazwischen, aber da läuft gerade was richtig anderes bei dir ab.
1: Ja, aber hallo, das Stadion am Marschweg, das steht Kopf, abgesehen von der Gästekurve. 3:1 für den SSV Jeddelo, der eigentlich, was das richtig gesagt, SSV Jeddelo 2 heißt. Und das nach 0:1 Rückstand hier. Gerade eben Haris Hiseni, der Neuzugang, mit einem wunderschönen Schuss mit der rechten Innenseite links oben in den Giebel. Und zuvor schon die Antwort, beeindruckend. Der Ammerländer hier. Keine 2 Minuten hat es gedauert. Wir hatten gedacht, es geht hier alles seinen Gang. Da kam der Ausgleich. Krasniqi streichelt den Ball aus 15, 16 Metern wunderschön rechts ins Eck. Hat er auch beim 2:1 seine Füße im Spiel. Legt scharf nach innen. Schöppner trifft für Heidenheim ins eigene Tor. Und dann eben gerade dieser traumhafte Treffer zum 3:1 für Hiseni. Wo soll das hinführen?
0: Ja, zumindest zu einer kleinen Sensation. Da würden wir uns doch freuen. Wir sind natürlich wieder drüben, wenn da was passiert. Jetzt ist es 2:30 und wir schauen auf die Straßen. Im NDR 2 Verkehrsservice für den ganzen Norden. Ordentlich was los, deswegen Stau oder stockend ab 5 Kilometern. A1 Fehmarn Richtung Lübeck zwischen Eutin und Rathekau 6 Kilometer. Wegen Bauarbeiten ist nur eine Spur frei. Die A1 weiter Richtung Bremen zwischen Hamburg-Billstedt und Stillhorn 6 Kilometer. Knappe halbe Stunde dort mehr einplanen. Die A1 weiter Richtung Osnabrück zwischen Uphusen, Bremen, Marndorf und Arsten 5 Kilometer und dann noch weiter zwischen Groß-Ippener und Wildeshausen Nord 5 Kilometer wegen Aufräumarbeiten. A7 Flensburg Richtung Hamburg zwischen Aufschlag und Kreuz Rendsburg 8 Kilometer. Weiter Richtung Hamburg zwischen Dreieck Hamburg Nordwest und dem Elbtunnel 7 Kilometer, da braucht ihr eine halbe Stunde länger. Die A7 weiter Richtung Hannover zwischen Schneverding und Dorfmark streckenweise auch Stau oder stockend. Knappe halbe Stunde dauert es dort länger. Die A19 Rostock Richtung Berlin zwischen Waren und Wittstock 7 Kilometer. Wegen Bauarbeiten ist nur eine Spur frei. Das nervt natürlich und kostet euch eine Stunde mehr. Und die A20 Rostock Richtung Lübeck zwischen Kröpelin und Zurow 7 Kilometer. Gute und sichere Fahrt und mit uns ein schönes Wochenende. Hier ist Dirk. Hi.

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An eurem Sonntag und nicht irgendeiner, sondern der 23. August 2026, der hier. Das Schleswig-Holstein-Lied. Und wir sagen herzlichen Glückwunsch. Heute vor 80 Jahren hat die britische Militärregierung erlassen, dass das Land Preußen in der britischen Besatzungszone in selbstständige Länder untergliedert wird. Eines davon Schleswig-Holstein. Das heißt, wir sagen heute herzlichen Glückwunsch Schleswig-Holstein zu 80 Jahren. Wie feiert das sympathische Bundesland mit einer Riesenparty, neben der die WM-Final-Halbzeitshow aussieht wie ein Kindergeburtstag? Nein, ganz genau anders. Ministerpräsident Daniel Günther wandert an 5 Tagen insgesamt 80 Kilometer durchs Land und sucht die Gespräche mit den Menschen. Und heute gibt's freien Eintritt in den Landesmuseen und im Schloss Eutin. Damit möchten wir den Menschen im Land ein besonderes Angebot machen und Lust auf Kultur und Geschichte wecken, hat Daniel Günther gesagt. Geschichte passt doch gut. 80 Jahre Schleswig-Holstein. Wir sagen herzlichen Glückwunsch.

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1: Um 14 Uhr mit Martin Wilhelmi. Die Bahngewerkschaft EVG hat mit einer Blockade des Regionalverkehrs gedroht. Sie will damit den Druck auf die Bundesregierung erhöhen, die Strafen bei Angriffen auf das Zugpersonal zu verschärfen. Aus der Nachrichtenredaktion Ronald Lessig.
2: Gewerkschaftschef Burkhardt sagte der Bild am Sonntag, das versprochene Gesetz müsse noch in diesem Jahr in den Bundestag. Seitens der Regierung gebe es nur große Worte, aber keine Taten. Sie habe den Zugbegleiter vergessen, der vor einem halben Jahr in einem Regionalexpress bei Landstuhl in Rheinland-Pfalz von einem Fahrgast angegriffen und tödlich verletzt wurde. Ähnlich äußerte sich der Gesamtbetriebsratschef bei DB Regio Damde. Er sagte der Zeitung, statistisch gesehen würden täglich 8 Kollegen im Dienst angegriffen. Keiner wisse, ob er gesund nach Hause komme.
1: Bundeskanzler Merz hat schnelle und umfassende Entlastungen für die Wirtschaft angekündigt. In Deutschland gehe es um Wachstum und Beschäftigung. Das sei das wichtigste Thema, sagte Merz in einem Zeitungsinterview. Beschlossene Reformen bei Steuern, Rente, Entbürokratisierung und Digitalisierung müssten jetzt schnell umgesetzt werden. Vor allem für Handwerk und Mittelstand müsse es Entlastung geben. Der Kanzler kündigte an, dies zum zentralen Thema der Regierungsklausur zu machen, die am Dienstag und Mittwoch stattfindet. Schwellenländer zu unterstützen, nützt Deutschland offenbar mehr als bislang angenommen. Das geht aus einer neuen Studie der Universität Göttingen und der Förderbank KfW hervor. Stefan Pössl aus der Nachrichtenredaktion zu den Ergebnissen.
3: Für jeden Euro, den Deutschland in Länder wie Südafrika, Mexiko und Brasilien steckt, fließen 2,50 Euro zurück. Die Forscher erklären das damit, dass das Geld aus Deutschland in den Empfängerländern dazu führt, dass die Menschen dort mehr verdienen. Und wer mehr verdient, kauft mehr ein. Und wer mehr kauft, kauft auch mehr Sachen aus Deutschland. Das wiederum hilft laut KfW in Deutschland rund 380.000 Arbeitsplätze zu schaffen und zu sichern, unter anderem in den Bereichen Maschinenbau, IT und Chemie. Die KfW gehört dem Bund und den Ländern. Sie hat den Auftrag, die Lebensbedingungen weltweit zu verbessern.
1: Der ukrainische Präsident Selenskyj hat Forderungen nach Wahlen in seinem Land noch einmal zurückgewiesen. In Kriegszeiten sei dies ein zu großes Risiko, sagte Selenskyj vor Journalisten in Kiew. Wahlen jetzt könnten wie ein Tsunami wirken und die Ukraine spalten. Zuletzt hatte der populäre, kürzlich entlassene Verteidigungsminister Fedorow auf eine Abstimmung gedrängt. Selenskyj wurde zuletzt 2019 gewählt. Russland benutzt dies immer wieder für den Vorwurf, der Präsident sei nicht mehr legal im Amt und könne deshalb keine Friedensverhandlungen führen. Bayern-Profi Harry Kane ist Deutschlands Fußballer des Jahres. Der Verband Deutscher Sportjournalisten wählte ihn bei der vom Fachblatt Kicker organisierten Abstimmung. Er folgt auf Florian Wirtz, damals von Bayer Leverkusen. Fußballerin des Jahres wurde Julia Gwin, Kapitänin des FC Bayern. Auch der Trainer des Jahres arbeitet in München. Es ist Bayern-Coach Vincent Kompany.
4: Ja, der Kane, der kann ja auch ein bisschen was, ne?
5: 2:03, wir gucken aufs Wetter. Das ist ein wunderschöner Herbsttag da draußen, oder? Viele Wolken, ein bisschen Sonne, windig, ab und zu Schauer und jetzt zum Nachmittag dann auch das ein oder andere Gewitter Richtung Ostsee oder in Mecklenburg-Vorpommern. Kann auch kräftiger ausfallen. Die Temperaturen dazu, in Rendsburg und Stralsund werden es 18 Grad, in Hildesheim werden es 20 Grad. Morgen dann, da wird schon ein bisschen wärmer, bis 23 Grad. Das wird auch ein bisschen freundlicher werden, das Ganze, also trockener. Und dann ist irgendwie nochmal Sommer angesagt, denn dann am Dienstag schon bis 26 Grad, am Donnerstag bis 29 Grad. Der NDR 2 Verkehrsservice für den ganzen Norden. Und da ist eine Menge los, deswegen haben wir vorsortiert. Stau oder stockend ab 5 Kilometern. A1 Fehmarn Richtung Lübeck zwischen Eutin und Rathekau 6 Kilometer. Wegen Bauarbeiten ist nur eine Spur frei. A1 Lübeck Richtung Bremen zwischen Hamburg-Billstedt und Stillhorn auch 6 Kilometer. Knappe halbe Stunde mehr einplanen. A1 Bremen Richtung Osnabrück zwischen Uphusen-Bremen-Marndorf und Arsten 5 Kilometer und weiter zwischen Groß-Ippeda und Wildeshausen-Nord 5 Kilometer wegen Aufräumarbeiten. A7 Flensburg Richtung Hamburg zwischen Aufschlag und Kreuz-Rendsburg 8 Kilometer. A7 Flensburg Richtung Hamburg zwischen Dreieck Hamburg-Nordwest und dem Elbtunnel 7 Kilometer, halbe Stunde plus. Die A7 weiter Richtung Hannover zwischen Schneverdingen und Dorfmark, streckenweise Stau oder stockend, knappe halbe Stunde mehr einplanen. A7 Hannover Richtung Flensburg zwischen Hamburg-Hausbruch vor dem Elbtunnel 5 Kilometer. Die A19 Rostock Richtung Berlin zwischen Waren und Wittstock 5 Kilometer. Wegen Bauarbeiten ist nur eine Spur frei und es dauert eine Stunde länger. Wo es geht, wünschen wir euch eine gute Fahrt. Ansonsten Geduld, wir sind bei euch. 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
5: Mit Dirk Böge, ja, bekommt die erste Hauptrunde im DFB-Pokal dann doch noch die Sensation. Und vor allen Dingen ist der Norden dran beteiligt, der SSV Jeddelo 2. Der nicht heißt, weil es die zweite Mannschaft ist, sondern weil der Ort Jeddelo 2 heißt. Der führt Anfang der zweiten Halbzeit 3:1 gegen den Bundesliga-Absteiger FC Heidenheim. Und da sind wir natürlich für euch dran. Wenn da ein Türchen fällt, dann hört ihr das hier sofort, weil auch wir sind natürlich daran interessiert, dass es große Überraschungen im DFB-Pokal gibt, vor allen Dingen, wenn es Nordmannschaften betrifft. Drumherum gibt's den Soundtrack für euer Wochenende. Gleich Vans Joy und hier ist Lorel mit Habit. Schönen Sonntag.

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Am Sonntag vielleicht ein kleiner Pokalüberraschungssonntag, denn der SSV Jeddelo 2 aus Niedersachsen führt in der zweiten Halbzeit gegen Heidenheim und zwar mit 3:1. Obwohl in dieser Sekunde jetzt auch gerade mal ein Elfmeter für Heidenheim gepfiffen wurde, wird also bestimmt noch eine spannende Kiste. Wir sind auf jeden Fall für euch dran in einer guten Stunde. Da wird dann Eintracht Braunschweig gegen Union Berlin ran in der ersten Hauptrunde. Und mit uns seid ihr natürlich auf jeden Fall dabei. Und drumherum haben wir das, was euch glücklich macht. Disturbed gleich mit The Sound of Silence in der großartigen Version. Außerdem Isaac mit dabei mit We Had It All. Und hier ist Michael Schulte und euch ein schönes Wochenende mit uns.

0: 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An eurem Sonntag mit dem SSV Jeddelo führt gegen Heidenheim. Eben habe ich noch gesagt, Leute, da ist ein Elfmeter gepfiffen worden. Ja, für Heidenheim. Der wurde auch getreten von Zivzi Warze, aber so schlecht, dass Onken im Tor von Jeddelo das Ding mal irgendwie abgegriffen hat. Und das heißt, Jeddelo führt immer noch gegen den Bundesliga-Absteiger mit 3:1. Und gleich sind wir live drüben im Stadion. Ha.
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0: 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Am Sonntag mit ganz viel Sport, die erste Hauptrunde im DFB-Pokal. Wir freuen uns alle auf Überraschungen und es könnte sein, dass sich da ein bisschen was anbahnt. Jörg Tegelhürde hat alle Einzelheiten.
1: Ja, aber nur ein ganz bisschen. Bislang sind in dieser ersten Runde ja die großen Überraschungen wirklich ausgeblieben, Dirk. Aber seit 13 Uhr stehen sich nun der Viertligist Jeddelo 2 aus dem Landkreis Ammerland und der Bundesliga-Absteiger Heidenheim gegenüber. Und Tide Tedinger, für die Niedersachsen sieht es mittlerweile richtig gut aus.
2: Aber hallo, der Deckel, der könnte schon drauf sein, denn gerade eben macht der SSV Jeddelo hier allen Ernstes das 4:1 gegen den Favoriten. Es war einer der wenigen Konter in dieser zweiten Hälfte, in der Heidenheim viel Ballbesitz hat, noch mehr als im ersten Durchgang, aber wenig Ideen. Und dann geht Janssen im Strafraum zu Boden der Heidenheimers, unstrittig diese Szene, und Haris Hezeni bleibt eiskalt vom Punkt, ganz anders als sein Heidenheimer Stürmerkollege Budu Tsivtsivadze vorhin. Der schoss seinen Strafstoß so schwach, dass Moritz Onken den Ball im Kasten der Jeddeloer sogar festhalten konnte. Und jetzt riecht es hier ganz streng nach Pokalkuh.
1: Live aus Oldenburg war das Tide Tedinger für NDR 2. Im Pokalduell zweier Zweitligisten steht es zwischen Greuther Fürth und dem VfL Bochum 0:2. Ab 15.30 Uhr hat Ligakonkurrent Eintracht Braunschweig mit Union Berlin Pokalbesuch aus der Bundesliga. Sehr zur Freude von Trainer Lars Konetka.
3: Ich freue mich tatsächlich sehr auf das Spiel, weil man echt schöne Chancen hat, gegen tolle Gegner zu spielen. Und es trifft bei uns jetzt sofort in der ersten Runde zu mit Union Berlin. Erwarten wir einen tollen Gegner, wie ich finde. Wir wissen noch nicht ganz genau, was uns da erwartet. Die hatten jetzt Testspiele, da probiert man sich aus. Und deswegen ist das so eine kleine Wundertüte für uns. Aber ansonsten, ja, für uns ist das schon gut, dass wir schon Spiele hatten, dass wir Erkenntnisse daraus ziehen konnten, auf jeden Fall.
1: Ein Bundesliga-Gastspiel gibt es auch in Lübeck, wo Regionalligist Phoenix den SC Paderborn erwartet. Und ebenfalls um 18 Uhr wird die Partie zwischen Rot-Weiß Essen aus der dritten Liga und Bundesliga-Absteiger St. Pauli angepfiffen. Nach ihrem 2:1 im Supercup bei Borussia Dortmund gewinnen die Bayern auch am Tag danach einfach mal weiter. Stürmer Harry Kane wurde Fußballer des Jahres. Sein Coach Vincent Kompany Trainer des Jahres. Und seine Vereinskollegin Julia Gwin wurde vom Kicker organisierten Abstimmung zur Fußballerin des Jahres gewählt. Und in diesen Minuten beginnt bei den Reitweltmeisterschaften in Aachen vor über 40.000 Zuschauern das erste von zwei Springen um die Einzelmedaillen. Als fünfte ganz vorn mit dabei ist die Niedersächsin Sophie Hinners, die ja schon mit dem Team Gold gewonnen hatte. Die Daumen sind an dieser Stelle mal ganz fest gedrückt. Und das gilt auch für Weitsprung-Olympiasiegerin Malaika Mihambo, die heute die Saison wegen einer Oberschenkelverletzung vorzeitig beenden musste.
0: Und man weiß nicht, was da los ist in Oldenburg. Inzwischen steht es für SSV Jeddelo 2 5:1 gegen Heidenheim. Kurz nach 14:30 der NDR 2 Verkehrsservice für den ganzen Norden. Stau oder stockender Verkehr ab 5 Kilometern. A1 Fehmarn Richtung Lübeck zwischen Eutin und Rathekau 6 Kilometer. Baustelle und nur eine Spur frei. Die A1 weiter Richtung Bremen zwischen Hamburg-Billstedt und Stillhorn 6 Kilometer. Da eine knappe halbe Stunde mehr einplanen. Die A1 weiter Richtung Osnabrück zwischen Uphus und Bremen-Marndorf und Arsten 5 Kilometer und dann noch weiter zwischen Groß-Ippener und Wildeshausen-Nord nochmal 5 Kilometer wegen Aufräumarbeiten, und das ein richtiger Stau da, das dauert. Die A7 Flensburg Richtung Hamburg zwischen Ofschlag und Kreuz Rendsburg 8 Kilometer. Weiter Richtung Hamburg zwischen Dreieck Hamburg-Nordwest und dem Elbtunnel 7 Kilometer, da dauert es eine halbe Stunde länger. Weiter Richtung Hannover, zwischen Schneverding und Dorfmark, streckenweise auch Stau oder stockend, auch da eine knappe halbe Stunde mehr einplanen. A7 Hannover Richtung Flensburg, zwischen Hamburg-Hausbruch und dem Elbtunnel 5 Kilometer. Und die A19 Rostock Richtung Berlin, zwischen Waren und Wittstock 5 Kilometer. Wegen Bauarbeiten ist nur eine Spur frei, eine Stunde kostet euch das mehr. Habt Geduld, wir sind bei euch, hier ist Dirk, schönes Wochenende.

0: 2 mit Coldplay an eurem Sonntag. Wie macht man einen wundervollen Heiratsantrag? Na, man macht Rosenblätter auf den Boden mit der Aufschrift bitte folgen und dann so ein großes Herz. Oder man kniet auf einer Bühne bei einem Popkonzert nieder auf einmal oder einfach mal beim Essen nebenan. Der Heiratsantrag soll im Gedächtnis bleiben. Und für manche, ja, so ist das wirklich eine Aufgabe, das besonders wie möglich zu machen. Landwirt Torben aus dem Kreis Braunschweig hat seiner Freundin einen ganz besonderen Antrag gemacht. Er hat die Worte "Willst du mich heiraten?" auf seinen Acker gegrubbert. Ja, wie er das angestellt hat, das hat er unseren Kollegen von NDR1 Niedersachsen erzählt.
1: Ja, also ich habe das quasi mit einer Firma zusammen gemacht, die sonst Maislabyrinthe erstellen. Und die haben dann quasi einfach für mich diese Spurlinien erstellt und ich bin die dann einfach mit dem Trecker mit GPS abgefahren.
0: Ja, das Ganze hat 1,5 Stunden gedauert. Von oben ist das richtig gut zu sehen, aber wie hat denn die Freundin das auf dem Acker entdeckt?
1: Das ist nordhängig tatsächlich und dann konnte man tatsächlich ein bisschen unten von der Straße drauf gucken. Und dann sind wir tatsächlich nochmal mit der Drohne drüber geflogen.
0: Guck mal, nordhängig, habe ich auch ein neues Wort gelernt. 2 Wochen war das Ganze auf dem Feld, jetzt kommt Raps dahin. Und übrigens, grubbern ist, den Ackerboden mit einem Grubber flach oder mitteltief aufzureißen und zu lockern, ohne die Erde dabei zu pflügen. Also die wird nicht gewendet, die Erde, ist nur ein bisschen. So, ist ja auch nicht unwichtig. Die Freundin hat übrigens ja gesagt, muss sie ja auch, oder? Bei dem Einsatz, Junge, Junge.

0: Eins ist mal klar, das wird die erste große Pokalüberraschung in diesem Jahr. Der SSV Jeddelo 2 aus der Regionalliga aus Niedersachsen führt kurz vor Schluss 5:2 gegen den Bundesliga-Absteiger FC Heidenheim. Und deswegen nehmen wir uns den Luxus und gehen mal zu Tine Tiedinger, der ist in Oldenburg für die Schlussphase dabei.
1: Dass ein Viertligist mal einen Zweitligisten aus dem DFB-Pokal kegelt, das ist sicherlich keine Weltsensation, aber so... Der SSV Jeddelo, der Tabellen-15. Der Regionalliga Nord, führt mit 5:2 gegen den ersten FC Heidenheim. Gnadenlose Effektivität bei den Ammerländern und ein unterirdischer Auftritt des ersten FC Heidenheim. Das sind die Zutaten hier. Die Zuschauer erheben sich in der Nachspielzeit die letzten anderthalb Minuten. Die brechen gleich an und spenden dem Außenseiter hier Applaus. Heidenheim hat gerade noch mal ein kleines Lebenszeichen gesendet. Der eingewechselte Mikkel Kaufmann, schön freigespielt im 16er, verkürzte auf 2:5, aber das ist ein ganz, ganz schwacher Trost für das Team von Trainer Frank Schmidt, der hier machtlos bei Rot gesperrt auf der Tribüne mitverfolgen muss, wie sein Team hier den nächsten Nackenschlag kassiert in dieser Saison, eine Woche nach der krachenden Ligapleite bei Hertha BSC. Dieses Spiel hier, das eigentlich gut losging für Heidenheim, das jetzt nochmal kommt über Honsack, weil Wagner, Schöpner ist es, weil Wagner früh traf in der 12. Minute. Da schien alles seinen Gang zu gehen, aber der SSV Jeddelo 2 heißt wirklich so, der Ort heißt so, hier in der Gemeinde Edewecht. Der konterte umgehend mit gleich 3 Treffern, teilweise richtig schön gemacht, richig schön herausgespielt, ging mit einem 3:1 in die Pause und als alle dachten im zweiten Durchgang, es wird kräftemäßig langsam eng. Heidenheim hatte viel Ballbesitz, wenn auch wenig Ideen. Da schlug Jeddelo 2 weitere Male eiskalt zu, dazwischen noch ein verschossener Strafstoß durch Budo Zivtsivadze kläglich in die Arme des Jeddeloer Keepers. Das hat Bände gesprochen, diese Szene. Zivtsivadze, der eingewechselt worden war zur Pause, hatte den Elfer selbst rausgeholt. Jetzt kommt Heidenheim nochmal, holt nochmal eine Ecke raus, versucht hier ein bisschen was zu reparieren, aber das ist eigentlich nicht zu reparieren. Das ist und bleibt eine Mannschaft weiter auf der Suche nach sich selbst. Christian Arambasic, der kann es noch gar nicht richtig glauben, der Trainer des SSV Jeddelo, Bernhard Raab, der Co-Trainer, der heute die Verantwortung trägt bei Heidenheim, der verfolgt das hier mit verschränkten Armen wie eine Statue, steht er da in der Coachingzone und sein Chef, der sitzt hier wenige Meter vor uns, stützt das Kinn in die Hand und guckt wortlos auf den grünen Rasen. Jeddelo schlägt den Ball nochmal hinten raus und das war die letzte Aktion und jetzt ist Partytime hier im Oldenburger Marschwegstadion, in das der Außenseiter ausgewichen ist für dieses Pokalspiel, für diesen Pokal-Coup. Und der erste FC Heidenheim schleicht schwer geschlagen nach diesem 2:5 vom Platz.
0: Und Eintracht Braunschweig kann die nächste Sensation klar machen, denn um 16:30 ist Anpfiff gegen Union Berlin. Auch da sind wir für euch natürlich dabei.

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1: Um 15 Uhr mit Martin Wilhelmi. Die Eisenbahngewerkschaft EVG hat mit Streik gedroht, wenn nicht mehr für die Sicherheit für Zugbegleiterinnen und Zugbegleiter getan wird. Das Bundesjustiz und das Verkehrsministerium verweisen nun auf das laufende Gesetzesvorhaben. Aus Berlin Isabel Karas.
2: Bundesjustizministerin Stefanie Hubig hatte bereits im Februar angekündigt, ihr Ministerium erwäge einen bestehenden Gesetzentwurf, um Zugbegleiterinnen und Zugbegleiter zu erweitern. Sie sollen damit rechtlich ähnlich geschützt werden wie andere besonders gefährdete Berufsgruppen, zum Beispiel Rettungskräfte. Angriffe auf sie könnten dann mit deutlich härteren Mindeststrafen geahndet werden. Ziel sei es, dass der Bundestag den Entwurf noch in diesem Jahr berät und gegebenenfalls beschließt. Sollte das nicht passieren, droht die Eisenbahngewerkschaft EVG mit Konsequenzen. Sie will den Dienstplänen für Januar bei der DB Regio und den privaten Regionalbahnen nicht zustimmen. Der Regionalverkehr in Deutschland würde damit weitgehend zum Erliegen kommen.
1: Die Deutsche Stiftung Patientenschutz bewertet es als gut, dass der neue Bundesgesundheitsminister Linnemann bei der Rente von pflegenden Angehörigen doch nicht sparen will. Offenkundig wolle der CDU-Politiker einen politischen Irrweg beenden, sagte Vorstand Brisch. Auch der Sozialverband und die gesetzlichen Krankenkassen unterstützen die Kehrtwende Linnemanns. Seine Vorgängerin Warken hatte angekündigt, die Rentenbeiträge um 30% zu kürzen, um die Pflegekassen zu entlasten. Linnemann hält das für das falsche Signal. Er will nun die Bedürfnisse von Angehörigen stärker in den Blick nehmen, denn ohne sie werde seiner Ansicht nach das Pflegesystem kollabieren. Schwellenländer zu unterstützen, nützt Deutschland offenbar mehr als bislang angenommen. Das geht aus einer neuen Studie der Universität Göttingen und der Förderbank KfW hervor. Stefan Pössl aus der Nachrichtenredaktion zu den Ergebnissen.
3: Für jeden Euro, den Deutschland in Länder wie Südafrika, Mexiko und Brasilien steckt, fließen 2,50 Euro zurück. Die Forscher erklären das damit, dass das Geld aus Deutschland in den Empfängerländern dazu führt, dass die Menschen dort mehr verdienen. Und wer mehr verdient, kauft mehr ein. Und wer mehr kauft, kauft auch mehr Sachen aus Deutschland. Das wiederum hilft laut KfW, in Deutschland rund 380.000 Arbeitsplätze zu schaffen und zu sichern, unter anderem in den Bereichen Maschinenbau, IT und Chemie. Die KfW gehört dem Bund und den Ländern. Sie hat den Auftrag, die Lebensbedingungen weltweit zu verbessern.
1: Der ukrainische Präsident Selenskyj hat Forderungen nach Wahlen in seinem Land noch einmal zurückgewiesen. In Kriegszeiten sei dies ein zu großes Risiko, sagte Selenskyj vor Journalisten in Kiew. Wahlen jetzt könnten wie ein Tsunami wirken und die Ukraine spalten. Zuletzt hatte der populäre, kürzlich entlassene Verteidigungsminister Fedorow auf eine Abstimmung gedrängt. Selenskyj wurde zuletzt 2019 gewählt. Bayern-Profi Harry Kane ist Deutschlands Fußballer des Jahres. Der Verband Deutscher Sportjournalisten wählte ihn bei der vom Fachblatt Kicker organisierten Abstimmung. Fußballerin des Jahres wurde Julia Gwin, Kapitänin des FC Bayern. Auch der Trainer des Jahres arbeitet in München. Es ist Bayern-Coach Vincent Kompany.
4: Ja, aber der Platzwart des Jahres, der kommt bestimmt woanders her. 3:03, da gucken wir mal direkt aufs Wetter und sehen auch heute einen Mix aus vielen dicken Wolken, zwischendurch Sonne. Ein bisschen windig ist es. Die Schauer werden eigentlich weiter südlich inzwischen weniger. In Mecklenburg-Vorpommern und Richtung Ostsee, da kann es mal so einen Schauer oder auch ein Gewitter geben. Das kann dann aber auch kräftiger ausfallen. Die Temperaturen heute 18 Grad in Rendsburg und Stralsund und bis 20 Grad in Hildesheim. Ab morgen kommt der Sommer langsam wieder, zumindest was die Temperaturen angeht. Ein bisschen freundlicher schon morgen bei Temperaturen bis 23 Grad, Dienstag bis 26 Grad und am Donnerstag dann bis 29 Grad. Der NDR2 Verkehrsservice für den ganzen Norden. Stau oder stockender Verkehr ab 5 Kilometern. A1 Fehmarn Richtung Lübeck zwischen Scharbeutz und Seretz 6 Kilometer. A1 Lübeck Richtung Bremen zwischen Hamburg-Billstedt und Stillhorn auch 6 Kilometer, da braucht ihr eine halbe Stunde länger. Die A1 weiter Richtung Osnabrück zwischen Uphusen, Bremen, Marndorf und Arsten 5 Kilometer, da 20 Minuten plus. A1 Osnabrück Richtung Bremen zwischen Dreieck-Stur und Bremen-Hemelingen 5 Kilometer, knappe halbe Stunde plus. Die A7 Flensburg Richtung Hamburg zwischen Dreieck Hamburg-Nordwest und dem Elbtunnel 7 Kilometer, das kostet euch eine gute halbe Stunde. Und A7 Hannover Richtung Hamburg zwischen Dreieck Walsrode und Soltau-Ost streckenweise auch stockend. Weiter Richtung Flensburg dann vor dem Elbtunnel ab Hamburg-Hausbruch auf der A7 Richtung Norden 5 Kilometer stockend. Und die A20 Lübeck Richtung Rostock zwischen Grevesmühlen und Bobitz ist nach einem Unfall immer noch gesperrt. Wir wünschen euch eine gute und sichere Fahrt. 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
4: Ja, das lässt sich doch mal gut an. Der SSV Jeddelo 2, der, ich kann es gar nicht oft genug sagen, nicht so heißt, weil es die zweite Mannschaft ist, sondern weil Jeddelo 2 der Name der Ortschaft ist, die spielen in der Regionalliga und haben gerade eben den Erstliga-Absteiger FC Heidenheim mit 5:2 nach Hause geschickt und stehen in der zweiten Hauptrunde des DFB-Pokal. Also erste dicke Überraschung in diesem Pokal und wer weiß, vielleicht macht sich Eintracht Braunschweig auf, da gleich noch eine draufzusetzen, denn in 25 Minuten des Anpfiff. Eintracht Braunschweig spielt in der ersten Hauptrunde des DFB-Pokals gegen Union Berlin. Und auch da sind wir für euch natürlich dabei. Gleich Nick Kamen und hier ist Emiliana Torini mit Jungle Drum. Und ich bin Dirk. Moin.

0: Alex Warren mit Fever Dream hier bei NDR 2. Und so mag sich auch der FC Heidenheim fühlen in einem Fever Dream, in einem Fiebertraum. Denn das hatten die sich anders vorgestellt. Erste Hauptrunde im DFB-Pokal. Und der Erstbundesliga-Absteiger hat sich ja eine ganze Menge vorgenommen für die Saison und ist mal gleich krachend gescheitert und das nicht knapp. 2:5 hieß es am Ende beim Regionalligisten SSV Jeddelo 2 aus Niedersachsen. In Oldenburg wurde gespielt und das war mal eine heftige Klatsche. Und Frank Schmidt, der Trainer von Heidenheim, der konnte nicht mehr an der Seitenlinie stehen. Der hatte noch eine Rotsperre und saß im Publikum, war natürlich nur so irgendwie so halb begeistert von dem Ganzen. Na und wer weiß, vielleicht steht auch gleich die nächste Überraschung an, denn in einer Viertelstunde ist Anpfiff. Eintracht Braunschweig hat Union Berlin zu Gast und da kann ja noch eine ganze Menge gehen. Hier ist NDR 2 an eurem Sonntag. Wir wünschen euch ein schönes Wochenende.
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1: An eurem Sonntag. So, dieser Tag ist schon reicher um eine Pokalüberraschung, fast schon eine Sensation. Aber alle Einzelheiten vom Sport, die hat Matt Nicholson für uns.
2: Ja, die Fußballer aus Jeddelo 2, einem Dorf im Landkreis Ammerland, haben tatsächlich die größte Pokalsensation seit Jahren geschafft. Die Amateure haben nicht nur einen Profiklub besiegt, sondern dabei auch noch 5 Tore geschossen. Absolut außergewöhnlich. 5:2 gegen Bundesliga-Absteiger Heidenheim in Oldenburg. Für Jeddelos Keeper Moritz Onken und seine Kollegen ist das heute der größte Tag ihres Fußballerlebens.
3: Überwältigend, ne? Also genau dafür spielen wir halt Fußball. Dafür haben wir alle angefangen, dafür stehen wir jeden Morgen auf, trainieren jeden Tag. Neben der Arbeit, neben dem Beruf. Wir sind ja Amateurfußballer. Ist ein Riesenaufwand, den wir betreiben, aber heute konnten wir uns auf jeden Fall belohnen und hatten ja einen richtig tollen Tag und werden jetzt noch eine richtig tolle Nacht haben.
2: Ja, der Club kann ruhig einen ausgeben, denn der Einzug in die zweite Runde lohnt sich. Knapp 450.000

0: Euro gibt's vom Deutschen Fußballbund, eine Riesensumme für einen Regionalligisten und vielleicht ja auch noch einen ganz großen Gegner dann in der nächsten Runde. Bochum gewann 2:1 in Fürth, Braunschweig startet jetzt in die Partie gegen den Bundesligisten Union Berlin, live und in voller Länge in der Sportschau-App. Das Formel-1-Rennen in Zandvoort ist ein ganz besonderes für Max Verstappen. Sein Heim-Grand Prix an der niederländischen Nordsee ist für den vierfachen Weltmeister aber schon vorbei. In der ersten Runde krachte Verstappen mit seinem Red Bull in die Leitplanke, zerstörte sein Auto und hatte noch Glück, dass keiner der Kollegen in ihn reinfuhr. Das Rennen wurde abgebrochen, jetzt gleich der Neustart, dann ohne Max Verstappen.
1: Und jetzt haben wir es 3:30. Und da haben wir die Zeit und nutzen die für den Blick auf die Straßen. Im NDR2 Verkehrsservice für den ganzen Norden, Stau oder stockend ab 5 Kilometern, da ist noch ein bisschen was los. A1 Fehmarn Richtung Lübeck zwischen Scharbeutz und Siretz 6 Kilometer. Weiter Richtung Bremen zwischen Hamburg-Billstedt und Stillhorn auch 6 Kilometer, da kostet das eine halbe Stunde mehr. Die A1 weiter Richtung Osnabrück zwischen Uphusen, Bremen-Marndorf und Arsten 5 Kilometer, 20 Minuten mehr. Die A1 Osnabrück Richtung Bremen zwischen Dreieck-Stur und Bremen-Hemelingen 5 Kilometer, knappe halbe Stunde plus. A7 Flensburg Richtung Hamburg zwischen Dreieck Hamburg-Nordwest und dem Elbtunnel 7 Kilometer, eine Dreiviertelstunde kostet euch das mehr. Die A7 Hannover Richtung Hamburg zwischen Dreieck Walsrode und Soltau-Ost streckenweise auch stockend. Die A7 Hannover Richtung Flensburg zwischen Hamburg-Hausbruch und dem Elbtunnel 5 Kilometer. Und die A20 Lübeck Richtung Rostock zwischen Grevesmühlen und Bobitz ist nach einem Unfall immer noch gesperrt. Wir wünschen eine gute und sichere Fahrt. Hier ist Dirk, schönes Wochenende mit uns.

0: Rockwell, somebody is watching me. Und wir schauen die erste Runde im DFB-Pokal, die erste Hauptrunde. Wir haben vorhin schon eine Riesenüberraschung erlebt. Der SSV Jeddelo 2 aus der Regionalliga Nord hat den Bundesliga-Absteiger Heidenheim mit 5:2 nach Hause geschickt. Was für ein dickes Ding. Und irgendwie, vielleicht hat es auch was mit mir zu tun, aber gerade spielt Eintracht Braunschweig gegen FC Union Berlin, das heißt Zweite gegen Erste Liga. Und Eintracht Braunschweig ist mal eben nach 10 Minuten mit 1:0 in Führung gegangen. Auch da geht also noch was. Wir bleiben für euch dran und wenn da irgendwas passiert, hört ihr es natürlich direkt hier bei uns. Noch vor 4, da sind wir auf jeden Fall mit live im Stadion. So, und jetzt kommen wir zu eurem wundervollen Urlaub, den ihr gehabt habt. Hotelzimmer, Unterkunft, alles in Ordnung. Sah das so aus wie auf den Fotos, die ihr da im Internet vorher gesehen hattet? Man weiß ja erst, was man kriegt, wenn man wirklich da ist, oder? Habt ihr solche Erfahrungen gemacht, dass die Unterkunft in der Online-Anzeige vielleicht doch so ein bisschen schöner gemacht wurde, als sie dann im Wirklichkeit war? Ja, also diese ganz typischen Fallen, die kennen sie alle, die man manchmal... Da stehen die Anzeigen da, man denkt, das ist schon in Ordnung, aber dann kommt da was ganz anderes.
1: Naturnahe Unterkunft.
2: Ameisen im Badezimmer, Riesenspinnen in den Vorhängen und natürlich...
3: Wollen wir heute einen Ausflug zum Strand machen?
2: Na, du, zum Strand fahren wir allein 2 Stunden hin. Das wird jetzt ein bisschen eng.
3: Oder sonst ein Städtetrip?
2: Na, zur nächsten Stadt brauchen wir 3 Stunden. Und sowieso, die Zufahrt hier, die war ja wohl so abenteuerlich. Die fahre ich nicht nochmal. Der Wagen bleibt hier. Für immer.

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0: wird das heute Nachmittag die nächste Überraschung im DFB-Pokal der Männer. In der ersten Runde hier ist NDR 2 und vorhin hat der Jeddelau 2 gegen Heidenheim gewonnen. Also tatsächlich einen der großen Favoriten, also nicht Favoriten, aber der großen Mannschaften rausgeschmissen. So, jetzt spielt gerade Eintracht Braunschweig gegen Union Berlin. Die Braunschweiger führen nach so einer knappen halben Stunde mit 1:0. Michael Augustin ist für uns in Braunschweig.
1: Ja, 1:0 für Eintracht Braunschweig und das geht in Ordnung. Torschütze Max Marie, 11. Minute. Da gab es eine Hereingabe von der rechten Seite. Entrop, der dänische Stürmer der Braunschweiger im Berliner Strafraum, war der Zielspieler. Aber Entrop konnte die Kugel nicht kontrollieren. Die Berliner konnten nicht klären. Und Max Marie zog dann ab aus 12, 13 Metern. Jetzt ein langer Ball nach vorne Richtung Braunschweiger Strafraum. Ilias Ansa kommt nicht heran. Union hat ja einen neuen Trainer. Wieder mal ein Schweizer. Die beste Zeit erlebte Eisern Union unter Urs Fischer. Mauro Lustrinelli soll dafür sorgen, dass die Unioner wieder so erfolgreichen Fußball spielen wie unter Fischer. Aber ich sehe nach wie vor viele lange Bälle nach vorne, gefährliche Standards. Aber sonst ist das spielerisch limitiert, was Union zeigt hier. Aber die Berliner kommen mit Jong von der rechten Seite am Braunschweiger Strafraum. Flagge auf den zweiten Pfosten und um ein Haar wäre da Emanuel Latte-Latte gewesen. Auch Livan Burcu war da. Und ein Eintracht-Verteidiger war zuletzt dran, deswegen Ecke hier. Die letzten 3-4 Minuten gehören Eisern Union im Eintracht-Stadion an der Hamburger Straße. Aber die gefährlicheren Aktionen hatte der Zweitligist. Das waren die Braunschweiger. 3 Möglichkeiten, eine Chance. Marie, der einzige Torschütze beim Spielstand von 1:0.
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3: Um 16 Uhr mit Martin Wilhelmi. Die Eisenbahngewerkschaft EVG hat mit Streik gedroht, wenn nicht mehr für die Sicherheit für Zugbegleiterinnen und Zugbegleiter getan wird. Das Bundesjustiz und das Verkehrsministerium verweisen nun auf das laufende Gesetzesvorhaben. Aus Berlin Isabel Karras.
4: Bundesjustizministerin Stefanie Hubig hatte bereits im Februar angekündigt, ihr Ministerium erwäge einen bestehenden Gesetzentwurf, um Zugbegleiterinnen und Zugbegleiter zu erweitern. Sie sollen damit rechtlich ähnlich geschützt werden wie andere besonders gefährdete Berufsgruppen, zum Beispiel Rettungskräfte. Angriffe auf sie könnten dann mit deutlich härteren Mindeststrafen geahndet werden. Ziel sei es, dass der Bundestag den Entwurf noch in diesem Jahr berät und gegebenenfalls beschließt. Sollte das nicht passieren, droht die Eisenbahngewerkschaft EVG mit Konsequenzen. Sie will den Dienstplänen für Januar bei der DB Regio und den privaten Regionalbahnen nicht zustimmen. Der Regionalverkehr in Deutschland würde damit weitgehend zum Erliegen kommen.
3: Die Deutsche Stiftung Patientenschutz bewertet es als gut, dass der neue Bundesgesundheitsminister Linnemann bei der Rente von pflegenden Angehörigen doch nicht sparen will. Offenkundig wolle der CDU-Politiker einen politischen Irrweg beenden, sagte Vorstand Brüsch. Auch der Sozialverband und die gesetzlichen Krankenkassen unterstützen die Kehrtwende Linnemanns. Seine Vorgängerin Wargen hatte angekündigt, die Rentenbeiträge um 30% zu kürzen, um die Pflegekassen zu entlasten. Linnemann hält das für das falsche Signal. Er will nun die Bedürfnisse von Angehörigen stärker in den Blick nehmen, denn ohne sie werde seiner Ansicht nach das Pflegesystem kollabieren. Schwellenländer zu unterstützen, nützt Deutschland offenbar mehr als bislang angenommen. Das geht aus einer neuen Studie der Universität Göttingen und der Förderbank KfW hervor. Stefan Pössl aus der Nachrichtenredaktion zu den Ergebnissen.
5: Für jeden Euro, den Deutschland in Länder wie Südafrika, Mexiko und Brasilien steckt, fließen 2,50 Euro zurück. Die Forscher erklären das damit, dass das Geld aus Deutschland in den Empfängerländern dazu führt, dass die Menschen dort mehr verdienen. Und wer mehr verdient, kauft mehr ein. Und wer mehr kauft, kauft auch mehr Sachen aus Deutschland. Das wiederum hilft laut KfW in Deutschland rund 380.000 Arbeitsplätze zu schaffen und zu sichern, unter anderem in den Bereichen Maschinenbau, IT und Chemie. Die KfW gehört dem Bund und den Ländern. Sie hat den Auftrag, die Lebensbedingungen weltweit zu verbessern.
3: Fußball-Regionalligist Jeddelow 2 hat im DFB-Pokal für eine Sensation gesorgt. Der Außenseiter besiegte den Bundesliga-Absteiger Heidenheim mit 5:2. Aus der Sportredaktion Tide Teninger.
6: Der SSV Jeddelo feiert den größten Erfolg der Vereinsgeschichte und das in beeindruckender Art und Weise. Nach knapp einer Viertelstunde dachten alle, das Spiel würde laufen wie erwartet. Der Außenseiter war durch die erste echte Heidenheimer Chance in Rückstand geraten. Doch die Antwort folgte prompt. Krasniqi, ein Eigentor und Neuzugang Hiseni in seinem allerersten Spiel für Jeddelo stellten noch vor der Pause eiskalt auf 3:1. Nach dem Wechsel wurden die Ammerländer immer tiefer hinten reingedrückt. Doch als Torhüter Moritz Onken einen Strafstoß von Heidenheims Zivzivaze halten konnte, verschaffte er seinem Team die zweite Luft.
0: Es ist 3:04, Hallöchen. Das NDR2-Wetter, ja, ein paar Schauer, ein paar Gewitter sind auch unterwegs bei uns im Norden, vor allem in Mecklenburg-Vorpommern ist es heute noch ziemlich nass, bei vielen zumindest, sonst guckt auch mal kurz die Sonne raus, bei vielen Wolken und bis zu 18 Grad in Wilhelmshaven und bis zu 20 Grad kriegen wir in Northeim und Anklam. Morgen weiter wechselhaft und im Grunde alles mit dabei, bei bis zu 23 Grad. Hier ist der NDR2-Verkehrsservice für den ganzen Norden mit allem ab 3 Kilometern, also Stau oder stockender Verkehr ab 3 Kilometern. Wir starten auf der A1 Fehmarn Richtung Lübeck zwischen Scharbeutz und Seretz, 6 Kilometer stockender Verkehr. Die 1 Lübeck Richtung Bremen zwischen Hamburg-Billstedt und Stillhorn, 6 Kilometer stockend, auch hier kostet euch eine halbe Stunde. Die 1 Bremen Richtung Osnabrück zwischen Upphusen, Bremen-Mahndorf und Arsten, 5 Kilometer stockend, knappe halbe Stunde plus. Genau wie auf der Gegenrichtung, die 1 Richtung Bremen zwischen Bremen-Brinkum und Hemelingen, hier 3 Kilometer Stau. Auf die A7 Flensburg Richtung Hamburg zwischen dem Dreieck Hamburg Nordwest und dem Elbtunnel 7 Kilometer Stauverzögerung, hier etwa eine Dreiviertelstunde. Dann die A7 Hannover Richtung Hamburg zwischen dem Dreieck Walsrode und Soltau Ost, streckenweise stockender Verkehr auf der gesamten Strecke hier. Die 7 Hannover Richtung Flensburg zwischen Hamburg-Hausbruch und dem Elbtunnel hier 5 Kilometer stocken. Puh, das war's. Gute Fahrt für euch.
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0: Der Sonntagnachmittag mit Nico und natürlich auch jetzt immer noch geprägt von Fußball. Die erste Runde des DFB-Pokals der Männer läuft aus norddeutscher Sicht im Moment. Eintracht Braunschweig gegen Union Berlin. Da ist jetzt der Ausgleich gefallen. Es steht 1:1. Und sollte sich da irgendwas tun, hört ihr es bei uns. Schönes Wochenende.

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1: 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Zumindest war das unser Anspruch. Hier ist NDR 2 an eurem Sonntagnachmittag. 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Ich drücke die Daumen und jetzt weitermachen mit Wochenende und Sting.

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0: NDR 2 an eurem Sonntagnachmittag. Es ist die erste Runde des DFB-Pokals der Männer. Da sind ordentlich viele Vereine am Start und alles Wichtige davon und alles Weitere vom Sport jetzt mit Mats Nicholson.
1: Ja, und dieser DFB-Pokal ist vor allem für Amateurfußballer eine Riesensache. Emotional und finanziell. Fast eine 500.000 Euro bringt der Einzug in die zweite Runde. Und in der steht tatsächlich der SSV Jeddelo 2. Die Amateure aus dem Landkreis Ammerland haben sensationell 5:2 gegen den Bundesliga-Absteiger Heidenheim gewonnen. Es ist der perfekte Fußballtag für Trainer Christian Arambasic.
2: Ja, einfach unglaublicher Moment für den Verein finanziell. Natürlich brauchen wir nicht drüber reden. Das ist natürlich ein Riesenschub. Wir hatten einen Riesenbrand bei uns im Verein. Da ist einiges kaputt gegangen. Die Kabinen sind immer noch nicht fertig. Die Gegner ziehen sich noch in Containern um. Das wird dem Verein sehr gut tun. Aber das Geld ist für uns als Sportler natürlich erstmal scheißegal. Ich freue mich einfach für die Jungs. Die dürfen nochmal DFB-Pokal. Und das ist natürlich eine Sensation.
1: Am 5. September gucken dann alle Jeddeloer die Sportschau. Die Auslosung der zweiten Runde steht an. Vielleicht ist ja auch Eintracht Braunschweig dann dabei. Sollte die Eintracht weiterkommen, wäre das allerdings keine Sensation. Vielleicht eine kleine Überraschung. Zu Hause gegen den Bundesligisten Union Berlin, der sein erstes Pflichtspiel in dieser Saison hat. 1:1 steht zur Pause. Michael Augustin live in Braunschweig. Klingt nach einem völlig offenen Duell. Sieht's auch so aus?
3: Nee, Braunschweig ist besser. Braunschweig hätte auch führen können. Ein Tor für die Eintracht. Marie in der 11. Minute und dann 20 Minuten später der Ausgleich für Eisern Union. Typisch Union. Ecke, Kopfball, Tor. Van den Bosch

0: ein Abwehrspieler, Belgier, neu dabei. Er war der Torschütze und danach Eintracht Braunschweig gefährlich. Katterbach an die Latte. Opoku, der beste Spieler auf dem Platz, mit einem Schlenzer knapp rechts am Tor vorbei. Für Eintracht Braunschweig ist hier heute sehr viel möglich.
1: Ja, die zweite Halbzeit beginnt jetzt gleich in wenigen Momenten. Live und in voller Länge in der Audioreportage in der Sportschau-App und auf sportschau.de. Um 18 Uhr hat dann St. Pauli ein ganz schweres Auswärtsspiel in der ersten Runde bei Rot-Weiß Essen, dem Team, das fast in die zweite Liga aufgestiegen wäre. Und die Amateure von Phoenix Lübeck spielen gegen den Bundesliga-Aufsteiger Paderborn.
2: Das haben wir alles im Blick später noch. Jetzt aber erstmal die Straßen. Der NDR2-Verkehrsservice für den ganzen Norden, alles ab 3 Kilometern. Wir starten auf der A1 Fehmarn Richtung Lübeck zwischen Scharbeutz und Siriez. 6 Kilometer stockender Verkehr. Die A1 Lübeck Richtung Bremen zwischen Hamburg-Billstedt und Stillhorn. 6 Kilometer stockend. Auch hier Verzögerung eine knappe halbe Stunde. Die A1 Hamburg Richtung Osnabrück zwischen Uphusen, Bremen, Mahndorf und Arsten. 6 Kilometer stockend. Auch hier. Hier dauert's ebenfalls eine halbe Stunde länger als sonst. A7 Flensburg Richtung Hamburg zwischen dem Dreieck Hamburg Nordwest und dem Elbtunnel. 7 Kilometer Stauverzögerung. Hier etwa eine Dreiviertelstunde. Und die A7 Hannover Richtung Flensburg zwischen Hamburg-Hausbruch und dem Elbtunnel. 6 Kilometer stockend. Hier dauert's eine knappe halbe Stunde länger. Das war's. Gute und sichere Fahrt durch diesen Sonntagnachmittag und ein schönes Wochenende mit uns.

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1: Hallo, wenn Sie Ihren Namen und den Grund Ihres Anrufs hinterlassen, sehe ich nach, ob diese Person verfügbar ist.
0: Dann gucken wir doch mal. Nico, NDR 2.
1: Danke, ja. Bleibe in der Leitung.
0: Geil. Geil, geil, geil, geil, geil. Jetzt gucken wir mal, ob sie rangeht.
2: Hallo?
0: Hallöchen, hier ist NDR 2, hier ist Nico. Ist da Christine?
2: Ja, richtig.
0: Hi. Hey Christine, du hast dich angemeldet über neue ARD Sounds App und hast gesagt, Mensch, ich würde gerne mal Kopfhörer gewinnen.
2: Korrekt.
0: Und weißt du was? Ich schick dir die Kopfhörer. Du hast sie gewonnen.
2: Oh, cool. Super. Das ist ja, das ging ja schnell.
0: Ja, da wollte ich nur mal kurz Bescheid geben, dass du die Kopfhörer gewonnen hast. Und dein Handy wollte aber erst mal checken, wer ich eigentlich bin. Völlig verständlich.
2: Genau. Ja, super. Freue ich mich. Vielen Dank.
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Na guck, da läuft einmal Pink im Radio und schon führt Braunschweig wieder. Eintracht Braunschweig im DFB-Pokal gegen den FC Union Berlin mit 2:1 gespielt. Sind jetzt so, ich guck mal auf die Uhr, knapp eine Stunde. Wir sind gleich live zurück im Stadion. Erste Pokalrunde der Männer. Hier ist NDR 2.

vor 5, NDR 2, Verkehrsservice aktuell. Achtung bitte in beiden Richtungen A27, Bremen, Bremerhaven, zwischen Lesumbrücke und Bremen Nord. Hier werden Gegenstände auf die Straße geworfen. Ich sag's nochmal, Achtung bitte in beiden Richtungen A27, Bremen, Bremerhaven, zwischen Lesumbrücke und Bremen Nord. Hier sind Steinewerfer unterwegs.

0: Union lässt dich locker. Hier ist NDR 2 mit der ersten Pokalrunde der Männer. Braunschweig kickt gegen Union Berlin und Berlin hat ausgeglichen. Nach gut 65 Minuten steht es 2-2. Michael Augustin für uns im Stadion. Klingt nach einem wilden Spiel. Ist es das auch?
1: Es ist ein Spiel, das für Union Berlin nach dem Schema F läuft. Da kannst du dir die Uhr nachstellen. Union bekommt irgendwann eine Standardsituation und dann wird's gefährlich. Zwei Ecken, zweimal Juranovic, einmal Kopfball van den Bosch, das war das 1-1. Und dann Kopfballverlängerung auf den zweiten Pfosten. Und da stand der ehemalige Kieler Tom Rothe. Und er hat hier nach 63 Minuten den 2-2 Ausgleich für Union Berlin erzielt. Max Marie war der Doppeltorschütze für Eintracht Braunschweig. Und jetzt ist der Ball bei Ron Torben Hoffmann, der Braunschweiger Keeper, 5 Meter vor dem eigenen Strafraum. Sein Trainer Lars Konetka bereitet gerade 2 Wechsel vor. Fabio Di Michele Sanchez wird kommen und Jan Urbich, Stürmer, hat schon 2-mal getroffen und zwar beim 6-1 am ersten Zweitligaspieltag beim hohen Auswärtssieg in Magdeburg. So deutlich ist es heute nicht in diesem Pokalspiel. 2-2.
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3: Um 17 Uhr mit Martin Wilhelmi. Die Eisenbahngewerkschaft EVG hat mit Streik gedroht, wenn nicht mehr für die Sicherheit für Zugbegleiterinnen und Zugbegleiter getan wird. Das Bundesjustiz- und das Verkehrsministerium verweisen nun auf das laufende Gesetzesvorhaben. Aus Berlin Isabel Karas.
4: Bundesjustizministerin Stefanie Hubig hatte bereits im Februar angekündigt, ihr Ministerium erwäge einen bestehenden Gesetzentwurf, um Zugbegleiterinnen und Zugbegleiter zu erweitern. Sie sollen damit rechtlich ähnlich geschützt werden wie andere besonders gefährdete Berufsgruppen, zum Beispiel Rettungskräfte. Angriffe auf sie könnten dann mit deutlich härteren Mindeststrafen geahndet werden. Ziel sei es, dass der Bundestag den Entwurf noch in diesem Jahr berät und gegebenenfalls beschließt. Sollte das nicht passieren, droht die Eisenbahngewerkschaft EVG mit Konsequenzen. Sie will den Dienstplänen für Januar bei der DB Regio und den privaten Regionalbahnen nicht zustimmen. Der Regionalverkehr in Deutschland würde damit weitgehend zum Erliegen kommen.
3: Die Deutsche Stiftung Patientenschutz bewertet es als gut, dass der neue Bundesgesundheitsminister Lindemann bei der Rente von pflegenden Angehörigen doch nicht sparen will. Offenkundig wolle der CDU-Politiker einen politischen Irrweg beenden, sagte Vorstand Brisch. Auch der Sozialverband und die gesetzlichen Krankenkassen unterstützen die Kehrtwende Linnemanns. Seine Vorgängerin Warken hatte angekündigt, die Rentenbeiträge um 30% zu kürzen, um die Pflegekassen zu entlasten. Linnemann hält das für das falsche Signal. Er will nun die Bedürfnisse von Angehörigen stärker in den Blick nehmen, denn ohne sie wird seiner Ansicht nach das Pflegesystem kollabieren. Zwischen Rom und Berlin gibt es Streit darüber, wie mit Bootsflüchtlingen umgegangen wird. Italiens Vize-Regierungschef Salvini hat erklärt, sein Land werde trotz neuer EU-Regeln bis auf Weiteres keine Migranten aus Deutschland zurücknehmen. Aus Athen Astrid Halder.
5: Seine Begründung: Deutsche Hilfsorganisationen nehmen auf dem Mittelmeer Flüchtlinge mit Schiffen auf und brächten sie dann nach Italien. Deutschland habe seiner Meinung nach kein Recht, Zitat, uns auch nur einen einzigen illegalen Einwanderer zurückzuschicken, solange deutsche NGO-Schiffe im Mittelmeer unterwegs sind, um tausende illegaler Einwanderer in Italien und Europa an Land zu bringen. Zitat Ende. Der italienische Innenminister Matteo Piantedosi äußerte sich ähnlich. Seiner Meinung nach solle die Staatsflagge der Schiffe darüber bestimmen, welches Land zuständig sei, nicht der Ankunftsort. Nach Angaben des Innenministers hätten deutsche NGOs dieses Jahr über 2000 Migranten per Schiff nach Italien gebracht.
3: Fußball-Regionalligist Jeddelo Zweim hat im DFB-Pokal für eine Sensation gesorgt. Der Außenseiter besiegte den Bundesliga-Absteiger Heidenheim mit 5-2. Aus Oldenburg Tede Tewinger.
6: Der SSV Jeddelo feiert den größten Erfolg der Vereinsgeschichte und das in beeindruckender Art und Weise. Nach knapp einer Viertelstunde dachten alle, das Spiel würde laufen wie erwartet. Der Außenseiter war durch die erste echte Heidenheimer Chance in Rückstand geraten. Doch die Antwort folgte prompt. Krasniki, ein Eigentor und Neuzugang Hilseni in seinem allerersten Spiel für Jeddelo stellten noch vor der Pause eiskalt auf 3-1. Nach dem Wechsel wurden die Ammerländer immer tiefer hinten reingedrückt. Doch als Torhüter Moritz Onken einen Strafstoß von Heidenheims Zivzivaze halten konnte, verschaffte er seinem Team die zweite Luft.
0: Es ist 3:05. Hallöchen. das NDR2-Wetter. Ja, kommt ziemlich aprillig daher. Wir haben immer wieder Regenschauer, auch heute Nachmittag und am Abend. Stellenweise sind es auch Gewitter. Vor allem in Mecklenburg-Vorpommern gibt es noch einiges von oben. Aber auch Sonne ist mal zwischendurch mit dabei bei vielen. Bei maximal noch 19 Grad heute Abend. Morgen weiter alles mit dabei. Insgesamt viele Wolken und bis zu 21 Grad in Bunde und in Plön und bis zu 23 Grad in Lüchow. Hallo auf die Straßen, hier ist der NDR2-Verkehrsservice für den ganzen Norden. Immer noch Vorsicht bitte in beiden Richtungen auf der A27 Bremen-Bremerhaven zwischen Lesumbrücke und Bremen-Nord. Hier werden Gegenstände auf die Straße geworfen. Ich sag's besser nochmal. In beiden Richtungen Vorsicht auf der A27 Bremen-Bremerhaven zwischen Lesumbrücke und Bremen-Nord. Hier werden Gegenstände auf die Straße geworfen. Jetzt alles ab 3 Kilometern. Die A1, Fehmarn Richtung Lübeck, zwischen Scharbeutz und Siretz, 6 Kilometer stockender Verkehr. Die 1, Lübeck Richtung Bremen, zwischen Hamburg-Billstedt und Stillhorn, 6 Kilometer stockend auch hier. Hier dauert es eine knappe halbe Stunde länger als sonst. A1, Hamburg Richtung Osnabrück, zwischen Uphusen, Bremen-Mahndorf und Arsten, auch hier 6 Kilometer stockend, halbe Stunde plus. A7, Flensburg Richtung Hamburg, zwischen dem Dreieck Hamburg-Nordwest und dem Elbtunnel. Verzögerung etwa eine Dreiviertelstunde, 7 Kilometer Stau haben wir hier. Dann machen wir weiter auf der A7, Hannover Richtung Flensburg, zwischen Hamburg-Horstbruch und dem Elbtunnel. 6 Kilometer Stop and Go, Verzögerung hier eine knappe Stunde. Und die A7, Hamburg Richtung Flensburg, neu dabei, zwischen Tarp und Flensburg, ist gesperrt wegen Reinigungsarbeiten. Jede Menge los. Bus rollt, frohe Fahrt für euch.
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0: Der Sonntagnachmittag mit Nico und mit ganz viel Fußball. Die erste Pokalrunde der Männer und aus norddeutscher Sicht im Moment Eintracht Braunschweig am Start. Die Braunschweiger liegen aber jetzt zurück mit 2:3 nach knapp 75 Minuten. Wir bleiben da weiterhin am Ball für euch.

0: Einmal einatmen, einmal ausatmen, sagt Tiffany Harris. Ist eine gute Idee, vor allem am Wochenende. Hier ist NDR 2. Und am Wochenende haben ja auch viele von uns Zeit, mal wieder so ein gutes Buch irgendwie rauszuholen oder auch nach einem Buch zu gucken, also eine Buchempfehlung sich irgendwo abzuholen. Und genau dafür sind wir da, wobei besser gesagt unsere Kollegen vom Bücherpodcast Eat, Read, Sleep. Und da hat Katharina die Bernsteinfischerin mitgebracht. Katharina, das klingt so richtig schön nach Urlaub an der Ostsee, aber auch ein bisschen kitschig. Ist so, ne, Katharina? Auch von außen sichtbar am Buch, ne?
1: Ja, und das Cover ist auch sehr im Sonnenuntergang-Aquarellbereich, aber das täuscht. Lisa Quentin, Autorin aus Lübeck, erzählt hier die Geschichte der Bernsteinforscherin Julika. Und da erfährt man auch wirklich eine Menge interessante Dinge zum Thema Bernstein. Mag ich ganz gern so wissenschaftliche Passagen zwischendurch. Und Julika, die entdeckt bei ihrer Arbeit eines Tages in einem Bernstein eine besondere Wespe. Und das könnte eine Sensation sein. Aber Julika muss erst mehr über die Herkunft des Steins wissen.
0: Ja, und wo macht sie das genau?
1: Ihre Suche führt sie dann nach Niendorf an der Ostsee zu Ebba, einer Bernsteinkünstlerin mit Vergangenheit. Spannend, interessant, ein ganz kleines bisschen kitschig zwischendurch. Aber vor allem ist das eine vielschichtige Geschichte über zwei starke Frauen aus verschiedenen Generationen.
0: Die Bernsteinfischerin von Lisa Quentin spielt auch noch hier im Norden, also besser geht's gar nicht. 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Das ist doch auch mal eine Erkenntnis.
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0: Ende hat's dann doch nicht gereicht. Hier ist NDR 2. Eintracht Braunschweig verliert in der ersten Pokalrunde der Männer zu Hause mit 2:4 gegen Union Berlin. Also der Zweitligist verliert dann doch gegen den Erstligisten. Mehr vom Sport gleich um halb.
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0: Jetzt Philipp Poisel. Schön.
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0: nach halb sechs ist es alles Richtige vom Sport. Jetzt mit Mats Nicholson.
1: Ja, das war ein bitterer Pokalnachmittag für Eintracht Braunschweig. Zweimal geführt, zu Hause gegen den Bundesligisten Union Berlin und am Ende doch verloren. Michael Augustin war in Braunschweig dabei.
2: Union Berlin ist dank einer starken zweiten Halbzeit in der zweiten Runde des DFB-Pokals 4:2, zweifacher Torschütze, der Joker Marin Ljubicic, der auch noch einen Treffer vorbereitet hat. Und so war Eisern Union imstande, einen Rückstand zu drehen. Braunschweig führte nach zwei Treffern von Max Marin mit 2:1. Vorher hatte Van den Bosch zum zwischenzeitlichen Ausgleich für den Bundesligisten getroffen. Dann aber 2:2 Rothe, 2:3 Ljubicic, 2:4 ebenfalls Ljubicic. Braunschweig konnte in den letzten 30 Minuten offensiv nicht mehr viel zustande bringen, war aber im ersten Durchgang besser. Am Ende zieht aber Union Berlin in die zweite Runde ein.
1: Im Landkreis Ammerland in der Nähe von Oldenburg liegen zwei kleine Orte, Jeddelo 1 und Jeddelo 2. Die zweite Variante kennen seit heute viele Fußballfans in Deutschland. Die Amateure der SSV Jeddelo 2 haben sensationell 5:2 gegen Heidenheim gewonnen und stehen in der zweiten Runde. Torwart Moritz Onken und seine Teamkollegen feiern den Sieg im Oldenburger Marschwegstadion, knapp 13 Kilometer vom Heimatdorf entfernt.
3: Ja, mal gucken, ob wir es bis Jeddelo schaffen. Viele dürfen wahrscheinlich gleich nach dem Stadion nicht mehr fahren und es ist ein kleines Stück. Deswegen bleiben wir wahrscheinlich erstmal hier in der Nähe, aber die nächsten Tage wird auf jeden Fall viel Party gemacht, ja.
1: Es gibt ja auch knapp 460.000 Euro für den Einzug in die zweite Runde und Ende Oktober darf der kleine Club aus Jeddelo 2 nochmal ran. Vielleicht dann ja gegen einen ganz großen Gegner. Sonst gab es heute keine weiteren Überraschungen. Die Favoriten haben ihre Spiele gewonnen, unter anderem die Bundesligisten Gladbach und Mainz. Lando Norris hat den großen Preis in Zandvoort gewonnen. Der Formel-1-Pilot aus England war im McLaren der schnellste vor den beiden Mercedes-Fahrern Antonelli und Russell. Für Max Verstappen war das Heimrennen an der niederländischen Nordsee schon nach einer Runde vorbei. Er krachte mit seinem Red Bull in die Leitplanke und sorgte für einen Neustart.
0: Wir gucken auf die Straßen, also auf unsere Straßen jetzt, ganz ohne Formel 1. Stau oder stockend ab 3 Kilometern im NDR2-Verkehrsservice für den ganzen Norden. Da haben wir die A1. Fehmarn Richtung Lübeck zwischen Scharbeutz und Seretz, 5 Kilometer stockender Verkehr. Die 1 Lübeck Richtung Bremen zwischen Hamburg-Billstedt und Stillhorn, 3 Kilometer stockend. Die A1 Hamburg Richtung Osnabrück zwischen Uphusen, Bremen-Marndorf und Arsten, 6 Kilometer stockend. Hier dauert es eine knappe halbe Stunde länger als sonst. Die A7 Flensburg Richtung Hamburg zwischen dem Dreieck Hamburg Nordwest und dem Elbtunnel 7 Kilometer Stau. Hier kommt etwa eine Dreiviertelstunde obendrauf. Die A7 Hannover Richtung Flensburg zwischen Hamburg-Hausbruch und dem Elbtunnel 6 Kilometer stockend. 20 Minuten kommen obendrauf. Und die A7 Hamburg Richtung Flensburg zwischen Tarp und Flensburg ist wegen Reinigungsarbeiten weiterhin gesperrt. Das war's. Gute und sichere Fahrt, wo es rollt. 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
0: So nämlich.

0: Ja.
1: Noch gibt's auch die Klassiker. Hier bei NDR 2. Bryan Adams, Heaven. Das ist die beste Musik. Aber nach 18 Uhr, also auf der anderen Seite der Nachrichten, gibt's hier den Soundcheck Neue Musik. Jeden Abend zwischen 6 und 9 machen wir hier nur neue Musik. Sachen, die gut sind, die ankommen und die dann vielleicht auch ankommen bei uns hier am Tag in der Tagesplaylist. Und jetzt greifen wir schon mal einmal vor und spielen euch einen Kollegen aus Island. Ja, aus Geir mit Skiaborg hat es bei uns in die Playlist geschafft. Und ganz, ganz viele melden sich da immer über die ARD Sounds App und schreiben, oh, großartig, mein absoluter Favorit. Hier zum Beispiel Barbara hat das geschrieben. Oder auch Marco hat das geschrieben. Saskia hat das geschrieben. Tolle, handgemachte Musik. In diesem Sinne, hier ist Ausgeier mit Skia Bock.

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1: Um 18 Uhr mit Klaas Christoffersen. Am zweiten Tag seiner Ukraine-Reise hat Außenminister Wadefuhl die Stadt Charkiw im Nordosten des Landes besucht. Charkiw ist nur etwa 30 Kilometer von der Frontlinie entfernt. Aus Kiew Florian Kellermann.
2: Schon auf dem Weg seien ihm viele zerstörte Tankstellen aufgefallen. Die Millionenstadt selbst sei ihm jedoch gepflegt erschienen. Man merke, dass sich die Behörden trotz der häufigen Beschüsse Mühe geben, dass die Stadt bewohnbar bleibt. Allerdings gab es mehrfach Luftalarm, als Wadefuhl in Charkiw war. Der Außenminister diskutierte mit Studenten der örtlichen Karasin-Universität. Er nahm an einer staatlichen Zeremonie teil und besuchte ein Kraftwerk. Ihn habe der Widerstandswille der Menschen beeindruckt, sagte Wadefuhl.
1: Die Bahngewerkschaft EVG droht damit, den Regionalverkehr lahmzulegen, wenn die Regierung nicht den Schutz für Zugbegleiter verbessert. Die Bundesministerien für Justiz und Verkehr verwiesen nun darauf, dass ein Gesetzentwurf dazu schon in Arbeit ist. Ziel sei ohnehin, die Verschärfung noch in diesem Jahr durch den Bundestag zu bringen, wie von der Eisenbahngewerkschaft gefordert. Geplant ist demnach, Zugbegleitpersonal in die Gruppe besonders gefährdeter Berufe aufzunehmen. Dann sind deutlich härtere Strafen gegen Angreifer möglich. Die Deutsche Stiftung Patientenschutz bewertet es als gut, dass der neue Bundesgesundheitsminister Linnemann bei der Rente von pflegenden Angehörigen doch nicht sparen will. Offenkundig wolle der CDU-Politiker einen politischen Irrweg beenden, sagte Vorstand Brüsch. Auch der Sozialverband und die gesetzlichen Krankenkassen unterstützen die Kehrtwende Linnemanns. Seine Vorgängerin Warken hatte angekündigt, die Rentenbeiträge um 30% zu kürzen, um die Pflegekassen zu entlasten. Zwischen Rom und Berlin gibt es Streit darüber, wie mit Bootsflüchtlingen umgegangen wird. Italiens Vizeregierungschef Salvini hat erklärt, sein Land werde trotz neuer EU-Regeln bis auf Weiteres keine Migranten aus Deutschland zurücknehmen. Aus Athen Astrid Halder.
3: Seine Begründung: Deutsche Hilfsorganisationen nehmen auf dem Mittelmeer Flüchtlinge mit Schiffen auf und brächten sie dann nach Italien. Deutschland habe seiner Meinung nach kein Recht, Zitat, uns auch nur einen einzigen illegalen Einwanderer zurückzuschicken, solange deutsche NGO-Schiffe im Mittelmeer unterwegs sind, um tausende illegaler Einwanderer in Italien und Europa an Land zu bringen. Zitat Ende. Der italienische Innenminister Matteo Piantedosi äußerte sich ähnlich. Seiner Meinung nach solle die Staatsflagge der Schiffe darüber bestimmen, welches Land zuständig sei, nicht der Ankunftsort. Nach Angaben des Innenministers hätten deutsche NGOs dieses Jahr über 2000 Migranten per Schiff nach Italien gebracht.
1: Im DFB-Pokal hat Eintracht Braunschweig die Überraschung verpasst. Die Niedersachsen verloren in der ersten Runde gegen Bundesligist Union Berlin mit 2:4. Zuvor hatte Regionalligist Jeddelo 2 für die Sensation gesorgt. Aus der NDR-Sportredaktion Thomas Kos.
4: Der Viertligist deklassierte den Bundesliga-Absteiger Heidenheim mit 5:2. Damit ziehen die Niedersachsen erstmals in die zweite Runde ein. Zunächst lagen sie sogar schnell mit 0:1 hinten. Torwart Moritz Onken, der sogar einen Elfmeter hielt, sprach von einem unfassbaren Tag, dem eine großartige Feiernacht folgen soll. Für das Weiterkommen kassiert der Amateurclub eine Prämie von knapp 460.000 Euro. Zweitligist Braunschweig hielt eine knappe Stunde gut mit und musste sich trotz zweimaliger Führung den Berlinern mit 2:4 geschlagen geben.
5: Es ist 3:06, Hallöchen. Das NDR2-Wetter, ja, ist insgesamt dann doch eher grau heute Abend. Stellenweise guckt auch noch so ein bisschen die Sonne raus, aber viel eher haben wir mal einen Schauer oder ein Gewitter mit dabei. Und noch bis zu 16 Grad in Stralsund, bis zu 18 Grad in Lübtheen und bis zu 19 Grad in Nordhorn heute Abend. Morgen weiter wechselhaft, es kann alles, es muss nichts, bei bis zu 23 Grad. Der NDR2-Verkehrsservice für den ganzen Norden. Alles ab 3 Kilometern jetzt. Wir starten auf der A1 Fehmarn Richtung Lübeck zwischen Scharbeutz und Siretz. 3 Kilometer stockender Verkehr. Die 1 Lübeck Richtung Bremen zwischen Hamburg-Billstedt und Stillhorn. Auch hier 3 Kilometer stockend. Die 1 Hamburg Richtung Osnabrück zwischen Uphusen, Bremen-Mahndorf und Arsten. 6 Kilometer stockender Verkehr. Hier dauert es eine knappe halbe Stunde länger als sonst. Die A7 Flensburg Richtung Hamburg zwischen dem Dreieck Hamburg-Nordwest und dem Elbtunnel. 5 Kilometer Stau. A7 Hannover Richtung Flensburg zwischen Hamburg-Hausbruch und dem Elbtunnel. 6 Kilometer stockend, knappe halbe Stunde kommt da oben drauf. Und die A7 Hamburg Richtung Flensburg zwischen Tarp und Flensburg. Hier ist gesperrt wegen Reinigungsarbeiten. Das war's. Wo es rollt, frohe Fahrt für euch.
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5: am Sonntagabend mit Nico. Und ja, wir machen jetzt ganz, ganz viel neue Musik. Aber wir haben auch immer mindestens ein Viertel Auge auf dem Fußballplatz. Weil, ne, ihr wisst, erste Pokalrunde bei den Männern. Und aus Nordsicht auch heute Abend zwei Spiele mit dabei. Zwei Vereine sind da am Start. Der FC St. Pauli spielt in Essen. Und Phoenix Lübeck, Viertligist, spielt gegen, mittlerweile Erstligist, Paderborn. Beide Spiele laufen seit ein paar Minütchen und noch steht es bei beiden Spielen 0-0.

Neue Musik von Isaac bei NDR2 im Soundcheck Neue Musik. We had it all. Und jetzt ein bisschen was Sphärisches. New Constellations mit Hard-Blooded. Klingt wie wenn so irgendwie, wenn es ganz lange warm war, wie bei uns jetzt im Norden, die letzten Wochen, also ja, schon ein paar Tage her, ich weiß. Und dann so Regen nach ganz langer Zeit mal wieder fällt und so ein bisschen Dunst aufsteigt. So klingt dieser Song. Hier ist der Soundcheck Neue Musik. Schönen Sonntagabend euch.

Die neue von Miley Cyrus, Make You Mine, bei NDR 2. Und jetzt die neue von denen hier. Ja. Kennen wir, ne? War so einer der Sommerhits bisher des Jahres. Jungle. Mit Carry On. Und genauso leichtfüßig wie Carry On kommt der neue Song daher. Someday, Somewhere heißt das neue Ding von Jungle. Auch wenn es am Anfang so ein bisschen klingt nach Regen, im Refrain wird es wieder richtig schön sommerlich. 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

In der 2 hier mit dem Soundcheck neue Musik, das heißt jede Menge neue Musik, aber auch immer der Blick auf Fußball. Die erste Pokalrunde heute Abend mit 2 Spielen mit Nordbeteiligung. Der FC St. Pauli auswärts in Essen, da steht es noch 0-0. Und Paderborn führt jetzt bei Phoenix Lübeck mit 1-0 nach einer knappen halben Stunde.

guck mal, der Schmuse-Bruno ist wieder da. Bruno Mars, in diesem Fall schmusig unterwegs mit Carol G. Still, ganz neu bei NDR 2. Wir gucken einmal kurz auf die Straßen. Hier ist der NDR 2 Verkehrsservice für den ganzen Norden, alles ab 3 Kilometern. Geht los auf der A1 Fehmarn Richtung Lübeck zwischen Scharbeutz und Siretz. 3 Kilometer stockender Verkehr. Die 1 Lübeck Richtung Bremen zwischen Hamburg-Billstedt und Stillhorn. 3 Kilometer stockend auch hier. Die A1 Hamburg Richtung Osnabrück zwischen Uphusen, Bremen, Mahndorf und Arsten. 4 Kilometer stockend. Hier dauert es 20 Minuten länger als sonst. Die A1 Flensburg Richtung Hamburg zwischen dem Dreieck Hamburg-Nordwest und dem Elbtunnel. 5 Kilometer Stau. Dann die 7 Hannover Richtung Flensburg zwischen Hamburghaus

hoch und dem Elbtunnel 6 Kilometer stockend. Hier kommt eine knappe halbe Stunde obendrauf. Und die A7 Hamburg Richtung Flensburg, die ist immer noch zwischen Tarp und Flensburg gesperrt. Hier laufen Reinigungsarbeiten. Das war's, wo es rollt. Gute und sichere Fahrt für euch durch diesen Sonntagabend mit dem Soundcheck Neue Musik und Stromae.

Ja, es läuft gar nicht so rund. Hier ist NDR 2 an eurem Sonntagabend. Wir machen gleich weiter mit neuer Musik. Aber jetzt gucken wir erstmal ganz kurz auf den grünen Rasen zum Fußball. Der FC St. Pauli heute Abend im Einsatz, liegt jetzt zurück 0:1 gegen Essen im DFB-Pokal der Männer. Erste Runde, das sind jetzt knapp 40 Minuten gespielt. Und weiterhin zurück liegt auch Phoenix Lübeck, der Viertligist, gegen den Erstligisten Paderborn mit 0:1. Wir schalten noch vor 7 in beide Stadien und holen uns mal so ein paar Eindrücke ab von diesen beiden Pokalspielen heute Abend. Hier ist NDR 2.

0: das geht's direkt genauso weiter. Hier ist NDR 2. Erste Pokalrunde im Männerfußball. Und ich habe es gerade eben gesagt, der FC St. Pauli liegt zurück in Essen mit 0:1. Und wahrscheinlich bleibt die große Sensation auch in Lübeck aus. Phoenix Lübeck liegt jetzt hinten gegen Paderborn mit 0:2. Wir schalten gleich in beide Stadien.
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Wegen. Die Sensation bleibt aus. Hier ist NDR 2 und Phoenix Lübeck hat den Anschlusstreffer gemacht im Pokal der Männer. Erste Runde 1:2 ist nur noch gegen Paderborn.

0: ist dann doch einiges dabei an Würze aus norddeutscher Sicht. Hier ist NDR 2 an eurem Sonntagabend. Das ist der erste Pokalrundensonntag in Sachen Fußball bei den Jungs. Heute Abend im Einsatz aus norddeutscher Sicht Phoenix Lübeck aus der Regionalliga, also Viertligist, zu Hause gegen den Neuerstligisten Paderborn. Und da steht es zur Pause 1:2. Da schalten wir gleich hin. Jetzt machen wir aber erstmal einen Abstecher, und zwar zum Erstliga-Absteiger FC St. Pauli. Der spielt beim Drittligisten Rot-Weiß Essen und liegt leider auch hinten. Armin Lehmann, 0:1 steht es da zur Pause. Auf einer Skala von, also 0:1 aus norddeutscher Sicht, aus St. Pauli-Sicht, auf einer Skala von 1 bis auf jeden Fall, wie verdient ist das so?
1: Ja, auf jeden Fall würde ich nicht sagen, aber durchaus verdient für Rot-Weiß Essen. Die waren einfach über eine halbe Stunde lang die deutlich aktivere Mannschaft, ohne dass sie sich dabei so riesen Chancen rausgespielt hätten. Die besten Chancen in diesem Spiel hatte eigentlich Martijn Kaars, und zwar gleich 3. Einmal unmittelbar vor dem Halbzeitpfiff scheitert er, da hat Jakob Golz im Tor der Essener großartig reagiert, und zweimal war das schon ziemlich kläglich, aus 2 Metern übers Tor, aus 8 Metern freistehend übers Tor. Da kannst du mehr draus machen. Essen hat 2 dicke Chancen gehabt. Einer hat Jansen per Kopfball genutzt. Und deshalb, weil sie so aktiv waren, für mich die Führung auch verdient. Und Marc Krömhoff kann uns jetzt erzählen, ob die Führung von Paderborn bei Phoenix Lübeck denn auch verdient ist.
2: Ja, insgesamt schon. Der Erstligist hat hier mehr den Ball, ist natürlich körperlich technischer, dem Regionalligisten ein bisschen voraus, ist dann auch durch 2 Eckbälle in Führung gegangen. Einmal rechte Seite, einmal linke Seite, einmal Terhorst, einmal Castaneda. Da sah es schon so aus, als würde alles seinen Gang gehen. Aber Phoenix Lübeck ist nochmal aufgekommen, hatte eine dieser ja doch vorhandenen Unaufmerksamkeiten in der Paderborner Defensive genutzt. Moritz Kretzer konnte da einen Ball, der 16 Meter vom Tor runtergefallen ist, ins Tor grätschen. Also die Hoffnung lebt noch. Für den Außenseiter steht 1:2.
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4: Um 19 Uhr mit Klaas Christoffersen. Am 2. Tag seiner Ukraine-Reise hat Außenminister Wadephul die Stadt Charkiw im Nordosten des Landes besucht. Charkiw ist nur etwa 30 Kilometer von der Frontlinie entfernt. Aus Kiew, Florian Kellermann.
5: Schon auf dem Weg seien ihm viele zerstörte Tankstellen aufgefallen. Die Millionenstadt selbst sei ihm jedoch gepflegt erschienen. Man merke, dass sich die Behörden trotz der häufigen Beschüsse Mühe geben, dass die Stadt bewohnbar bleibt. Allerdings gab es mehrfach Luftalarm, als Wadephul in Charkiw war. Der Außenminister diskutierte mit Studenten der örtlichen Karasin-Universität. Er nahm an einer staatlichen Zeremonie teil und besuchte ein Kraftwerk. Ihn habe der Widerstandswille der Menschen beeindruckt, sagte Wadephul.
4: Die Bahngewerkschaft EVG droht damit, den Regionalverkehr lahmzulegen, wenn die Regierung nicht den Schutz für Zugbegleiter verbessert. Die Bundesministerien für Justiz und Verkehr verwiesen nun darauf, dass ein Gesetzentwurf dazu schon in Arbeit ist. Ziel sei ohnehin, die Verschärfung noch in diesem Jahr durch den Bundestag zu bringen, wie von der Eisenbahngewerkschaft gefordert. Geplant ist, demnach Zugbegleitpersonal in die Gruppe besonders gefährdeter Berufe aufzunehmen. Dann sind deutlich härtere Strafen gegen Angreifer möglich. Die Deutsche Stiftung Patientenschutz bewertet es als gut, dass der neue Bundesgesundheitsminister Linnemann bei der Rente von pflegenden Angehörigen doch nicht sparen will. Offenkundig wolle der CDU-Politiker einen politischen Irrweg beenden, sagte Vorstand Brüsch. Auch der Sozialverband und die gesetzlichen Krankenkassen unterstützen die Kehrtwende Linnemanns. Seine Vorgängerin Warken hatte angekündigt, die Rentenbeiträge um 30% zu kürzen, um die Pflegekassen zu entlasten. Im DFB-Pokal hat Eintracht Braunschweig die Überraschung verpasst. Die Niedersachsen verloren in der ersten Runde gegen Bundesligist Union Berlin mit 2:4. Zuvor hatte Regionalligist Jeddelo 2 für die Sensation gesorgt. Aus der NDR-Sportredaktion Thomas Koos.
6: Der Viertligist deklassierte den Bundesliga-Absteiger Heidenheim mit 5:2. Damit ziehen die Niedersachsen erstmals in die zweite Runde ein. Zunächst lagen sie sogar schnell mit 0:1 hinten. Torwart Moritz Onken, der sogar einen Elfmeter hielt, sprach von einem unfassbaren Tag, dem eine großartige Feiernacht folgen soll. Für das Weiterkommen kassiert der Amateurclub eine Prämie von knapp 460.000 Euro. Zweitligist Braunschweig hielt eine knappe Stunde gut mit und musste musste sich trotz zweimaliger Führung den Berlinern mit 2-4 geschlagen geben.
0: Und noch eine Zahl, es ist 7:02. Hallöchen, wir gucken einmal kurz aufs NDR2-Wetter. Ja, es ist schon, es hat so ein bisschen Herbst-Vibes, ne? Durch den Wind, der teilweise auch da ist heute Abend. Aber andere werden sagen, oh, was sagt denn der Mann im Radio? Es ist ja sonnig bei mir. Ja, es gibt auch sonnige Stellen, aber die halten meist nicht allzu lang. Wir haben vor allem in Mecklenburg-Vorpommern auch noch ordentlich Regen mit dabei, teilweise auch mit Blitz und Donner. Und das geht so weiter erstmal. Mit Tiefstwerten in der Nacht von 10 Grad am Meer, 11 Grad in Anklam, bis auf 5 Grad geht's runter im Südharz. 5 Grad nur, guck mal an. Und morgen bis zu 24 Grad und dann eben auch weiter wechselhaft. Hallo auf die Straßen, hier ist der NDR2-Verkehrsservice für den ganzen Norden. Noch 4 Meldungen sind übrig, aber alles ab 3 Kilometern, weil eben noch einiges los ist. Wir haben die A1 Fehmarn Richtung Lübeck. Zwischen Scharbeutz und Sereetz 3 Kilometer stockender Verkehr. Die A1 Hamburg Richtung Osnabrück zwischen Uphusen, Bremen-Mahndorf und Arsten 6 Kilometer stockend. Das kostet euch 20 Minuten mehr als sonst. A7 Hannover Richtung Flensburg zwischen Hamburg-Hausbruch und dem Elbtunnel 6 Kilometer stockend. Und die A7 Hamburg Richtung Flensburg zwischen Tarp und Flensburg. Hier ist gesperrt wegen Reinigungsarbeiten. Das war's. Wo's rollt, frohe Fahrt für euch.
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0: Am Sonntagabend mit Nico und mit Scott Quinn. Das ist eine richtige gute Laune-Nummer. Der macht selbst, keine Ahnung, einen schlecht riechenden Schuh blumenduftend. Ne? Also was ich sagen will ist, selbst wenn euer Wochenende bisher nicht so doll war, nicht so dufte, mit dem ist es zumindest ein bisschen besser. So ein Müh zumindest. All or nothing.
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1: Ja, das hier ist die Sendung für neue Musik im Norden. Hier ist NDR 2 mit dem Soundcheck Neue Musik und wir haben gerade eben Wim gehört. Wim, habt ihr wahrscheinlich schon öfter irgendwie wahrgenommen bei uns hier im Soundcheck Neue Musik. Ich hab dich verloren, war so ihre letzte Single. Und jetzt kommt sie mit Moritz Krämer um die Ecke. Wim und Moritz Krämer, deine große Liebe. Und warum ist Wim so wichtig bei uns hier im Soundcheck Neue Musik? Ganz einfach, das ist eine junge Indie-Pop-Künstlerin aus Hamburg. Ja, das heißt, wir gucken natürlich auch immer erstmal vor unserer Haustür im Norden, wer da sowas kann, und stellen dann euch diese Musik auch hier vor. Auch Indie im Soundcheck Neue Musik. Jetzt Moritz Krämer und Wim. Deine große Liebe ist flotter, als der Titel verspricht. Hm?

Moritz Krämer und Wim, deine große Liebe. Und wenn eure große Liebe der FC St. Pauli ist, dann ist dieses Jahr sowieso nicht ganz so leicht nach dem Abstieg. Jetzt heute Abend auch noch wahrscheinlich das Erstrunden aus im DFB-Pokal der Männer. Es sieht zumindest danach aus. Jetzt steht's 0-2 aus Sicht der Hamburger in Essen. Wir bleiben da am Ball. Falls sich da irgendwas tut, hört ihr es hier bei uns. Und weiterhin Phoenix Lübeck gegen Paderborn 1-2. Hier ist NDR 2.

Nee, es läuft einfach nicht heute Abend für die norddeutschen Clubs. In der ersten Runde des DFB-Pokals der Männer. Phoenix Lübeck liegt jetzt zurück mit 1:3 gegen Paderborn und weiterhin St. Pauli liegt zurück in Essen mit 0:2.

das klingt doch wie Ding. Ja, es ist auch Ding. Es ist Kylie Minogue gewesen. Zusammen mit Snow Patrol, These Alarms, ganz neu bei NDR 2 im Soundcheck Neue Musik. Und jetzt kommt der neue Song von ihr hier.

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Gracie Abrams, das war ihr ja, großer Hit bei uns im Norden. Und jetzt kommt sie mit Good Reason um die Ecke. Ist noch eine Spur langsamer, ruhiger. Bisschen was zum Schmusen am Sonntagabend. Töke.

0: Rüber zu König Fußball. Hier ist NDR 2 mit der ersten Pokalrunde der Männer. Zwei Spiele im Moment mit Nordbeteiligung. Phoenix Lübeck liegt zurück mit 1:3 gegen Paderborn. Und auch für den FC St. Pauli sieht's nicht so gut aus. 0:2 liegen die Hamburger hinten in Essen. Armin Lehmann für uns im Stadion. Knapp 70 Minuten sind durch. Armin, ist das Ding gegen Essen?
1: Nein, auch bei dem Wortspiel gehe ich nicht mit. Es steht zwar 2-0 für RWE, aber das ist noch zu früh, um zu sagen, dass das reichen wird. St. Pauli bemüht, aber St. Pauli zu harmlos, auch in diesem zweiten Durchgang. Essen die aktivere, die gefährlichere Mannschaft. Und deshalb geht diese 2-0-Führung in Ordnung. Und mittlerweile ist auch das Stadion komplett im übertragenen Sinne angezündet. Bei jedem gewonnenen Zweikampf. Da jubeln die hier, als wenn sie schon in der zweiten Runde wären. Soweit sind wir noch nicht. Zwei Tore. Jansen kurz vor der Pause, 36. Minute mit dem 1-0 per Kopf. Und dann ganz schlecht verteidigt von den Hamburgern. Telalovic mit dem 2-0. Jetzt kommt aber nochmal St. Pauli. Aber Golz ist da und kann klären. Also, es ist hier spannend und packend. Zwei Tore Vorsprung. Wie steht's in Lübeck gegen Paderborn? Und da ist Marc Krampe.
2: In diesem Moment 4:1 für den Favoriten, für Paderborn. Vidovic hat den Treffer gemacht. Es war ein Konter. Felix Lübeck ist ein bisschen offensiver geworden. Und dann war der Neuzugang aus Zagreb da. Ball in die rechte Ecke. Boah, und da wird der Favorit jetzt erstmal drei Kreuze machen. Denn der Beginn der zweiten Halbzeit ging ganz klar an den Regionalligisten. Ein Pfostentreffer, eine weitere große Chance nach Torwartfehler Schubert. Aber da hat Paderborn jetzt mal kräftig die Luft rausgelassen. Erst das 3:1 durch Marino und jetzt eben das 4:1 durch Vidovic. Dürfte die Vorentscheidung sein.
0: Es ist sowas von genau 7:30. Hier ist der NDR2 Verkehrsservice für den ganzen Norden. Alles ab 3 Kilometern haben wir da. Die A1 Fehmarn Richtung Lübeck zwischen Scharbeutz und Seretz, 3 Kilometer stockender Verkehr. Die 1 Hamburg Richtung Osnabrück zwischen Upposen, Bremen, Mahndorf und Arsten, 6 Kilometer stockend. Das kostet euch 20 Minuten hier. Dann die A1 Bremen Richtung Hamburg, neu dabei zwischen Posthausen und Stuckenborstel, ist nach einem Unfall gesperrt. Die 7 Hannover Richtung Flensburg zwischen Hamburg-Horstbruch und dem Elbtunnel, 6 Kilometer stockend. Und die A7 Hamburg Richtung Flensburg zwischen Tarp und Flensburg ist wegen Reinigungsarbeiten gesperrt. Das war's, wo es rollt, frohe Fahrt für euch.

0: NDR 2 hier an eurem Sonntagabend mit dem Soundcheck Neue Musik. Und jetzt eine Band, die erinnert mich so ein bisschen an die hier. Anfang der 2000er richtig stark im Musikgeschäft, die Band Wir sind Helden. Und jetzt drängen Janka so ein bisschen ins deutsche Musikgeschäft, Indie-Pop aus Österreich. Janka, das sind die hier.
1: Und ich wünsch mir, die beiden,
0: ja,
1: würden sich endlich entscheiden.
0: Ist ein bisschen ruhiger als die Helden. Mein Kopf will allein sein. Das war also der erste kleine Hit bei uns im Norden, hier bei NDR 2. Und jetzt kommen sie mit Danke für die Einladung um die Ecke. Und das ist eben ein bisschen schneller. So ein bisschen Wir sind Helden-Nesker. Janka.

NDR 2 hier mit dem Soundcheck Neue Musik. Das war Neue Musik von Fahren Urlaub, habt ihr vielleicht gemerkt, von den Ersten, kein Pardon. Und wir haben aber auch den Blick bei der ersten Runde des DFB-Pokals der Männer. Und da ist jetzt, sind jetzt die Spiele heute Abend fast alle zu Ende. St. Pauli, der FC St. Pauli verliert in Essen mit 0-2 und auch bei Phoenix Lübeck gegen Paderborn steht es immer noch 2-4. Das Spiel ist wahrscheinlich gleich zu Ende. Sollte sich dann noch irgendwas ändern und Phoenix doch noch einen Ausgleich schaffen, hört ihr es bei uns bei NDR 2.

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2: Um 20 Uhr mit Klaas Christoffersen. Am zweiten Tag seiner Ukraine-Reise hat Außenminister Wadephul die Stadt Charkiw im Nordosten des Landes besucht. Charkiw ist nur etwa 30 Kilometer von der Frontlinie entfernt. Aus Kiew, Florian Kellermann.
3: Schon auf dem Weg seien ihm viele zerstörte Tankstellen aufgefallen. Die Millionenstadt selbst sei ihm jedoch gepflegt erschienen. Man merke, dass sich die Behörden trotz der häufigen Beschüsse Mühe geben, dass die Stadt bewohnbar bleibt. Allerdings gab es mehrfach Luftalarm, als Wadephul in Charkiw war. Der Außenminister diskutierte mit Studenten der örtlichen Karasin-Universität. Er nahm an einer staatlichen Zeremonie teil und besuchte ein Kraftwerk. Ihn habe der Widerstandswille der Menschen beeindruckt, sagte Wadephul.
2: Nach einer Cyberattacke auf das Berliner Landesnetz sind die beiden betroffenen Senatsverwaltungen wieder online. Wie die Senatskanzlei mitteilte, sind sie damit grundsätzlich wieder arbeitsfähig. Es ist demnach aber nicht ausgeschlossen, dass es noch vereinzelt zu Beeinträchtigungen und Verzögerungen kommen kann. Der Hackerangriff war am 14. August entdeckt worden. Aus Sicherheitsgründen wurden die beiden betroffenen Senatsverwaltungen dann vom Landesnetz abgetrennt. Die Ermittlungen zu der Cyberattacke sind noch nicht abgeschlossen. Der AfD-Vorsitzende Chrupalla hat die sogenannte Brandmauer zu seiner Partei kritisiert. Im ARD-Sommerinterview sagte Chrupalla, die Brandmauer grenze große Teile der Bevölkerung aus. Die großen Herausforderungen und Probleme in Deutschland könne man nur im Dialog lösen. Die AfD strecke den anderen Parteien deshalb die Hand aus. Anlass der Äußerungen ist unter anderem die bevorstehende Landtagswahl in Sachsen-Anhalt. Dort liegt die AfD in den Umfragen mit deutlichem Vorsprung bei mehr als 40%. Der FC St. Pauli ist im DFB-Pokal früh gescheitert. Der Bundesliga-Absteiger verlor beim Drittligisten Rot-Weiß Essen mit 0:2. Aus der Sportredaktion Mats Nicholson.
4: St. Pauli hatte große Chancen zur Führung, die Tore aber schoss der Drittligist. St. Pauli ist eines von nur drei Teams, die bisher gegen einen unterklassigen Gegner ausgeschieden sind. Für die große Sensation sorgte ein Regionalligist aus dem Dorf Jeddelo 2. Das Team aus Niedersachsen konnte unglaubliche 5 Tore gegen Bundesliga-Absteiger Heidenheim erzielen. Am Ende stand es 5:2. Eintracht Braunschweig verlor 2:4 gegen den Bundesligisten Union Berlin. Die Amateure von Phoenix Lübeck haben ebenfalls 2:4 verloren gegen Paderborn.
5: Es ist 7:58. Wir gucken aufs NDR2-Wetter. Es bleibt insgesamt wechselhaft mit vielen Wolken und immer wieder auch einem Schauer. Vor allem in Mecklenburg-Vorpommern. Da kann es auch mal länger regnen. Die Tiefstwerte in der Nacht 5 Grad, tagsüber dann wieder milder, natürlich, klar. Aber auch wechselhaft mit bis zu 21 Grad in Bunde und Plön und bis zu 23 Grad in Parchim. Hier ist der NDR2-Verkehrsservice für den ganzen Norden. Stau oder stockend ab 3 Kilometern. Geht los auf der A1. Fehmarn Richtung Lübeck zwischen Scharbeutz und Siretz 3 Kilometer stockender Verkehr. A1 Hamburg Richtung Osnabrück zwischen Uphusen, Bremen, Mahndorf und Arsten 6 Kilometer stockender Verkehr. Kostet euch 20 Minuten hier. Die A1 Bremen Richtung Hamburg. Da ist zwischen Posthausen und Stuckenborstel nach einem Unfall gesperrt. Und die A7 Hamburg Richtung Flensburg zwischen Tarp und Flensburg ist auch weiterhin gesperrt wegen Reinigungsarbeiten. Und deswegen haben wir hier auch Stau. Das war's. Frohe Fahrt für euch.
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5: Mit allem, was neu ist, was gut ist, was es in die Playlist bei uns schaffen will. Die hier haben es schon geschafft. Tampa City Self-Aware. Das ist so was ganz Lässiges. So für den inneren Schaukelstuhl oder auch den Schaukelstuhl bei euch im Wohnzimmer.
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5: Ich bin Nico. Hallo.

0: die neue von Benson Boone, The Time of My Life. Und jetzt gibt's was Neues von Lea, das ist die Kollegin hier.
1: Es ist 3 Uhr nachts.
0: Ja.
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0: Kennen wir, ne?
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0: Mit Mark Forster.
1: 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Ich bin allein hier 3 Uhr nachts.
0: 3 Uhr nachts oder auch das hier?
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0: 110.

Mattea, ganz neu bei NDR 2 im Soundcheck, neue Musik. Mattea, die hatte ja so vor 5 bis 10 Jahren mal so ein paar kleinere Hits und mit dem könnte sie, das ist so ein Ohrwurm, mit dem könnte sie wieder bei uns richtig Erfolg haben. Und die beiden, die jetzt kommen, das ist im Grunde, wenn du schon liest, Martin Garrix zusammen mit U2, da weißt du, das Ding wird zum Hit. Das ist schon ein halber Hit. Fireflies bei NDR 2.

0: die neue von Ellie Goulding. Four Seasons. Bei NDR 2 am Sonntagabend um 8:30. Hier ist der Verkehrsservice. Für den ganzen Norden noch zwei Meldungen sind übrig. Einmal die A1 Bremen Richtung Hamburg. Zwischen Posthausen und Stuckenborstel, da gab es einen Unfall, deswegen haben wir noch 3 Kilometer Stau hier. Und die A7 Hamburg Richtung Flensburg. Da ist zwischen Tarp und Flensburg wegen Reinigungsarbeiten weiterhin gesperrt und deswegen haben wir hier Stau. Das war's, gute Fahrt für euch.
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0: Ich bin Nico, guten Abend.

In der zweite Soundcheck, neue Musik, jetzt mit was Neuem von Mark Amber. Das ist der hier, das ist der mit der Stampfgarantie, sag ich immer. Oder Schnipsgarantie. Belong Together. Und alle. Stampf, Stampf und Stampf. Oder auch das hier, kennen wir auch von ihm. Who knows? Da können wir auch schön mitstampfen und zwar so. Zack, zack, zack. Kommt er mit dem nächsten Stampfer um die Ecke. Wir müssen uns ein bisschen im Takt ändern. So. Und dann sind wir drin. Mark Amber, The Proof.

RR2 Verkehrsservice aktuell 20 Uhr und 58 Minuten. Achtung bitte auf der B75 Hamburg-Buchholz zwischen Wilhelmsburg und Hamburg-Kornweide. Hier werden Gegenstände auf die Straße geworfen. Bitte fahrt vorsichtig in beiden Richtungen. Achtung auf der B75 Hamburg-Buchholz zwischen Wilhelmsburg und Hamburg-Kornweide. Hier werden Gegenstände auf die Straße geworfen. Bitte fahrt vorsichtig in beiden Richtungen. Gute Fahrt.

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1: Um 21 Uhr mit Klaas Christoffersen. Außenminister Wadephul hat am zweiten Tag seiner Reise in die Ukraine die Millionenstadt Charkiw besucht. Sie liegt nur rund 30 Kilometer von der Front entfernt. Russland greift sie regelmäßig mit Drohnen und Raketen an. Wadephul lobte den Widerstandswillen der Einwohner. Aus Charkiw berichtet Claudia Buckenmeier.
2: Die Reise von Außenminister Wadephul nach Charkiw, ganz in die Nähe der Front, immer wieder unter heftigem Beschuss, hatte vor allem symbolischen Charakter. Er wollte sich ein eigenes Bild machen und den Ukrainern zeigen, wir vergessen euch nicht. Konkrete Hilfe in Form von Patriot-Abwehrraketen konnte er nicht mitbringen, nur das Versprechen, sich weiter intensiv zu kümmern.
1: Der AfD-Vorsitzende Chrupalla hat die sogenannte Brandmauer zu seiner Partei kritisiert. Im ARD-Sommerinterview sagte Chrupalla, die Brandmauer grenze große Teile der Bevölkerung aus. Die großen Herausforderungen und Probleme in Deutschland könne man nur im Dialog lösen. Die AfD strecke den anderen Parteien deshalb die Hand aus. Anlass der Äußerungen ist unter anderem die bevorstehende Landtagswahl in Sachsen-Anhalt. Dort liegt die AfD in den Umfragen mit deutlichem Vorsprung bei mehr als 40%. Nach einem Schiffsunglück vor der tunesischen Küste haben Rettungskräfte 8 Leichen geborgen. In der Nacht von Freitag auf Samstag war ein Boot mit 15 Migranten an Bord gekentert. Ein Mann konnte von einem Frachtschiff gerettet werden. Nach 6 weiteren Menschen wird nach Angaben der tunesischen Nationalgarde noch gesucht. Die Migranten sollen versucht haben, Lampedusa zu erreichen. Die italienische Insel liegt etwa 145 Kilometer von Tunesien entfernt. Der FC St. Pauli ist im DFB-Pokal früh gescheitert. Der Bundesliga-Absteiger verlor beim Drittligisten Rot-Weiß Essen mit 0:2. Aus der Sportredaktion Mats Nicholson.
3: St. Pauli hatte große Chancen zur Führung, die Tore aber schoss der Drittligist. St. Pauli ist eines von nur 3 Teams, die bisher gegen einen unterklassigen Gegner ausgeschieden sind. Für die große Sensation sorgte ein Regionalligist aus dem Dorf Jeddelo 2. Das Team aus Niedersachsen konnte unglaubliche 5 Tore gegen Bundesliga-Absteiger Heidenheim erzielen. Am Ende stand es 5:2. Eintracht Braunschweig verlor 2:4 gegen den Bundesligisten Union Berlin. Die Amateure von Phoenix Lübeck haben ebenfalls 2:4 verloren gegen Paderborn.
1: Das waren die Nachrichten. Das Wetter in Norddeutschland. Nachts bleibt es trocken bei Tiefstwerten von 15 bis 5 Grad. Morgen längere Zeit sonnig und trocken, Höchstwerte 19 bis 23 Grad. Am Dienstag ist es heiter bei Temperaturen von 21 bis 26 Grad. Und am Mittwoch ist es teilweise heiter. In Niedersachsen fallen gebietsweise Schauer und es gibt Gewitter, 22 bis 26 Grad. Und ein Blick auf die Uhr, es ist jetzt 21.03 Uhr.
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4: Vorsicht bitte auf der A1 Bremen Richtung Hamburg. Zwischen Posthausen und Stuckenborstel befindet sich eine ungesicherte Unfallstelle. Vorsicht bitte auf der A7 Flensburg Richtung Hamburg. Zwischen Hamburg-Volkspark und Bahrenfeld steht ein defektes Fahrzeug. A1 Bremen Richtung Hamburg. Zwischen Posthausen und Stuckenborstel 3 Kilometer Stau nach einem Unfall. Die A7 Hamburg Richtung Flensburg ist zwischen Tarp und Flensburg wegen Reinigungsarbeiten gesperrt. Dadurch staut es sich. Die A7 Kassel Richtung Hannover ist in Höhe Bogenem nach einem Unfall gesperrt.
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5: Am Sonntagabend mit Markus Barsch. Hi. Machen wir gleich ein Quiz? Na klar.
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10 nach 9 ist es. Hallo Deutschland, hier ist Pop, eure Abendshow. Das ist die gemeinsame ARD-Abendshow von Bremen 4, HR3, MDR Jump, NDR 2, RBB 88.8, SR 1 und WDR 2. Produziert für euch jetzt mit einem spontanen Schnellstquiz von SWR 3. Wir wollen euch was schenken, aber das ist natürlich Quatsch. Müsst ihr euch das sauer verdienen. Ihr wisst, wie unsere spontanen Schnellstquizze sind. Nee, sind überhaupt nicht schwer. Sofort anrufen, 07221 2011. Guck mal, da blinken schon alle Leitungen. Ist lustig von euch. Ihr kennt mich ja, ihr kennt euch aus, ne? Aber ihr wisst doch gar nicht, worum es geht. Ich habe gerade im Allwissenden Abendschau-Kalender geguckt. Und das ist toll. Heute Geburtstag hat Patty McGee. Patty McGee, geboren am 23. August 1945 in Kalifornien, leider schon tot. Mit 79 gestorben vor 2 Jahren. Patty McGee war Profi-Skateboarderin. Aber nicht irgendeine, sie war die allererste Skateboarderin. 1964 war sie die erste Frau ever, die die National Skateboard Championships in Santa Monica, USA, California, IA gewonnen hat. Und 1965 wurde sie zur ersten Profi-Skateboarderin. Das ist super. Wir machen das spontane. Die haben ja so viele tolle Tricks, die Skateboarderinnen und Skateboarder. Wir machen das spontane. Ist es ein Trick beim Skaten? Oder was völlig anderes, Schnellstquiz. Ich werde mir gleich Namen für euch ausdenken, die vielleicht gar nicht ausgedacht sind, weil es wirklich Tricks sind beim Skaten. Vielleicht ist es aber auch was völlig anderes. Ihr wisst, wie es ist. 07221 2011. Wenn ihr wisst, wie viele Rollen so ein Skateboard hat, ja, dann seid ihr hier schon richtig. 07221 2011.

0: Michael Schulte gerade in eurer Abendshow. Er ist liebeskrank vor Glück. Wir wollen ein spontanes Schnellsquiz mit euch spielen. Wir haben es eben angekündigt und hier ist es schon. Weil heute Geburtstag hat Paddy McGee, geboren am 23. August 1945, die erste Profi-Skateboarderin, seit die Dinosaurier weg sind auf diesem Planeten. Ich frag mal eben Simon in Königswinter. Hallo Simon, erstmal hallo Simon. Simon.
1: Hallo, ich weiß nicht, bin ich zu hören? Ich höre jetzt selber kein Radio.
0: Du, das ist auch gut so, sonst würde es ja so eine Rückkopplung geben und pfeifen ja. Und alle würden verrückt werden und taub. Das wollen wir gar nicht. Hallo Simon.
1: Katastrophe.
0: Wann bist du das letzte Mal auf dem Skateboard gestanden? Gestern?
1: Nee, gestern nicht. Ist schon was länger her. Vielleicht so zu Schulzeiten irgendwann mal.
0: Okay, wie alt bist du jetzt? Mitte 20?
1: 24.
0: Alles klar, das haut schon hin. Es geht ja auch darum, hier nur um den Quatsch. Ich weiß nicht, ob du schon mal ein Quiz von uns gehört hast. Bei mir sind die spontan Schnellsquitze. Ja, ist schön, dass du gerade erzählt, du hast schon öfter versucht, jetzt bist du erstmal durchgekommen. Ist ja toll, dass wir mal spielen, Simon.
1: Ich freue mich.
0: Ich freue mich auch. Ich nenne dir jetzt irgendwelche Tricks, die haben so lustige Namen gerne, aber vielleicht ist es auch gar kein Trick, sondern was völlig anderes, Beklopptes. Ich gebe dir immer zwei zur Auswahl, weil es total schwierig ist. Olli. Das ist A, der Typ, der saß in der 8. Klasse in Mathe neben mir. Oder B, ein Trick auf dem Skateboard.
1: Ja, da würde ich, ist schwierig, ich würde B nehmen.
0: Ja, ist sehr schwierig, du hast recht, es ist B. Das ist der Trick, wenn man so über was drüber springt zum Beispiel. Man latscht erstmal hinten hinter der Achse aufs Brett drauf und dann geht das ja hoch und dann tippst du vorsichtig vorne, ne, das wieder runter und dann landest du über dem Hindernis. Ja, der Olli saß tatsächlich in der 8. Neben mir in Mathe. Oliver Fehler, lustiger Nachname, werde ich nie vergessen. Oliver Fehler, alles Liebe, wenn du zuhörst, Olli.
1: Liebe Grüße.
0: Der hier ist wirklich so. Heißt hoffentlich immer noch so. Kickflip. A, in so einem sehr billigen Textildiscounter gab es mal für ganz kurze Zeit Erdnussflips. Einer von denen heißt Kickflip. B, Trick beim Skaten.
1: Sag ich auch, ist der Trick beim Skaten.
0: Verdammt richtig. Man hebt wie beim Olli ab, ne? Das Board dreht sich aber im Flug einmal um die Längsachse. Hast du bestimmt öfter gemacht, ne? Kennt man so vom Sehen. In der Luft dreht das Brett einmal so um die Längsachse. Oder zweimal Double Kickflip. Oder dreimal Triple Kickflip. Und Bein gebrochen dann aber auch. Du bist auf der Gewinnerstraße, Simon. Bananenflip. Trick beim Boarden oder was völlig anderes?
1: Schwierig. Ja, dann sage ich jetzt, Bananenflips kann man essen.
0: Ja, oder trinken. Ne? Ein Bananenflip ist, wenn du so alte Bananen hast, die so richtig schön braun sind. Was, dann sind die schön voller Zucker. Kippst du schmeißt in deinen Mixer da, ein bisschen Milch dabei, ein bisschen Vanillezucker, wenn man Bock hat. Und nein, macht Spaß, Bananenflip. Ein paar Eiswürfel noch. Weiter geht's. Alley-oop. Okay. Alley-oop, ist das ein Skater-Trick? Oder wenn man beim Basketball so einen Ball schon ganz weit in die Nähe des Korbs da hinten schmeißt und da hinten springt dein Kumpel hoch, fängt den Ball in der Luft, versenkt ihn noch in der Luft im Korb. A oder B?
1: Das zweite hört sich mehr nach Danken an, glaube ich. Ich nehme A.
0: A ist richtig, Skater-Trick, absolute Alley-oop, ne? Ist auch, du fährst die Halfpipe hoch und drehst dich oben in der Luft, fährst dann cool wieder runter. Aber ist auch beim Basketball genau das Ding. Wenn du den Ball weit Richtung Korb schmeißt, dein Kumpel steigt hinten hoch und nimmt ihn in der Luft und dankt ihn unten rein. Alley-oop.
1: Interessant.
0: Super. Letztes Ding. Der berühmte 360 Ocelot. A, also der 360 Ocelot. A, sich einmal wie eine sehr bekannte Wildkatze aus Mittelamerika beim Sprung einmal komplett um die eigene Achse auf dem Board drehen. Oder B, kompletter Quatsch.
1: Der Ocelot, da ist er. Ich habe drauf gewartet.
0: Ja?
1: Da sage ich doch, das ist totaler Quatsch.
0: Das ist ja verflixt. Man hat mich ertappt. Simon aus Königswinter, Ittenbach. Bleib dran, du hast gewonnen, Simon.
1: Juhu. Super, vielen Dank.
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6: Es ist halb 10.
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7: Es bleibt wechselhaft. Mit vielen Wolken und immer wieder auch einem Schauer, vor allem in Mecklenburg-Vorpommern, ist es stellenweise noch ordentlich nass. Die Tiefstwerte in der Nacht 5 Grad, tagsüber dann wieder milder, wenn auch wechselhaft bei bis zu 23 Grad in Lüchow und Parchim.
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8: Die A1 Hamburg Richtung Lübeck ist zwischen Rheinfeld und Kreuz Lübeck wegen eines brennenden Fahrzeugs gesperrt. Dadurch staut es sich die Umleitung Fürth über die U11. Die A7 Hamburg Richtung Flensburg ist zwischen Tarp und Flensburg wegen Reinigungsarbeiten gesperrt. Dadurch staut es sich. A7 Hannover Richtung Kassel. Die Ausfahrt Göttingen Nord wird wegen Bauarbeiten bis zum 29. August täglich zwischen 18.30 Uhr und 5.30 Uhr gesperrt. Die A7 Kassel Richtung Hannover ist in Höhe Bokenem nach einem Unfall gesperrt. Dadurch 3 Kilometer Stau.
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Hallo, hier ist Pop, eure Abendshow am Sonntagabend. Nun, ob The Script aus Irland da jetzt wieder einen Hit geschrieben haben? Es ist womöglich zu vermuten. Man in the Arena, hören wir jetzt gleich neu hier in der Abendshow. Ich meine, The Script, die wissen, wie es geht. Ne? Hier. Hall of Fame, Riesenhit. Oder hier, The Man Who Can't Be Moved, Hit. Oder hier, ich sagte hier, schade. Klick, klick. Jetzt. Break even. Hit. Noch mehr Beweise. Klar haben sie auch im Täschchen 6 Nummer 1 Alben in Großbritannien, 8 in ihrer Heimat in Irland. 5 Millionen verkaufte Alben. The Script. Und das neue Album, The User's Guide to Being Human, ist nach einer Woche auch schon auf Platz 3 in den Charts. Es wird, es geht immer weiter. The Script, Man in the Arena. Neu.

0: Ist gut, oder? Die machen einfach nichts Schlechtes. The Script Man in the Arena. Neu in eurer Abendshow.
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Es ist 10 vor 10, vorsichtig mal gerade auf der B464 Reutlingen-Böblingen zwischen Orschelhagen und Altenburg. Das sind Menschen auf der Fahrbahn. Vorsichtig sein. Gut ankommen. Tame Impala, Jenny, Dracula und Jenny Remix.

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1: Um 22 Uhr mit Ramin Mowazakian. Israel droht der islamistischen Terrororganisation Hamas, die Angriffe im Gazastreifen auszuweiten. Hintergrund ist, dass am Wochenende mehrere Papierdrachen auf israelischem Gebiet gefunden wurden. Sie sollen aus dem Küstenstreifen stammen und teils mit brennendem Material und Sprengsätzen bestückt gewesen sein. Aus Tel Aviv, Jörg Poppendiek.
2: Außerdem wird damit gedroht, die Gebiete zu räumen, die als Startplätze für Drachen, Drohnen und Ballons genutzt werden. Netanyahu sagte, Israel werde es weder der Hamas noch irgendeiner anderen Gruppierung im Gazastreifen erlauben, die israelischen Gemeinden erneut zu bedrohen und das Sicherheitsgefühl der Bürger zu beeinträchtigen. Am Wochenende sind bei israelischen Angriffen nach Angaben des von der Hamas kontrollierten Zivilschutzes 3 Menschen getötet worden. Israel sagt, Ziel des Angriffs sei ein Kommandeur der Hamas gewesen.
1: Außenminister Wadefuhl hat sich in der Ukraine einen Überblick über die Situation im Frontgebiet verschafft. Bei seinem Besuch in der Millionenstadt Charkiw sicherte er dem Land die weitere Solidarität zu. Deutschland müsse an der Seite der Ukrainer stehen. Diese verteidigten nicht nur ihre eigene Freiheit, sondern auch die Freiheit Europas, so Wadefuhl. Charkiw liegt 30 Kilometer vor der Frontlinie zu Russland und wird regelmäßig mit russischen Raketen und Drohnen angegriffen. Fußball-Bundesligist SC Freiburg steht in der zweiten Runde des DFB-Pokals. Die Breisgauer gewannen am Abend bei Drittligist Fortuna Düsseldorf mit 5:1. Für Freiburg-Verteidiger Matthias Ginter dauerte es aber zu lange bis zur Vorentscheidung.
3: Wir wollten natürlich schon 2:0 gerade nach der Halbzeit machen. Da hatten wir ein paar Situationen, wo wir es liegen lassen haben. Und klar, jeder weiß, im Pokal ein Tor ist schnell da. Ist immer gefährlich, auch ein 2:0 war noch gefährlich. Deswegen war es wichtig, dass wir da nachgelegt haben. Natürlich, Düsseldorf hatte auch die eine oder andere 50-50-Zweikämpfe, die im Mittelfeld dann auf unsere Seite gefallen sind. Wenn sie nicht auf unsere Seite fallen, kann es gefährlich werden. Das haben wir dann zum Glück schon im Keim irgendwie erstickt. Und deswegen zieht es dann wahrscheinlich ein bisschen einfacher aus, als es dann war.
1: Die restlichen Ergebnisse des Abends. Phoenix Lübeck, SC Paderborn 2:4 und Rot-Weiß Essen St. Pauli 2:0. Die deutschen Hockeymänner haben sich bei der Weltmeisterschaft in Belgien und den Niederlanden für das Halbfinale qualifiziert. Das Team von Bundestrainer André Henning hat am Abend im letzten Spiel der Zwischenrunde mit 4:2 gegen Australien gewonnen. Die deutschen Hockeyfrauen waren bereits gestern in der Zwischenrunde ausgeschieden. Das Wetter für Deutschland. In der Nacht ist es im Norden und Nordosten bewölkt, sonst meist sternenklar. Die Tiefstwerte liegen bei 13 bis 5 Grad. Zum Start in die neue Woche gibt es im Norden und Osten einen Mix aus Sonne und Wolken. Von Vorpommern bis zur Uckermark kann es vereinzelt regnen. Im Süden und Westen dagegen viel Sonnenschein bei maximal 21 bis 28 Grad. Am Dienstag in der Nordosthälfte sonnig, im Süden und Westen dagegen grau bei bis zu 27 Grad. Die Zeit 22.03 Uhr.
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4: Vorsicht bitte auf der A2 Dortmund Richtung Hannover. Zwischen Lauenau und Bad Nenndorf liegen Fahrzeugteile. Vorsicht bitte auf der A7 Kassel Richtung Hannover. Zwischen Echte und Rastplatz Schwalenberg Ost befindet sich eine ungesicherte Unfallstelle. Die A1 Hamburg Richtung Lübeck ist zwischen Rheinfeld und Kreuz Lübeck wegen eines brennenden Fahrzeugs gesperrt. Dadurch staut es sich, die Umleitung führt über die U11. Die A7 Hamburg Richtung Flensburg ist zwischen Tarb und Flensburg wegen Reinigungsarbeiten gesperrt. Dadurch staut es sich. Die A7 Kassel Richtung Hannover ist in Höhe Bogenem nach einem Unfall gesperrt. Dadurch 3 Kilometer Stau.
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5: Am Sonntagabend mit Markus Barsch. Hallo, schön, dass ihr da seid.
6: Diese Gutter, Jason Derulo sind auch da.
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1: Es ist ja wohl mal 22.12 Uhr. Und hier ist Pop, eure Abendshow ist schon wieder Sonntag heimlich geworden im Hintergrund. Warte und lass mich rechnen. Noch eine Stunde und 48 Minuten. Dann starten wir schon wieder in die letzte Augustwoche. Verrückt, oder? Dann macht's Puff. Und dann ist bald schon wieder September. Egal. Davor steht uns aber erstmal noch eine interessante Woche bevor. Manuela Ried ist hier aus unserem aktuellen Team. Manu, viele, die gerne zocken, möchten am liebsten gleich ins Bett gehen und bis Donnerstag durchschlafen, ja?
2: Dann gibt's eine große Preview von GTA 6 auf einem Streaming-Portal.
1: Ja.
2: Überall anders, erst 6 Stunden danach. Es heißt da Grand Theft Auto 6. Ein ausführlicher Blick. Wohl 30 Minuten lang werden. Mehr ist dazu noch nicht bekannt. Alles top secret.
1: Aber alle flippen aus.
2: Natürlich. Ja, und wer noch was anderes als GTA 6 zocken möchte, in Köln beginnt am Mittwoch die Gamescom, die weltgrößte Messe für Computer- und Videospiele. In diesem Jahr absoluter Rekord, sind so viele Aussteller mit dabei wie noch nie. Mehr als 1600. Und wer von der Sonnenfinsternis Mitte August noch nicht genug bekommen hat, der oder die freut sich sicher schon auf die partielle Mondfinsternis am Freitagmorgen. Die wird früh morgens ab 4:30 zu sehen sein. Und ihren Höhepunkt hat sie dann die Mofi gegen 6.13 Uhr. Fachleute sagen aber, dadurch, dass es da schon dämmert um 6.13 Uhr, ist der Himmel schon so hell, dass kaum noch was zu sehen ist. Und Freitagabend dann, nachdem die Mofi überstanden ist, startet die Fußball-Bundesliga. Los geht's mit der Partie Bayern gegen Stuttgart.
1: So machen wir es.

0: 22:20 Uhr.
1: Hallo Pop. Ist hier eure Abendshow in der ARD. Ist die gemeinsame Abendshow Deutschland. Bremen 4, HR3, MDR Jump, NDR 2, RBB 88.8, SR1 und WDR 2. Produziert mit Liebe, Herzblut und immer einem scharfen Blick auf die Charts der Welt von SWR 3. Wir haben was Neues. Bing Bong. Glückwunsch. Kategorie für Musik-Chart-Nerds jetzt. Rekord für die meisten Wochen ununterbrochen auf Platz 1 der Billboard Hot 100. Und jetzt ist wichtig, der Zusatz bei den Nicht-Weihnachtsliedern von Frauen. Diesen Rekord hält neu Ella Langley mit ihrem Song Choose in Texas. Spielen wir gleich. Ist gut. Mittlerweile ist sie seit 18 Wochen auf Platz 1. Der Gesamtrekord liegt bei 22 Wochen nonstop. Natürlich Mariah Carey mit All I Want for Christmas Is You. Aber das ist anderer Schnee von morgen. Für den ist auch noch zu warm. Und auch nicht weihnachtlich genug. Deswegen spielen wir lieber. Es ist so cool. Man wird instantly relaxed, oder? Ella Langley. Ich lehne mich schon nach hinten hier. Gleich kracht der Stuhl zusammen. Choose in Texas. In eurer Show.
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0: Es ist 10:30.
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2: Es bleibt wechselhaft mit vielen Wolken und immer wieder auch einem Schauer die Tiefstwerte in der Nacht. 5 Grad, tagsüber dann wieder milder, wenn auch wechselhaft bei bis zu 23 Grad in Lüchow und Parkim.
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3: Vorsicht bitte auf der A7 Kassel Richtung Hannover. Zwischen Rüden und Bognum befindet sich eine ungesicherte Unfallstelle. Die A1 Hamburg Richtung Lübeck ist zwischen Rheinfeld und Kreuz Lübeck wegen eines brennenden Fahrzeugs gesperrt. Dadurch staut es sich, die Umleitung führt über die U11. Die A7 Hamburg Richtung Flensburg ist zwischen Tarp und Flensburg wegen Reinigungsarbeiten gesperrt. Dadurch staut es sich. Die A7 Kassel Richtung Hannover ist in Höhe Bognum nach einem Unfall gesperrt. Dadurch 3 Kilometer Stau.
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4: Und hier ist Pop, eure Abendshow am Sonntagabend mit Markus Barsch und Holly Humberstone. To love somebody. Jetzt für euch in der Abendshow.

0: Topic, Becky G, sorry, Papi. In eurer Abendshow, Hallo Deutschland, was ist, ihr habt noch nicht gelacht heute? Pff, das kann nicht wahr sein. Das ändern wir sofort, wir sind doch eure Abendshow, auf uns könnt ihr euch verlassen. Das machen wir zusammen mit Comedy-Urgestein Kaya Jana. Der steht jetzt seit 2000 Jahren auf der Bühne und ihr habt es gehört vielleicht schon, er wird seine Live-Bühnenkarriere beenden. Dieses Jahr können wir noch live angucken. Ich gucke gerade unter anderem München, Dortmund, Aschaffenburg und Bremen stehen auf dem Programm. Aber wir sind uns natürlich sicher, auch bei Kaya Janas aktuellem Programm sind halt Imitationen ein fester Bestandteil. Er hinterfragt es selbst.
1: Ist in der heutigen Zeit schwierig geworden. Wir alle wissen so ein bisschen, oh, was ist kulturelle Aneignung? Ja, muss aufpassen, die Cancel Culture ist mir direkt am Arsch. Ich muss ein bisschen aufpassen, aber ich winde mich so raus. Meine Damen und Herren, ich habe etwas, das nennt sich Spiegelreflexsyndrom. Braucht ihr nicht googeln, ist Eigendiagnose. Das funktioniert so. Und zwar, wenn du mit dem Akzent oder Dialekt auf mich zukommst, kann ich nicht anders, als diesen Akzent oder Dialekt direkt zu spiegeln. Das Problem allerdings hierbei ist, dass ich das nicht merke. Wenn das Spiegelreflexsyndrom kommt, merke ich nicht, dass ich das mache und ich übertreibe immer. Und das ist ein Riesenproblem, weil nicht jeder versteht das. Jetzt gehe ich nicht in mein indisches Restaurant, aber ich liebe indisches Essen. Was mache ich dann? Ich rufe den Lieferservice an. Macht die Sache aber nicht unbedingt besser. Denn beim indischen Restaurant geht meistens ein Inder ans Telefon. King Khan's Flavor, guten Abend. Was kann ich Ihnen liefern? Und ohne zu merken, sage ich, ich hätte gerne einen Pakora, Samosa, Chicken Masala, Palak Paneer und ein Mango Lassi. Lange Pause am anderen Ende der Leitung. Dann sagt er, okay, kein Problem. Die Lieferung dauert ungefähr 50 Minuten und ich bringe das Essen höchstpersönlich. Und wehe, Sie sind kein Inder.
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Die Polizei bittet noch einmal, dass wir das durchgeben. Hallo, aktuelles aus dem Verkehrszentrum. Die B9 Wörth Richtung Ludwigshafen ist zwischen Otterstadt und Waldsee wegen eines brennenden Fahrzeugs gesperrt. Bitte hier unbedingt die Rettungsgasse offen halten. Gell?

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1: Um 23 Uhr mit Ramin Movasakian. Der AfD-Vorsitzende Krupalla zeigt sich mit Blick auf die Landtagswahl in Sachsen-Anhalt optimistisch. Im ARD-Sommer-Interview sagte er, das Ziel sei die absolute Mehrheit. Andernfalls werde der Bundesvorstand sich aber nicht in die Regierungsbildung einmischen.
2: Natürlich ist die Wahl in Sachsen-Anhalt mit eines der herausforderndsten Wahlen, wo wir wirklich greifbar auch die Machtfrage, die Machtoption stellen. Und ich hoffe da natürlich auch, dass wir dort die erste Regierung stellen. Ich habe das vor Jahren schon angekündigt, dass es soweit kommen wird. Noch dazu mit dem Vorschlag des Bundeskanzlers, eine Brandmauer zur AfD aufzubauen, ist genau das eingetreten, dass die Menschen sich nicht mehr ausgrenzen lassen wollen, dass sich knapp 50% der Wahlberechtigten beteiligt werden wollen an der Politik.
1: In Sachsen-Anhalt wird in 2 Wochen ein neuer Landtag gewählt. Aktuell liegt die AfD in Umfragen klar vorne. Israel droht der islamistischen Terrororganisation Hamas damit, die Angriffe im Gazastreifen auszuweiten. Hintergrund ist, dass am Wochenende mehrere Papierdrachen auf israelischem Gebiet gefunden wurden. Sie sollen aus den Küstenstreifen stammen und teils mit brennendem Material und Sprengsätzen bestückt gewesen sein. Sollte es nochmal dazu kommen, werde man die Militärschläge intensivieren und Zivilisten auffordern, bestimmte Gebiete zu verlassen, so Israels Premier Netanyahu. Rund 3 Wochen vor der Parlamentswahl in Schweden haben in Stockholm rund 10.000 Menschen für mehr Klimaschutz demonstriert. Mehr als 200 Organisationen und Verbände haben den Protest unterstützt, an dem auch Klimaaktivistin Greta Thunberg teilnahm. Aus der Nachrichtenredaktion berichtet Marc Geisler.
3: Der Protest richtet sich vor allem gegen die Klimapolitik der schwedischen Regierung. Thunberg kritisierte unter anderem, keine Partei biete einen Kurs an, der aus ihrer Sicht den wissenschaftlichen Anforderungen gerecht werde. Dabei ist das Thema für viele Wähler von großer Bedeutung. Laut einer aktuellen Umfrage nennen 37% der Schweden den Umweltschutz als wichtigstes Wahlkampfthema. Schweden will seine Emissionen im Verkehrssektor bis 2030 deutlich senken und bis 2045 klimaneutral werden.
1: Fußball-Bundesligist SC Freiburg hat im DFB-Pokal die 2. Runde erreicht. Die Mannschaft von Trainer Julian Schuster gewann am Abend beim Drittligisten Fortuna Düsseldorf mit 5:1. Die restlichen Ergebnisse der Abendpartien: Phoenix Lübeck, SC Paderborn 2:4 und Rot-Weiß Essen St. Pauli 2:0. Das Wetter für Deutschland. In der Nacht ist es im Norden und Nordosten bewölkt, sonst meist sternenklar. Die Tiefstwerte liegen bei 13 bis 5 Grad. Zum Start in die neue Woche gibt es im Norden und Osten einen Mix aus Sonne und Wolken. Von Vorpommern bis zur Uckermark kann es vereinzelt regnen. Im Süden und Westen dagegen viel Sonne bei maximal 21 bis 28 Grad. Am Dienstag in der Nordosthälfte sonnig, im Süden und Westen grau und teils regnerisch bei 20 bis 27 Grad. Die Zeit 23.03 Uhr.
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4: Vorsicht bitte auf der A2 Dortmund Richtung Hannover. Zwischen Rehren und Launau läuft ein Hase. Vorsicht bitte auf der B65 stadtauswärts. Zwischen Bornum und Badenstedt liegen Gegenstände. A1 Hamburg Richtung Lübeck. Zwischen Rheinfeld und Kreuz Lübeck wegen Bergungsarbeiten gesperrt. Die Umleitung führt über die U11. Die A7 Hamburg Richtung Flensburg ist zwischen Tarp und Flensburg wegen Reinigungsarbeiten gesperrt. Die A7 Kassel Richtung Hannover ist in Höhe Bochum nach einem Unfall gesperrt.
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6: Shakira fängt an.

0: Deutschland. Hier ist Pop, eure Abendshow am Sonntagabend. Vielleicht habt ihr das gehört, wir haben eben schon über Mark Forster gesprochen und sein sensationelles, ach, der ist die Mütze gar nicht auf dem Kopf angewachsen. Der hat plötzlich Haare. Marki Mark Forster. Kevin Frisch aus dem Abendshow-Team ist auch nochmal da.
1: Guten Abend.
0: Unsere wirren Hirne kamen nach dem Mark Forster-Gesprächchen vor einiger Zeit ins Fabulieren, wie das so ist bei uns beiden. Wie ist das wohl so als Mark? Weißt du, muss Mark immer Musik schreiben, die durch Mark und Bein geht? Weißt du, so?
1: Ja, ganz schlimmer Klassiker. Gehört er auch zu den armen Marks, die von lustigen Menschen immer Tomatenmark genannt werden?
0: Warum wurde Mark im Jahr 2002 nicht in Euro umbenannt?
1: Ja, und hat Mark einen Bruder und heißt der dann Pfennig?
0: Wusste ich, dass der kommt. Es wird immer schlimmer. Gehen die beiden dann samstags zusammen shoppen im Baumarkt?
1: Und sie kaufen natürlich eine Markise.
0: Oh Gott, es wird nicht besser. Von dieser einen Marke, ja, aus Dänemark, oder?
1: Lass uns wenigstens noch ein einziges Mal tiefgründig
0: machen. Oh ja, ich, okay, mach auch schon mal die Hosen an.
1: Kann Mark ich liebe dich sagen? Oder reicht's nur bis ich mag dich?
0: Mark. Jetzt ist aber auch genug mit diesen markigen Sprüchen, oder?
1: Ja, okay, ist ja auch alles Geschmackssache.
0: Geschmackssache. Mark sein.
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0: 20 nach 11 ist es. Es kommt hier noch gerade. Vorsicht bitte in beiden Richtungen auf der A8 Karlsruhe-Stuttgart zwischen Pforzheim Süd und Heimsheim. Da sind Personen auf der Fahrbahn. Seid vorsichtig. Kommt gut und sicher an. Mit ein bisschen Spaß geht's vielleicht ein bisschen besser. Wir stellen euch noch einen Comedian vor, der auch tanzen kann. Naja, Comedy-Mann Ozan Yaran. Dessen Bekannter ist es deutlich gestiegen, als er neulich bei Let's Dance war. Habt ihr gesehen?
1: Hat mich jemand bei Let's Dance gesehen? Echt, ja? Ja, ich bin als Erster rausgeflogen. Aber wollt ihr die Wahrheit wissen, warum ich als Erster rausgeflogen bin? Meine Tanzpartnerin, die Christina Henny, Dicker, die war krank. Ich schwör dir bei Gott, die war krank. 2 Tage, André. 2 Tage, ich hab den Tango mit einem Mann trainiert, Dicker. 1,85 groß, braun gebrannter Athlet. Und ich bin ehrlich, ich war echt sexuell verwirrt. Der sagt dann zu mir, Ozan, ich presse jetzt meine Hüfte an dein Steißbein und wir gleiten durch den Raum. Und ich habe ihn angeschaut, ja Digga, wollen wir nicht vorher ins Kino gehen oder so? Und ich gebe zu, André, gewisse Dinge haben sich berührt. Und dann fängt er auf einmal an, mich anzuschreien, Ozan, du brauchst oben Spannung. Ja, aber ich hab sie unten.
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0: Es ist 11:30.
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2: Es bleibt wechselhaft mit vielen Wolken und immer wieder auch einem Schauer die Tiefstwerte in der Nacht. 5 Grad, tagsüber dann wieder milder, wenn auch wechselhaft bei bis zu 23 Grad in Lüchow und Parchim.
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3: Vorsicht bitte auf der B3 Elze Hannover. Zwischen Tiedenwiese und Pattensen-Nordreden sind Personen auf der Fahrbahn. A1 Hamburg Richtung Lübeck. Zwischen Rheinfeld und Kreuz Lübeck wegen Bergungsarbeiten gesperrt. Die Umleitung führt über die U11. A1 Lübeck-Hamburg. Auf der Norderelbbrücke muss wegen eines Schwertransports in beiden Richtungen mit Verkehrsbehinderungen gerechnet werden. Auf der A2 Hannover Richtung Berlin ist im Kreuz Hannover-Ost die Überleitung zur A7 Richtung Kassel wegen eines Schwertransports gesperrt. Die Umleitung führt über A2 bis Ausfahrt Lehrte. Die A7 Hamburg Richtung Flensburg ist zwischen Tarp und Flensburg wegen Reinigungsarbeiten gesperrt. A7 Hannover Richtung Kassel. Die Einfahrt Kassel-Ost ist wegen Brückenarbeiten bis zum 5. September gesperrt. A7 Kassel Richtung Hannover. In Höhe Bogenem nach einem Unfall gesperrt.
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40 Minuten bis zur neuen Woche. Alex Warren Fans freuen sich auch auf die neue Woche, denn am Freitag, jetzt am Freitag, 28. erscheint ja Alex Warrens neues Album Wild Child. Und er haut ja wirklich vorher, ne, der haut ja nochmal alles raus. Hier zum Beispiel die eine Single Fever Dream kennen wir ja schon, ne? Die kennen wir doch schon, Alex. Ist aber immer noch gut. Passenger kennen wir auch schon. Ne? Das war die Single neulich. Kennen wir schon, Alex. Und jetzt gibt's noch eine Vorab-Single. Rescuer. Der Retter. Er kommt am Freitag. Alex Warren in der Abendshow.

Ist das schon gleich 12? Was poppt denn hier noch für ein Posting auf wie ein Pilz aus dem Boden in unseren Lieblingssozial-O-Netzwerken? Hier Leon, wie XYZ postet. Ich bin absoluter Sportmuffel. Deshalb wurde ich früher auch immer gehänselt und habe schließlich letztes Jahr mein Leben komplett umgekrempelt und an 153 Tagen im letzten Jahr Sport gemacht. Respekt. Und ich kann heute mit Stolz verkünden, ich hasse es immer noch. Kenne ich. Kann ich nachfühlen. Das war Pop, die Abendschau mit Markus Barr. Schön, dass ihr dabei wart. Gleich ist Ben Sträubel hier für euch.

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1: Um 0 Uhr Mitternacht mit Olaf Knapp. Am zweiten Tag seiner Ukraine-Reise hat Außenminister Wadephul die Stadt Charkiw im Nordosten des Landes besucht. Charkiw ist nur etwa 30 Kilometer von der Frontlinie entfernt. Aus Kiew Florian Kellermann.
2: Schon auf dem Weg seien ihm viele zerstörte Tankstellen aufgefallen. Die Millionenstadt selbst sei ihm jedoch gepflegt erschienen. Man merke, dass sich die Behörden trotz der häufigen Beschüsse Mühe geben, dass die Stadt bewohnbar bleibt. Allerdings gab es mehrfach Luftalarm, als Wadephul in Charkiw war. Der Außenminister diskutierte mit Studenten der örtlichen Karasin-Universität. Er nahm an einer staatlichen Zeremonie teil und besuchte ein Kraftwerk. Ihn habe der Widerstandswille der Menschen beeindruckt, sagte Wadephul.
1: In Solingen in Nordrhein-Westfalen ist der Opfer des Terroranschlags vor 2 Jahren gedacht worden. Ministerpräsident Wüst sagte, das Attentat habe nicht nur die Stadt, sondern das ganze Land erschüttert. Es habe den Menschen vor Augen geführt, wie wichtig es sei, die freie und offene Gesellschaft entschlossen gegen Terrorismus und Extremismus zu verteidigen. Ein Syrer hatte auf dem Solinger Stadtfest 3 Menschen mit einem Messer getötet und 8 weitere verletzt. Der Täter wurde zu lebenslanger Haft mit anschließender Sicherungsverwahrung verurteilt. Israel hat der Hamas mit einer Ausweitung der Angriffe im Gazastreifen gedroht. Das Büro von Ministerpräsident Netanyahu forderte die Terrororganisation auf, Starts von Drohnen, Ballons und Drachen aus dem palästinensischen Küstengebiet in Richtung Israel umgehend einzustellen. Andernfalls werde man die Militärschläge intensivieren und Zivilisten auffordern, bestimmte Gebiete zu verlassen. Im DFB-Pokal haben sich die Bundesliga-Vereine bisher souverän geschlagen können. In der ersten Runde sind bisher alle Erstligisten weitergekommen. Aus der Sportredaktion Mats Nicholson.
3: Den höchsten Sieg des Sonntags holte sich Mainz. 9:0 beim Amateurclub Krischow. Freiburg, Union Berlin, Gladbach und Paderborn haben ihre Spiele ebenfalls gewonnen. Auch die Zweitligisten Dresden, Magdeburg, Darmstadt und Bochum stehen in der nächsten Runde. Für die große Sensation sorgte ein Regionalligist aus dem Dorf Jeddelow 2. Das Team aus Niedersachsen konnte unglaubliche 5 Tore gegen Bundesliga-Absteiger Heidenheim erzielen. Am Ende stand es 5:2. Zweitligist St. Pauli ist früh ausgeschieden, nach einer 0:2-Niederlage beim Drittligisten Essen.
1: Das Wetter in Deutschland. In der Nacht ist es fast überall trocken, bei Tiefstwerten von 15 bis 4 Grad. Am Tage heiter und trocken, im Norden und Osten vereinzelt Schauer, Höchstwerte an der Elbe 20 Grad bis 28 Grad am Oberrhein. Dienstag im Nordosten sonnig, im Südwesten zeitweise Schauer und Gewitter 20 bis 27 Grad. Es ist 0:03 Uhr.
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4: A1 Hamburg Richtung Lübeck. Zwischen Rheinfeld und Kreuz Lübeck wegen Bergungsarbeiten gesperrt. Die Umleitung führt über die U11. A1 Lübeck-Hamburg. Auf der Norderelbbrücke muss wegen eines Schwertransports in beiden Richtungen mit Verkehrsbehinderungen gerechnet werden. Die A7 Hamburg Richtung Flensburg ist zwischen Tarp und Flensburg wegen Reinigungsarbeiten gesperrt. A7 Kassel Richtung Hannover. In Höhe Bokenem nach einem Unfall gesperrt.
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5: Und wenn ihr meine Stimme hört, wisst ihr, Wochenende ist rum. Die nächsten Stunden gehören uns. Ich bin Ben Sträubel und das ist ein schöner Song. Auf den habe ich mich doch schon das ganze Wochenende gefreut, dass ich wieder Hallo sagen kann mit diesem Song hier von Bleu, Soleil und Luisa.
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Set in der Popnacht. So, da sind wir alle wieder zusammen. Ich zähle mal durch. Seid ihr auch musikalisch gut drauf heute an diesem 24.8.? Denn heute ist der internationale Tag der seltsamen Musik. Naja, seltsam ist relativ. Also jeder ist Musiker, irgendwie jeder ist Künstler. Man muss sich trauen, man nimmt ein Instrument und dann geht das eben los. Ich kann zum Beispiel die Ballade Pour Adeline spielen, dürft ihr mal nachgucken, was das überhaupt ist. Wenn ihr es rausfindet, freue ich mich. Oder das Präludium von Johann Sebastian Bach in C-Dur. So, das beherrsche ich am Hausmusiktag 2002. Als ich von der Schule ging, habe ich das vorgespielt. Aber es gibt natürlich auch besondere Musik für Pflanzen und Tiere, was ich immer wieder schön finde. Ich habe auch meinem Hund runtergeladene Songs vorgespielt, für, also irgendein Orchester, das für Hunde spielte. Es gibt auch für Zimmerpflanzen aufgenommene Musik, auch für Kühe. Da soll das Wachstum und die Milchproduktion nachweislich auch gesteigert werden. Es gibt natürlich auch Musik, da kennen wir alle auch bestimmt das ein oder andere, für Wiederkäuer, wo man gar nicht mehr kann. Aber es gibt auch das längste Lied überhaupt, der sogenannte Longplayer. Das ist ein Musikstück von Jem Finer in London und das wird 1000 Jahre lang gespielt. Das haben sie gestartet 1999 am 31. Dezember. Und ein Computersystem bedient das dann. Kurze Musikstücke werden stetig neu zusammengesetzt und das gibt's auch wirklich dann auch nur einmal. Geht 1000 Jahre über Generationen. Und es ist auch so, wenn der Computer nicht mehr kann, weil sich Betriebssysteme geändert haben oder der Strom abgestellt wird, dann kann man das weiterspielen, komplett live mit echten Musikern. Da braucht man natürlich einige dafür. Auf 234 Klangschalen über Generationen hinweg muss das natürlich gehen bis zum Jahr 2099. Und ich denke mal, natürlich muss man diese Generationen auch während dieser Zeit immer wieder neu zeugen. Natürlich während des Spielens. Und die Geburt findet dann direkt in der Klangschale statt. Aber natürlich aufpassen, dass nicht dann wieder der Strom angestellt wird. I know.

Drop Dead. Es ist Viertel nach Mitternacht. Vorsicht auf der A1 Lübeck in Richtung Hamburg. Zwischen Hamburg-Morfleet und Norderelbbrücke steht ein defektes Fahrzeug. Hier ist die Popnacht mit Kaigo.

0: So, wir zählen mal durch. Ich freue mich ja, wenn der Therapiekreis hier gut gelaunt ist.
1: Grüße in die Nacht, dein zweites Ich ist auch am Start. Hallo, Benny Bär.
0: Ja, ich freue mich.
1: Ich habe mal kurz durchgezählt. Ja. Wir sind fast vollzählig. Ich wünsche allen einen hervorragenden Start in die neue Woche.
0: Ja, ein schönes Eukalyptus-Bonbon muss mein zweites Ich auch noch nehmen, damit die Nacht flutschig wird. Ah, ich habe einen kultisches Song gesehen, den hören wir gleich noch und gleich danach auch spielen wir. Ein Rätsel, einen Hit, der heute Geburtstag hat, den sollt ihr erkennen in 3 Minuten.

0: Sweet 16 in der Popnacht.
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0: Ein Hit, Geburtstag, der war heute auf die Nacht genau ein Nummer 1 Hit auf diesem Planeten an diesem 24.8. Welcher Hit ist das denn hier? Leiert jetzt hier ein wenig vor sich hin. Ach so. Habt ihr es schon erkannt?

0: Dangerous Lover, CQ.
1: Macht Spaß, der Song, ne?
0: Hier ist die Popnacht mit einer Gefahrenstelle um 0.27 Uhr. Eine Metallplatte liegt auf der Autobahn auf der A4 Erfurt in Richtung Chemnitz im Jagdbergtunnel.

0: Es ist 0.30 Uhr.
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2: Es bleibt wechselhaft mit vielen Wolken und immer wieder auch einem Schauer die Tiefstwerte in der Nacht. 5 Grad, tagsüber dann wieder milder, wenn auch wechselhaft bei bis zu 23 Grad in Lüchow und Parchim.
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3: Vorsicht bitte auf der A2 Hannover Richtung Dortmund. In der Ausfahrt Hannover-Herrenhausen liegt ein Tier auf der Fahrbahn. A1 Hamburg Richtung Lübeck zwischen Rheinfeld und Kreuz Lübeck wegen Bergungsarbeiten gesperrt. Die Umleitung führt über die U11. A1 Lübeck-Hamburg. Auf der Norderelbbrücke muss wegen eines Schwertransports in beiden Richtungen mit Verkehrsbehinderungen gerechnet werden. Auf der A2 Hannover Richtung Berlin ist im Kreuz Hannover-Ost die Überleitung zur A7 Richtung Kassel wegen eines Schwertransports gesperrt. Die Umleitung führt über A2 bis Ausfahrt Lehrte. Die A7 Hamburg Richtung Flensburg ist zwischen Tarp und Flensburg wegen Reinigungsarbeiten gesperrt. A7 Kassel Richtung Hannover in Höhe Bokenem nach einem Unfall gesperrt.
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4: Und die am meisten unterschätzte Höchsttemperatur heute in Kleischtau in Sachsen-Anhalt. Da werden es heute 25 Grad werden im besten Fall. Hier ist die Popnacht. Ich bin Ben Streubel.

0: Schön auf dem Kamm mitspielen. Sia, never give up.
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0: Ein Hit, der heute Geburtstag feiert an diesem 24.08. Den solltet ihr hier aus dem Leierkasten rausziehen. Welcher Song ist denn das? Frank aus Dortmund, guten Morgen.
2: Ja, guten Morgen, Benni.
0: Was hast du
2: erkannt? Ich bin Frank aus Dortmund. Jawohl, ich glaube, ich habe es erkannt. Call Me Senorita von Camila Cabello und Shawn Mendes.
0: Aha, da liegst du sehr gut.
2: Das ist schön, das freut mich zu hören. Das freut mich, dass ich so gut durchgekommen bin zu dir.
0: Ich bin noch ganz im Song, ich kann dir noch gar nicht zuhören. Aber du bist ja sowieso im Freudentaumel, weil du fährst nach Südfrankreich.
2: Ja, genau, nach Südfrankreich ab in die Sonne.
0: Ja, Wahnsinn, hier haben wir doch genug Sonne, es ist auch heiß genug, wir brauchen doch gar nicht Südfrankreich. Ja. Aber du bringst Küchengeräte dorthin oder Küchen?
2: Ja, ich bringe Küchenmöbel nach Südfrankreich, Küchenmöbel? Weil die haben ja keine eigenen da.
0: Natürlich.
2: Die brauchen deutsche Qualitätsküchen.
0: Und wenn du so oft nach Südfrankreich fährst, hast du denn auch mal überlegt, vielleicht da ganz hinzuziehen und eventuell die Küchenmöbel ausräumen und dann deine eigene einbauen?
2: Ja, da habe ich schon überlegt, aber mit Arbeit ist es dann nicht so, ne? Dann kann ich ja nicht mehr fahren, dann bin ich
0: halt
2: ja schon da.
0: Ja, stimmt, fährst halt umgekehrt in Richtung...
2: Ja,
0: so ist schon besser, ne? Und hast du auch ein Surfboard auf dem LKW, dass du so ein bisschen mal da was machen kannst am Meer, wenn du nach Marseille fährst zum Beispiel jetzt? Dann
2: ja, sicher. Ich hab mein volles Schwimmzeug und alles dabei.
0: Sehr gut. Und dann machst du bestimmt Menschen auch neidisch, ne? Wenn du da Fotos verschickst dann vom Meer.
2: Ja, sicher. Vor allem, wenn ich hier braun gebrannt zurück.
0: Ja, das ist das. Ich denke, der gibt doch nur vor, der spielt doch nur einen LKW-Fahrer.
2: Ja, genau.
0: Eigentlich ist er Multimillionär auf dem Existenzmaximum. So ist es doch.
2: Ja, so sieht's aus, genau das ist es.
0: Komm gut an, ich schicke dir ein Paket.
2: Alles klar, super.
0: Tschüss.
2: Danke.
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Sorry an alle Meldungen an Falschfahrer auf der A7 Hamburg-Kassel. Zwischen Kreuz Hannover-Ost und Hannover-Anderten, da kommt ein Fahrzeug entgegen, ein Falschfahrer. Bitte äußerst rechts fahren, nicht überholen. Wir melden es, wenn die Gefahr vorüber ist. Auf der A7 Hamburg-Kassel zwischen Kreuz Hannover-Ost und Hannover-Anderten kommt ein Fahrzeug entgegen, ein Falschfahrer.

geht's. Flo, ich mag diese Song. Da wackel ich automatisch immer mit dem linken Fuß. Ich weiß nicht, was es bedeutet. Vielleicht sind es auch Erdstrahlen. 0.43 Uhr, eine Gefahrenstelle von der A8 Stuttgart-München. Da sind Menschen auf der Fahrbahn. Ein Unfall ist dort passiert. Die Unfallstelle ist noch nicht gesichert. Zwischen Wendlingen und Kirchheim Tech West. Und der Song ist kultisch in der Popnacht.

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Hier ist die Popnacht und da haben wir doch noch ein schönes, kleines Überraschungsteil von Jürgen aus Friedrichshafen. Der nennt sich ja selbst einer der größten Musiker der zukünftigen Zeit, denn er übt noch in seinem Kellerstudio. Irgendwann wird er emporkommen und auf den großen Bühnen der Welt stehen und dort singen. Aber jetzt übt er erstmal, wir begleiten ihn so ein bisschen. Er hat früher im Marketingbereich gearbeitet, hat den Job an den Nagel gehängt und hat sich jetzt voll auf die Musik konzentriert. Heute ist ja der Tag der seltsamen Musik. Das hat natürlich nichts damit zu tun, dass Jürgen vielleicht seltsame Musik macht. Er macht also wahnsinnig tolle Musik, finde ich. Also ich bin jedes Mal gerührt und er hat auch eine Fanbase. Also unser Nachttalent gleich mit einer Version von Wonderful Life, die es so noch nicht gegeben hat. Die hören wir uns in 3 Minuten an, hier nach Gentleman und Michael Patrick Kelly.

0: Gentleman und Michael Patrick Kelly, Wildfire in der Pop.
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0: Jürgen, der lebt in Friedrichshafen, befindet sich jetzt in seinem Kellerstudio, hat den Song schon angekündigt. Ich habe ihn selbst noch nicht gehört. Seine Version von Wonderful Life.
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0: Sehr schön.

0:57 ist es eine Gefahrenstelle von der A661. Da bitte aufmerksam fahren, da steht ein defekter PKW direkt auf der Autobahn Bad Homburg in Richtung Egelsbach zwischen Bad Homburg und Bad Homburger Kreuz. Ein defekter PKW auf der Autobahn liegen geblieben.

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1: Um 1 Uhr mit Olaf Knapp. Außenminister Wadefuhl hat am zweiten Tag seiner Reise in die Ukraine die Millionenstadt Charkiw besucht. Sie liegt nur rund 30 Kilometer von der Front entfernt. Russland greift sie regelmäßig mit Drohnen und Raketen an. Wadefuhl lobte den Widerstandswillen der Einwohner. Aus Charkiw berichtet Claudia Buckenmeier.
2: Die Reise von Außenminister Wadefuhl nach Charkiw, ganz in die Nähe der Front, immer wieder unter heftigem Beschuss, hatte vor allem symbolischen Charakter. Er wollte sich ein eigenes Bild machen und den Ukrainern zeigen, wir vergessen euch nicht. Konkrete Hilfe in Form von Patriot-Abwehrraketen konnte er nicht mitbringen, nur das Versprechen, sich weiter intensiv zu kümmern.
1: In Solingen in Nordrhein-Westfalen ist der Opfer des Terroranschlags von vor 2 Jahren gedacht worden. Ministerpräsident Wüst sagte, das Attentat habe nicht nur die Stadt, sondern das ganze Land erschüttert. Es habe den Menschen vor Augen geführt, wie wichtig es sei, die freie und offene Gesellschaft entschlossen zu verteidigen. Ein Syrer hatte auf dem Solinger Stadtfest 3 Menschen mit einem Messer getötet und 8 weitere verletzt. Der Täter wurde zu lebenslanger Haft mit anschließender Sicherungsverwahrung verurteilt. In der türkischen Hauptstadt Ankara ist ein Waldbrand ausgebrochen. Betroffen ist laut Behörden ein Gebiet in einem Bezirk im Osten der Stadt. Auf Bildern war zu sehen, wie die Flammen am Stadtrand loderten. Ob Wohngegenden gefährdet sind, war zunächst unklar. Einsatzkräfte versuchen, ein Ausbreiten der Flammen zu verhindern. Den Angaben zufolge wird die Brandursache noch untersucht. Eine Person sei festgenommen worden. Im DFB-Pokal haben sich die Bundesliga-Vereine bisher souverän schlagen können. In der ersten Runde sind bisher alle Erstligisten weitergekommen. Aus der Sportredaktion Mats Nicholsen.
3: Den höchsten Sieg des Sonntags holte sich Mainz. 9:0 beim Amateurclub Krischow. Freiburg, Union Berlin, Gladbach und Paderborn haben ihre Spiele ebenfalls gewonnen. Auch die Zweitligisten Dresden, Magdeburg, Darmstadt und Bochum stehen in der nächsten Runde. Für die große Sensation sorgte ein Regionalligist aus dem Dorf Jeddelo 2. Das Team aus Niedersachsen konnte unglaubliche 5 Tore gegen Bundesliga-Absteiger Heidenheim erzielen. Am Ende stand es 5:2. Zweitligist St. Pauli ist früh ausgeschieden, nach einer 0:2-Niederlage beim Drittligisten Essen.
1: Das Wetter in Deutschland. In der Nacht ist es fast überall trocken, bei Tiefstwerten von 15 bis 4 Grad. Am Tage heiter und trocken, im Norden und Osten vereinzelt kurze Schauer. Höchstwerte an der Elbe 20 Grad bis 28 Grad am Oberrhein. Am Dienstag im Nordosten sonnig, im Südwesten zeitweise Schauer und Gewitter bei 20 bis 27 Grad. Und am Mittwoch 21 bis 30 Grad. Es ist 1.03 Uhr.
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4: Achtung, Falschfahrer auf der A7 Hamburg-Kassel. Zwischen Kreuz Hannover-Ost und Hannover-Randerten kommt Ihnen ein Falschfahrer entgegen. Fahren Sie äußerst rechts und überholen Sie nicht. Auf der A7 Hamburg-Kassel zwischen Kreuz Hannover-Ost und Hannover-Randerten ist ein Falschfahrer unterwegs. Vorsicht in beiden Richtungen. A1 Lübeck-Hamburg. Auf der Norderelbbrücke muss wegen eines Schwertransports in beiden Richtungen mit Verkehrsbehinderungen gerechnet werden. A7 Kassel Richtung Hannover. In Höhe Bokenem nach einem Unfall gesperrt.
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5: Mit Ben Sträubel. So, ich hoffe, ihr seid gut aus dem Wochenende reingerutscht in diese neue Woche. Vielleicht kommt noch so ein kleiner Gähner hoch, wenn ihr noch im Wochenendmodus seid, aber auf den Autobahnen, Bundesstraßen und Feldwegen unterwegs sein dürft in Deutschland. Dann haben wir einen Energieriegel für die Uhren. Wir nennen das mal den Lenkradklopfer. Und ihr entscheidet erstmal vorab, welchen Titel ihr hören möchtet. Deutschland wird dann also in der Endabstimmung natürlich ganz weit vorne liegen, das hoffe ich mal. Also welcher Song soll es denn sein für euch? Vielleicht seid ihr unterwegs gerade von Gießen nach Hamburg oder von Braunschweig nach Köln. 07-221-2011. Welcher Song soll lauter gespielt werden? 07-221-2011.
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0: Taten, das sind so Versprechungen, ne? Und dann kommt man nach 15 Jahren aus dem Knast und dann ist sie weg. Hier ist die Popnacht.
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0: Und die Vorschläge heute kommen aus Thüringen und Nordrhein-Westfalen. Kai aus Ilmenau, guten Morgen.
2: Ja, grüß dich, mein Lieber.
0: Und du warst am Wochenende auf einem Football-Festival. Was ist denn Football? Da geht's ums Essen, ne? In Schmalkalden.
2: Ja,
0: was war das?
2: Fußball spielen und Essen aus den Ländern, die da um die Weltmeisterschaft geballt haben.
0: Und was hast du gegessen?
2: Ich habe Usbekisch gegessen, aha, das Nationalgericht. Jetzt hat 4 Buchstaben, mal sehen, ob du drauf kommst.
0: Ich glaube, das habe ich auch schon mal gegessen. Das ist, glaube ich, Plof, ne?
2: Plof, oh, Plof. Super lecker.
0: Ja,
2: das
0: ja.
2: ist was mit Reis und Rindfleisch und da haben die 30 Kilo Reis, du musst dir vorstellen, für 12 Mannschaften
0: ja.
2: und so und die Gäste, die konnten alles, das gratis, also einfach nur eine kleine Spende.
0: Hast du reingehauen? Du hast reingehauen bei Plof.
2: Ich habe reingehauen, habe eine Tupperdose mitgenommen.
0: Ach, du schlimmer Mann.
2: Ich war
0: du.
2: Gut vorbereitet.
0: Das sind die Schlimmsten, die was mitnehmen vom Buffet oder vom Frühstück oder so. Aber okay, du bist ein freundlicher Mensch, du hast ja auch einen schönen Song ausgesucht, den ich lange nicht mehr gehört habe, von 20 ja. Fingers. You want no short dick man?

0: das Dick haben sie rausgeschnitten. Damit das eine saubere Version ist. Aber das denken wir uns, das singen wir einfach mit. Also das ist Vorschlag Nummer 1, der Short Dick Man von 20 Fingers. Und Yvonne aus Düren, guten Morgen.
1: Guten Morgen, Ben.
0: Was gab es denn bei dir zu essen am Wochenende?
1: Melone.
0: Aha, du bist ein Melonenesser. Wie viel Melone verspeist du da so am Tag?
1: Eine ganze.
0: Das ist krass. Also eine richtig große Melone, Wassermelone.
1: Nee, von den großen nur eine halbe.
0: Gut. Aber also, fühlt sich
1: Wassermelonen
0: aber
1: sind es.
0: Ja, fühlt sich einigermaßen entspannt heute Nacht. Deswegen kannst du nicht schlafen. Ne? Dann macht dann der Magen nicht ganz so viel. Du hast ja ausgesucht von Filou. How hard I try.
2: No matter how hard I try.
0: Das ist Vorschlag Nummer 2. Und jetzt entscheidet ihr es in Deutschland, was sollen wir lauter spielen als alle anderen. Jetzt 20 Fingers mit Short Dick Man. Oder How Hard I Try von Filou 0722120011. Ihr entscheidet es unter 0722120011. Yvonne und Kai, danke für eure Vorschläge und eine gute Nacht.
3: Dir auch.

Hit the Wall, Chrissy Abrams in der Popnacht. Schon noch eine Entwarnung, ist ja immer schön, eine Entwarnung. Auf der A7 Hamburg in Richtung Kassel und auch in der Gegenrichtung fährt kein Falschfahrer mehr. Zwischen Kreuz Hannover Ost und Hannover Anderten

0: Der neue Hit von Jack Dean war das, den wir da gerade gemeinsam gehört haben. Mercy hier in der Popnacht.
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0: Und die Vorschläge kamen heute aus Thüringen. Da war der Kai aus Ilmenau, der hätte gerne 20 Fingers gehört mit Short Dick Man. I want no Short Dick Man. Yvonne aus Düren, Nordrhein-Westfalen war für Filou, How Hard I Try. Und jetzt steht's 50-50. Da gibt's natürlich ganz unterschiedliche Meinungen, aber einer entscheidet's. WhatsApp kommt gerade hier als WhatsApp-Audio etwas. Hallo?
2: Ihr Lenkradklopfer, würde ich mal sagen. Dieses Hibbeli-Habbeli-Hubbeli aus Hubbeli-Hubbeli-Habbeli. So. Das müsste es sein. 20 Fingers würde heißen, glaube ich. Ja. Und ab dafür.
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Der Lenkradklopfer, 20 Fingers und Short Dick Man, oder wie es jemand geschnitten hat, Short Short Man, damit wir uns beim Nasebohren nicht erschrecken. Die Empfindlichen und Befindlichen sollen ja nicht zusammenzucken um diese Zeit. Ne? Da gibt es ja dann eine Behörde wahrscheinlich, die das entscheidet und sagt, das Wort dick. Das ist ja sehr verletzend in dieser gefährlichen Welt. Um 1.23 Uhr, Vorsicht bitte, auf der A45, dort ist ein Unfall passiert. Die Unfallstelle ist noch nicht gesichert. Hagen Richtung Dortmund zwischen Kreuzhagen und Schwerte-Ärgste. 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

0: schrei doch, es ist 1.29 Uhr.
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7: Es bleibt wechselhaft mit vielen Wolken und immer wieder auch einem Schauer die Tiefstwerte in der Nacht. 5 Grad, tagsüber dann wieder milder, wenn auch wechselhaft bei bis zu 23 Grad in Lüchow und Parchim.
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8: Entwarnung auf der A7 Hamburg-Kassel. Kein Falschfahrer mehr zwischen Kreuz Hannover-Ost und Hannover-Randerten. A1

Can't Stop the Feeling. Auch schon fast kultisch, würde ich mal sagen, von Justin Timberlake. Hattet ihr schon was zu lachen in dieser Show in den vergangenen 1 Stunde und 37 Minuten? Ich schaue mal da hinten in die letzte Reihe. Hinterm offenen Fenster. Oh, da nickt jemand. Also, okay, dann müssen wir was Lustiges machen. Aber das können die Profis natürlich viel besser, die sogenannten Comedians, die selbsternannten. Ich hoffe, es wird lustig werden bei Jan van Weide. Falls nicht, gibt's in dieser Show ja Geld zurück. Er muss gar nicht so viel sich ausdenken, wenn er sein Programm schreibt, weil er hat 2 Töchter. Die eine Tochter ist 3 Jahre alt, also da hat er so schon seine ersten Probleme, die er versucht als Vater dann in den Griff zu bekommen. Welche Serie darf man denn mit 3 Jahren schauen und wie erklärt man das dem Kind, dass sie nur eine Folge gucken darf? Also Walking Dead wird es nicht sein und oder vielleicht Walking Dead, wie das ja auch irgendwo mal auf dem T-Shirt stand. So, wir sind gespannt, wenn es nicht lustig ist, wie gesagt, ihr sagt mir Bescheid, aber erstmal Loy und News.

0: Es ist 20 vor 2. Vorsicht bitte auf der A14 Leipzig Richtung Halle. Dort steht ein defekter LKW auf der Autobahn zwischen Gröbers und Halle Ost. So, jetzt hören wir mal rein, wie Jan von Weide, unser Comedian, das gelöst hat mit seiner kleinen Tochter und der Serie.
1: Irgendwann durfte sie manchmal was gucken, so haben wir uns immer geeinigt. Mündlicher Vertrag, eine Folge Maya.
2: Eine Folge Maya.
1: So, ich schwör's euch, Köln, jedes Mal, nach jeder Folge, wenn die eine Folge geguckt hat, ist sie zu mir gekommen.
2: Papa, kann ich noch eine Folge gucken?
1: Und ich habe jedes Mal gesagt, nein, weil ich finde, eine Folge reicht. Aber kein Kind der Welt von 3 Jahren hat jemals einfach so das Wort Nein akzeptiert. Das ist noch nie passiert. Kein Kind der Welt von 3 Jahren wird dann einfach mal da stehen. Stimmt, Vater, ich sah ja bereits eine Folge. Entschuldige bitte, was ist nur in mich gefahren? Sorry, ich bin noch ein bisschen durch von der Kita. Ich gehe einfach in mein Zimmer und räume ein bisschen auf. Na, alles klar. Ne? Ist noch nie passiert. Die hat dann immer geheult. Hat den Motor angelassen, hat klang auch so. Die stand dann vor mir. Ich bin aber schon rausgegangen, weil ich genau wusste, okay, den Kampf werde ich nicht gewinnen. Weil die hat dann blitzschnell hochgeschaltet. Da kamen plötzlich nur noch Vokale aus der raus. Die stand dann vor mir. Und ich dachte mir so, was? Ich verstehe gar nichts. Ja, aber ich gehe davon aus, dass du mein Nein immer noch nicht akzeptiert hast. Und da wurde es gruselig. Dann klang die plötzlich original wie der Frontmann einer satanischen Metalband. Ich war erschrocken. Ich war nicht der Einzige. Wow.
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0: Miles Smith und Stargazing. So, den Flügel, den schiebe ich jetzt mal raus hier. Es ist 2:09 auf der A4. Da liegt ein Tier auf der Autobahn Erfurt in Richtung Chemnitz. Zwischen Erfurt-Fieselbach und Nora ein Tier auf der Fahrbahn. Ihr fahrt da bitte vorsichtig. Happy Birthday! Happy Birthday, lieber Holger. Happy Birthday to you. Holger feiert seinen 29. Geburtstag in Greifswald in einem kleinen Boot. Und da ist er unter Deck mit 3 weiteren Freunden noch. Also der Bootsbesitzer ist dabei, das ist nämlich sein Onkel. Da muss man sich gut mithalten, wenn man jemanden kennt, der eben das Leben einem aufs Existenzmaximum hochtreiben kann. Dann muss der Kontakt natürlich auch gehalten werden. Immer schön freundlich sein, aber Holger. Erstmal ein schönes Happy Birthday, einen Hit, den du dir ausgesucht hast von Sunrise Avenue. Welcome to my life, würde Holger gerne noch ein bisschen lauter hören. Und dann grüßen wir auch mal alle, die in Greifswald mit auf dem Boot sind.
1: Die

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Hier ist die Popnacht. Ich finde es ja schön, wenn Menschen, die hier zuhören, dann sich auch verabschieden. Höchstpersönlich. Ne? So wie Claudia das hier gemacht hat. Claudia Dienken, wo haben wir sie denn? Eben hat sie doch hier noch etwas hinterlassen, was ich sehr schön finde. Und da ist es jetzt irgendwie verschollen. Ja. Ich werde es schon wieder finden. Auf jeden Fall hat sie gesagt, dass sie uns lieb hat. Vielleicht hat sie auch einfach nur mich gemeint. Beides ist ja wohl vollkommen in Ordnung, weil ich gebe das ja, das Gefühl gebe ich ja weiter an euch. Also, ich werde es euch gleich nochmal einspielen. Auf jeden Fall haben wir noch eine Gefahrenstelle von der A7 Kassel in Richtung Hannover in Höhe Bockenem. Da hat es einen Unfall gegeben. Da ist die Autobahn gesperrt in Höhe Bockenem Kassel in Richtung Hannover A7. Habt ihr noch was? 07221 2011 per WhatsApp.

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1: Um 2 Uhr mit Olaf Knapp. Außenminister Wadephul hat in der Ukraine Charkiw nahe der Grenze zu Russland besucht. Die Stadt ist regelmäßig russischen Angriffen ausgesetzt. In den Tagesthemen sagte Wadephul, dass die versprochenen Patriot-Raketen zur Flugabwehr kommen werden. Deutschland steige in die Produktion ein und er werde nach seiner Reise auch noch einmal das Gespräch mit Partnern suchen, die Systeme zur Verfügung stellen könnten.
2: Ich war hier und ich habe es selber miterlebt. Meine Delegation hat es miterlebt. Es gibt ständig Luftalarm. Man muss sich ständig schützen. Es ist ein wahnsinniger Raketenkrieg, ein Drohnenkrieg, den Putin gegen die Bevölkerung führt. Und da braucht die Ukraine Schutz. Und da ist jedes System, was wir aus unseren Beständen entnehmen und hier zur Verfügung stellen, einfach ein System, was Menschenleben schützt und was einen Dienst für unsere Freiheit leistet.
1: Außenminister Wadephul. Und bei einem russischen Angriff am Stadtrand von Charkiw sind nach ukrainischen Angaben 3 Menschen getötet und weitere verletzt worden. Das teilte der zuständige Regionalgouverneur über den Kurznachrichtendienst Telegram mit. Die Suche